0: Griechenland und Österreich wollen beispielsweise Verbote, allerdings für verschiedene Altersgruppen mit unterschiedlichen Details. Ohne eine klare, einheitliche Ansage gegenüber den großen Anbietern geht das aber nicht. Und die Digitalpolitik ist nun mal Sache der Kommission.
1: Bei einer Brandkatastrophe in der thailändischen Hauptstadt Bangkok sind nach offiziellen Angaben mindestens 27 Menschen ums Leben gekommen. Zudem ist von zahlreichen Verletzten die Rede. Ob sich darunter auch Touristen befinden, ist noch nicht bekannt. Auch warum das Feuer in dem Lokal ausbrach, ist noch unklar. Wie gesund die Wälder bei uns in Bayern noch sind, das wird in den kommenden Wochen erneut untersucht. Die Forstverwaltung nimmt dafür rund 16.000 Bäume im Freistaat unter die Lupe. Hintergrund sind die Folgen von Klimawandel, Trockenheit und Hitze. Im vergangenen Jahr wiesen fast 40% der untersuchten Bäume deutliche Schäden auf. Tennisprofi Alexander Zverev hat den ersten deutschen Wimbledon-Titel im Männer-Einzel seit 35 Jahren leider verpasst. Der Hamburger verlor das Finale gegen den Italiener Jannik Sinner in 4 Sätzen. Zverev darf sich aber über den Sprung auf Rang 2 der Weltrangliste freuen, der ihm mit dem Einzug in das Endspiel gelungen war. Außerdem bekommt er ein Preisgeld von umgerechnet über 2 Millionen Euro. Im Publikum saßen unter anderem Prinzessin Kate und Prinz William sowie Bundeskanzler Merz. Es ist jetzt kurz nach 2. In einer fast überall sternenklaren Nacht gehen die Temperaturen bis in der Früh runter auf 17 bis 9 Grad. Heute zum Wochenstart gibt's wieder Sonne satt. Im Lauf des Tages ziehen von Südwesten ein paar dünne, hohe Wolken durch. Die Höchstwerte erreichen heute 27 bis 35 Grad. Am Dienstag geht's dann im Süden mit etwas Regen los. Ansonsten wechseln sich Sonne und Wolken ab. Ab Mittwoch dann aber schon wieder Sonne pur von früh bis spät. Eine Meldung haben wir von der A3 Würzburg Richtung Frankfurt. Bitte fahrt hier vorsichtig zwischen Würzburg-Heidingsfeld und Würzburg-Kist. Da steht auf der rechten Spur ein Pannen-LKW.
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1: Ich bin Hendrik Daum. Der Konflikt zwischen den USA und dem Iran um die Straße von Hormuz ist erneut eskaliert. Nach Angaben des Pentagon führten die USA zuletzt rund 140 Attacken auf militärische Ziele im Iran durch. Auch zur Stunde laufen demnach Angriffe. Teheran reagierte mit Attacken auf Ziele in den Golfstaaten Kuwait, Katar und Oman. Auslöser der erneuten Gefechte war eine iranische Attacke auf ein Handelsschiff in der Straße von Hormuz. Wie schädlich ist die Nutzung von TikTok, Instagram und Co. für Kinder und Jugendliche? Eine Expertengruppe wird der EU-Kommission heute Empfehlungen für ein Social-Media-Verbot für Kinder vorlegen. Aus Brüssel berichtet Dieter Ebeling.
2: Die EU-Kommission will keine unterschiedlichen Regeln zum Thema Kinder und Social Media in den EU-Ländern. Frankreich, Polen, Spanien, Griechenland und Österreich wollen beispielsweise Verbote, allerdings für verschiedene Altersgruppen mit unterschiedlichen Details. Ohne eine klare, einheitliche Ansage gegenüber den großen Anbietern geht das aber nicht. Und die Digitalpolitik ist nun mal Sache der Kommission.
1: Das waren die Nachrichten um halb. In einer fast überall sternenklaren Nacht gehen die Temperaturen bis in der Früh runter auf 17 bis 9 Grad. Heute zum Wochenstart gibt's wieder Sonne satt. Im Lauf des Tages ziehen von Südwesten ein paar dünne, hohe Wolken durch. Die Höchstwerte erreichen heute 27 bis 35 Grad. Am Dienstag geht's dann im Süden mit etwas Regen los. Ansonsten wechseln sich Sonne und Wolken ab. Ab Mittwoch dann aber schon wieder Sonne pur von früh bis spät.
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1: Es ist 3 Uhr, ich bin Hendrik Daum. Die USA haben eigenen Angaben zufolge in der Nacht neue Angriffe auf den Iran gestartet. Ziel sei es zu verhindern, dass der Iran Handelsschiffe in der Straße von Hormuz attackiere. Es ist bereits die 4. Angriffswelle der USA, seit die Feindseligkeiten zuletzt wieder aufgeflammt waren. Wegen der neuen Kampfhandlungen stieg auch der Ölpreis. Ein Fass der Nordseesorte Brent verteuerte sich um gut 3% auf $78,35. Bundesfamilienministerin Prien will den staatlichen Unterhaltsvorschuss künftig nur noch bis zum 16. Geburtstag von Kindern zahlen. Hintergrund sind die Sparvorgaben an den Bundeshaushalt. Tine Klimach hat die Einzelheiten.
2: Alleinerziehende können vom Staat Unterhaltsvorschuss beantragen, wenn der andere Elternteil, in der Praxis oftmals der Vater, kaum oder keinen Unterhalt zahlt. Der Staat kann sich das Geld eigentlich dann zurückholen, in der Praxis gelingt das aber nur selten. Kritik an den Plänen, den Vorschuss nur bis zum 16. Lebensjahr zu zahlen, kommt vom Deutschen Kinderhilfswerk. Der Kinderzuschlag wurde gerade erst gekürzt und nun die nächste Kürzung. Die Armutssituation von vielen Kindern und Jugendlichen werde dadurch noch weiter verschärft.
1: Bei einer Brandkatastrophe in der thailändischen Hauptstadt Bangkok sind nach offiziellen Angaben mindestens 27 Menschen ums Leben gekommen. Zudem ist von zahlreichen Verletzten die Rede. Ob sich darunter auch Touristen befinden, ist noch nicht bekannt. Auch warum das Feuer in dem Lokal ausbrach, ist noch unklar. Bundesjustizministerin Hubich plant eine Anhebung von Haftentschädigungen. Demnach sollen zu Unrecht Inhaftierte künftig 100 Euro pro Hafttag bekommen, anstatt wie bisher 75 Euro. Außerdem soll es nachträglich keine Abzüge mehr für Verpflegung und Unterbringung in der Haftanstalt geben. Hubich sagte, zum Rechtsstaat gehöre, dass Fehler korrigiert würden. Der Hamburger Tennisprofi Alexander Zverev hat die Krönung seines starken Wimbledon-Turniers leider verpasst. Zverev verlor das Endspiel gegen den italienischen Weltranglisten-Ersten Jannik Sinner in 4 Sätzen mit 7:6, 6:7, 3:6 und 4:6. Doch trotz der Niederlage hat Zverev gleichzeitig allen Grund zu feiern, denn durch den Einzug ins Wimbledon-Finale klettert er jetzt in der Weltrangliste auf Platz 2. Es ist jetzt kurz nach 3. In einer fast überall sternenklaren Nacht gehen die Temperaturen bis in der Früh runter auf 17 bis 9 Grad. Heute zum Wochenstart gibt's wieder Sonne satt. Im Lauf des Tages ziehen von Südwesten ein paar dünne, hohe Wolken durch. Die Höchstwerte erreichen heute 27 bis 35 Grad. Am Dienstag geht's dann im Süden mit etwas Regen los. Ansonsten wechseln sich Sonne und Wolken ab. Ab Mittwoch dann aber schon wieder Sonne pur von früh bis spät. Zwei Meldungen haben wir. Einmal die A3 Würzburg Richtung Frankfurt. Bitte aufpassen. Zwischen Würzburg-Heidingsfeld und Würzburg-Kist. Da steht ein Pannen-LKW auf der rechten Spur. Und die A6 Heilbronn Richtung Nürnberg. Hier ein Pannenauto auf der rechten Spur. Bitte auch hier vorsichtig fahren. Und zwar zwischen Feuchtwangen Nord und Aurach.
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1: Ich bin Hendrik Daum. Die USA haben eigenen Angaben zufolge in der Nacht neue Angriffe auf den Iran gestartet. Ziel sei es zu verhindern, dass der Iran Handelsschiffe in der Straße von Hormuz attackiere. Es ist bereits die vierte Angriffswelle der USA, seit die Feindseligkeiten zuletzt wieder aufgeflammt waren. Wegen der neuen Kampfhandlungen stieg auch der Ölpreis. Ein Fass der Nordseesorte Brent verteuerte sich um gut 3% auf $78,35. Bundesfamilienministerin Prien will den staatlichen Unterhaltsvorschuss künftig nur noch bis zum 16. Geburtstag von Kindern zahlen. Hintergrund sind die Sparvorgaben an den Bundeshaushalt. Tine Klimach hat die Einzelheiten.
2: Alleinerziehende können vom Staat Unterhaltsvorschuss beantragen, wenn der andere Elternteil, in der Praxis oftmals der Vater, kaum oder keinen Unterhalt zahlt. Der Staat kann sich das Geld eigentlich dann zurückholen, in der Praxis gelingt das aber nur selten. Kritik an den Plänen, den Vorschuss nur bis zum 16. Lebensjahr zu zahlen, kommt vom Deutschen Kinderhilfswerk. Der Kinderzuschlag wurde gerade erst gekürzt und nun die nächste Kürzung. Die Armutssituation von vielen Kindern und Jugendlichen werde dadurch noch weiter verschärft.
1: Das waren die Nachrichten um 5:30. In einer fast überall sternenklaren Nacht gehen die Temperaturen bis in der Früh runter auf 17 bis 9 Grad. Heute zum Wochenstart gibt's wieder Sonne satt. Im Lauf des Tages ziehen von Südwesten ein paar dünne, hohe Wolken durch. Die Höchstwerte erreichen heute 27 bis 35 Grad. Am Dienstag geht's dann im Süden mit etwas Regen los. Ansonsten wechseln sich Sonne und Wolken ab. Ab Mittwoch dann aber schon wieder Sonne pur von früh bis spät.
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1: Es ist 4 Uhr, ich bin Hendrik Daum. Das US-Militär hat nach eigenen Angaben in der Nacht neue Angriffe auf den Iran gestartet. Ziel sei es, zu verhindern, dass der Iran Handelsschiffe in der Straße von Hormuz attackiere. Es ist bereits die 4. Angriffswelle der USA, seit die Feindseligkeiten zuletzt wieder aufgeflammt waren. Wegen der neuen Kampfhandlungen ist der Ölpreis gestiegen. Ein Fass der Nordseesorte Brent verteuerte sich um gut 3% auf $78,35. Die Bundesregierung will die Tabaksteuer stärker erhöhen als bisher vorgesehen. Wie das Redaktionsnetzwerk Deutschland berichtet, soll bis zum Jahr 2030 der Preis für eine Packung Zigaretten schrittweise auf 11,78 Euro steigen. Das wären etwa 40 Cent mehr als bisher geplant. Grund für die Anhebung sei nicht nur eine Lücke im Bundeshaushalt, sondern auch der Schutz der öffentlichen Gesundheit. Konkret soll der Tabaksteueranteil von aktuell rund 4 Euro bis 2030 auf 6,19 Euro klettern. Bei einem Feuer in einer bei ausländischen Nachtschwärmern beliebten Bar in der thailändischen Hauptstadt Bangkok hat es mindestens 27 Tote gegeben. Verletzte wurden in Krankenhäuser gebracht. Ob tatsächlich Touristen unter den Opfern sind, ist unklar. Auch die Brandursache wird noch ermittelt. Angesichts der andauernden Hitze fordert die Fraktionschefin der Bayerischen Grünen, Schulze, 200 Millionen Euro aus dem Länderfinanzausgleich für Klimaanlagen in Schulen, Kitas, Kliniken und Altenheimen auszugeben. Das Geld solle direkt und unbürokratisch an die Kommunen gehen, um speziell dort den Hitzeschutz zu verbessern. Gerade Kinder und Senioren leiden besonders unter den hohen Temperaturen. Tennisprofi Alexander Zverev hat den ersten deutschen Wimbledon-Titel im Männereinzel seit 35 Jahren verpasst. Der Hamburger verlor das Finale gegen den italienischen Weltranglisten-Ersten Jannik Sinner in 4 Sätzen. Doch trotz der Niederlage hat Zverev auch allen Grund zu feiern, denn durch den Einzug ins Wimbledon-Finale klettert er in der Weltrangliste auf Platz 2. Obendrauf bekommt Zverev ein Preisgeld von umgerechnet über 2 Millionen Euro. Es ist jetzt kurz nach 4. Heute zum Wochenstart gibt's wieder Sonne satt im Lauf des Tages. Da ziehen von Südwesten her nur ein paar dünne, harmlose Wolken durch. Die Höchstwerte heute 27 bis heiße 35 Grad. Am Dienstag geht's dann im Süden mit etwas Regen los. Ansonsten wechseln sich Sonne und Wolken ab. Ab Mittwoch dann aber schon wieder Sonne pur von früh bis spät. Eine Meldung haben wir von der A6 Heilbronn Richtung Nürnberg. Bitte fahrt hier vorsichtig. Zwischen Feuchtwangen Nord und Aurach, da steht auf der rechten Spur ein Pannenauto.
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1: Ich bin Hendrik Daum. Das US-Militär hat nach eigenen Angaben in der Nacht neue Angriffe auf den Iran gestartet. Ziel sei es, zu verhindern, dass der Iran Handelsschiffe in der Straße von Hormuz attackiere. Es ist bereits die vierte Angriffswelle der USA, seit die Feindseligkeiten zuletzt wieder aufgeflammt waren. Wegen der neuen Kampfhandlungen ist der Ölpreis gestiegen. Ein Fass der Nordseesorte Brent verteuerte sich um gut 3% auf $78,35. Die Bundesregierung will die Tabaksteuer stärker erhöhen als bisher vorgesehen. Wie das Redaktionsnetzwerk Deutschland berichtet, soll bis zum Jahr 2030 der Preis für eine Packung Zigaretten schrittweise auf 11,78 Euro steigen. Das wären etwa 40 Cent mehr als bisher geplant. Grund für die Anhebung sei nicht nur eine Lücke im Bundeshaushalt, sondern auch der Schutz der öffentlichen Gesundheit. Konkret soll der Tabaksteueranteil von aktuell rund 4 Euro bis 2030 auf 6,19 Euro klettern. Das waren die Nachrichten um halb. Heute zum Wochenstart gibt's wieder Sonne satt im Lauf des Tages. Da ziehen von Südwesten her nur ein paar dünne, harmlose Wolken durch. Die Höchstwerte heute 27 bis heiße 35 Grad. Am Dienstag geht's dann im Süden mit etwas Regen los. Ansonsten wechseln sich Sonne und Wolken ab. Ab Mittwoch dann aber schon wieder Sonne pur von früh bis spät.
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1: Es ist 5 Uhr. Ich bin Hendrik Daum. Einen schönen guten Morgen. Sollte es ein Social-Media-Verbot für Kinder und Jugendliche geben? Ein Expertenrat gibt heute der EU-Kommission eine Empfehlung in dieser Frage ab. Sie soll die Grundlage für ein EU-weites Gesetz bilden. Beobachter erwarten, dass sich die Experten ähnlich äußern könnten wie ein deutsches Gremium, das zu einem gesetzlichen Mindestalter von 13 Jahren oder zu Beschränkungen für einzelne Dienste geraten hatte. Bundespräsident Steinmeier begrüßt die von der Koalition beschlossenen Reformen. Endlich ist etwas Wichtiges passiert, sagte Steinmeier im ZDF-Sommerinterview.
2: Es könnte sein, dass wir gerade eine neue Phase in der Politik der Koalition erleben. Will sagen, dass man die Selbstblockade innerhalb der Koalition aufgehoben hat, aufgelöst hat und hoffentlich aus den beschlossenen Paketen, die jetzt auf dem Weg sind, auch die Lust an der Gestaltung zurückgewinnt. Das ist das, was mindestens erforderlich ist, um diesen Weg der Reformen fortzusetzen.
1: Gleichzeitig betonte Steinmeier, die Reformen müssten jetzt aber auch für mehr Wirtschaftswachstum sorgen. Nur dann könne die Politik neues Vertrauen gewinnen. Wie geht es dem Wald in Bayern? Wie sehr leidet er unter der Trockenheit? Das möchte die Forstverwaltung in den kommenden Wochen herausfinden. Etwa 16.000 Bäume an über 450 Inventurpunkten im Freistaat sollen dafür untersucht werden. Gerade mit Blick auf den Klimawandel sei das äußerst wichtig, sagt Forstministerin Kaniba. Letztes Jahr gab es bei fast 40% aller erfassten Bäume deutliche Schäden. Das Segelschulschiff Gorch Fock der deutschen Marine hat die legendäre Five Sister Trophy gewonnen. Bei der Regatta von New York nach Boston setzte sich die Gorch Fock nach rund 7,5 Stunden gegen ihre baugleichen Schwesterschiffe durch. Der Kommandant dankte der Besatzung für die starke Leistung. Der Hamburger Tennisprofi Alexander Zverev hat die Krönung seines starken Wimbledon-Turniers verpasst. Zverev verlor das Endspiel gegen den italienischen Weltranglisten-Ersten Jannik Sinner in 4 Sätzen. Doch trotz der Niederlage hat Zverev auch allen Grund zu feiern, denn durch den Einzug ins Wimbledon-Finale klettert er in der Weltrangliste auf Platz 2. Es ist jetzt kurz nach 5.
3: Grad sind es aktuell in Weichenfeld und Speichersdorf, 17 Grad in Fichtelberg. Heute wird es nochmal heiß in Bayreuth und in der Region Temperaturen um die 30 Grad mit ganz viel Sonnenschein. Morgen wird es ein bisschen wechselhafter, es ziehen immer mehr Wolken auf, später bilden sich Gewitter. Es bleibt aber warm mit Werten knapp unter 30 Grad. Hallo Autofahrer, der Mainwelle Verkehrsservice. Gerade nichts zu melden. Wenn ihr was entdeckt habt, dann gerne Bescheid geben. 0170 99 07000. Besten Dank, gute Fahrt.
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10: Es ist 5:30, ich bin Martin Sollig, guten Morgen. Im Bayreuther Rathaus geht es diese Woche um mehrere große Bauprojekte in der Stadt. Der Stadtentwicklungsausschuss wird sich morgen mit dem aktuellen Stand beim Friedrichsforum der Staatlichen Berufsschule, dem Richard-Wagner-Gymnasium und der Graser-Schule befassen. Besonders spannend, Baureferentin Urte Kelm informiert darüber, welche Fördermöglichkeiten es für eine mögliche Sanierung der Schokofabrik gibt. Die Molkerei in Bayreuth wird heute bestreikt. Dazu aufgerufen hat die Gewerkschaft Nahrung Genuss Gaststätten. Hintergrund ist die laut NGG festgefahrene aktuelle Tarifrunde. Die Gewerkschaft fordert für die Beschäftigten eine Lohnerhöhung um 4,1%, eine Erhöhung der Ausbildungsvergütung um 80 Euro und eine Sonderzahlung in Höhe von 5 Arbeitstagen pro Jahr, die auch in Freizeit umgewandelt werden kann. Die Tarifverhandlungen sollen morgen weitergehen. Die Hitze setzt auch den Straßen in der Region zu. Die B289 bei Untersteinach wird ab heute komplett gesperrt. Grund sind Schäden an einer Brücke. Durch die hohen Temperaturen wurde die Schutzschicht unter dem Asphalt beschädigt. Der Verkehr wird über Untersteinach umgeleitet. Die Reparatur soll rund 2 Wochen dauern. Die Sperrung ist bis zum 24. Juli geplant. 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Das Mainwelle-Wetter heute nochmal mit Temperaturen über 30 Grad und ganz viel Sonne. Es geht ein bisschen der Wind, der soll aber nicht weiter stören und abkühlen, tut er auch nicht. Ähnlich geht's die Woche weiter. Es bleibt sonnig mit ab morgen mehr Wolken und gelegentlichen Gewittern hier und da, vor allem abends. Die Temperaturen, die liegen weiterhin knapp unter 30 Grad. Es bleibt heiß. Hallo auf die Straßen, keine Störungsmeldungen. Habt ihr was, dann gerne Bescheid geben. 0170 99 07000. Schönen Dank, gute Fahrt.
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8: Es ist 6 Uhr. Ich bin Helen Martin. Guten Morgen. Wie schädlich ist die Nutzung von TikTok, Instagram und Co. für Kinder und Jugendliche? Eine Expertengruppe wird der EU-Kommission heute Empfehlungen für ein Social-Media-Verbot für Kinder vorlegen. Aus Brüssel berichtet Dieter Ebeling.
9: Die EU-Kommission will keine unterschiedlichen Regeln zum Thema Kinder und Social Media in den EU-Ländern. Frankreich, Polen, Spanien, Griechenland und Österreich wollen beispielsweise Verbote, allerdings für verschiedene Altersgruppen mit unterschiedlichen Details. Ohne eine klare, einheitliche Ansage gegenüber den großen Anbietern geht das aber nicht. Und die Digitalpolitik ist nun mal Sache der Kommission.
8: Die Bundesregierung will die Tabaksteuer stärker erhöhen als bisher vorgesehen. Wie das Redaktionsnetzwerk Deutschland berichtet, soll bis zum Jahr 2030 der Preis für eine Packung Zigaretten schrittweise auf 11,78 Euro steigen. Das wären etwa 40 Cent mehr als bisher geplant. Grund für die Anhebung sei nicht nur eine Lücke im Bundeshaushalt, sondern auch der Schutz der öffentlichen Gesundheit. Konkret soll der Tabaksteueranteil von aktuell rund 4 Euro bis 2030 auf 6,19 Euro klettern. Das US-Militär hat nach eigenen Angaben in der Nacht neue Angriffe auf den Iran gestartet. Ziel sei es, zu verhindern, dass der Iran Handelsschiffe in der Straße von Hormuz attackiere. Es ist bereits die vierte Angriffswelle der USA, seit die Feindseligkeiten zuletzt wieder aufgeflammt waren. Wegen der neuen Kampfhandlungen ist der Ölpreis gestiegen. Ein Fass der Nordseesorte Brent verteuerte sich um gut 3% auf $78,35. Angesichts der andauernden Hitze fordert die Fraktionschefin der Bayerischen Grünen, Schulze, 200 Millionen Euro aus dem Länderfinanzausgleich für Klimaanlagen in Schulen, Kitas, Kliniken und Altenheimen auszugeben. Das Geld solle direkt und unbürokratisch an die Kommunen gehen, um den Hitzeschutz zu verbessern. Gerade Kinder und Senioren leiden besonders unter den hohen Temperaturen. Tennisprofi Alexander Zverev hat den ersten deutschen Wimbledon-Titel im Männereinzel seit 35 Jahren verpasst. Der Hamburger verlor das Finale gegen den Weltranglisten-Ersten Jannik Sinner in 4 Sätzen. Für Zverev ist es die 10. Niederlage in Serie gegen den Italiener. Es ist jetzt 6:15.
10: Schönen guten Morgen, das Mainwetter mit 10, 12 Grad heute in der Früh und später wieder um die 28 bis fast 30 Grad. Es weht aber ein leichtes Lüftchen dazu. Das ist also durchaus erträglich. Auch am Wochenende war es ja schon heiß. aber mit so einem kleinen Wind.
11: Super, ne?
10: Fand ich voll okay.
11: Ja.
10: Es bleibt schön sonnig. Morgen kommen vielleicht ganz kurz mal Mini-Gewitter, aber eigentlich sind es immer 10 bis 12 Sonnenstunden.
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11: Der manuelle Service mit dem Blick auf die Straßen. Und da ist momentan alles noch ganz entspannt. Keine Staus oder Blitzer gemeldet. Wenn ihr was entdeckt für uns, dann sagt gern Bescheid. 0170 99 0 7000.
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10: Halbfinals, 14., 15. Juli, Spiel um Platz 3, 18. Juli, Finale am 19. Juli. Haben wir uns eigentlich schon überlegt, wen wir jetzt final die Daumen drücken?
11: Ich weiß auch nicht. Das sind doch alles wieder, das sind doch immer die gleichen, oder? Also wenn, dann doch den Engländern, oder?
10: Echt? Okay.
11: Ja, würde ich auch sagen. Die Engländer, die haben es mal verdient.
10: Ja, okay. Gut.
11: Oder? Nehmen wir England.
10: Das kann ich, Dr. Last. Ich bin raus. Also ich habe nicht mal gewusst, dass noch WM ist. Aber ich habe den Zverev geschaut.
11: Und ja,
10: der Zverev mit seinem Knie. Das,
11: ja.
10: Oh Mann.
11: Mano, ey,
10: ja,
11: oder?
10: Hilft halt nichts. Aber er hat ja noch Sofia Tomala.
11: Das ist ja das Gute.

zum Wachwerden. Guten Morgen, kurz nach sechs, als die Radiokollegen aus München erzählt haben, dass von heute auf morgen alles weg war. Jedes Interview, jeder O-Ton, alle gesungenen und gesprochenen Elemente, die fürs Radio so wichtig sind, da habe ich auch erstmal gedacht, mein Gott, habt ihr keine Firewall, seid ihr technisch IT-mäßig nicht geschützt? Und dann ist es noch den Kollegen in Hof passiert und plötzlich war klar, Hackerangriffe können weiß Gott jeden treffen. Thema gleich.

0: Morgen, 6:12, wenn der Hackerangriff kommt. Nächstes Horrorszenario in unserer Serie.
1: Aktenzeichen BT. Gemeinsam gegen Betrug. Eine starke Aktion von Sparkasse Bayreuth, Polizei Oberfranken und Radio Mainwelle.
0: Hacker können jeden Betrieb eiskalt ruinieren. Du kommst morgens entspannt auf die Arbeit, schaltest die Kaffeemaschine ein, fährst den Computer hoch und da ist nichts, absolut gar nichts mehr. Dein Unternehmen ist Opfer von Hackerangriffen geworden.
2: Dabei attackieren die Täter Firmen und spielen dort eine Schadsoftware auf, welche dann komplett die Daten verschlüsselt. Diese Angriffe werden häufiger, immer komplexer und zunehmend auch KI-basierter, sodass es ziemlich schwer wird, diese abzuwehren.
0: Michael Kaufmann, IT-Experte bei der Kripo in Bayreuth. Und es kann große und es kann ganz kleine Unternehmen treffen. Global Player, mittelständische Handwerksbetriebe, alle sind betroffen.
2: Dabei kann es dann letzten Endes schon auch um Existenzen gehen. Denn wenn man sich vorstellt, dass ein Unternehmen 3 bis 4 oder 5 Wochen nicht produktionsfähig ist, dann kann man sich ausmalen, wie schwerwiegend solche Angriffe sind.
0: Als wäre dein Handy plötzlich schwarz, ist alles weg, was die Firma IT-mäßig braucht. Geklaut von Hackern, die viel Geld von dir wollen.
2: Letztlich verbleibt dann nur eine Datei, die noch aufgeht. Und diese Datei enthält das Erpresserschreiben, wie man mit den Tätern in Kontakt treten kann. Alle anderen Dateien sind quasi nicht mehr zu verwenden.
0: Was besonders gemein ist,
2: dass die Täter sich über einen längeren Zeitraum im System ausbreiten und das Ganze natürlich unbemerkt. In der Regel kriegen die Firmen das Ganze erst dann mit, wenn die Angestellten früh kommen und nichts mehr funktioniert.
0: Es kommt auch immer häufiger vor hier bei uns in der Region. Den krassen Fall gibt es für Michael Kaufmann nicht. Für ihn sind es
2: alle. Weil das wirklich ein Szenario ist, das einem auch als Sachbearbeiter komplett im Kopf bleibt. Wir arbeiten bei solchen Sachen wirklich sehr, sehr eng mit den Firmen zusammen. Und ja, da muss ich sagen, das lässt sich auch als Kripo-Beamter nicht kalt. Und man fühlt dann mit den Betroffenen natürlich schon sehr mit. Und jeder Fall ist auf seine Weise schlimm und tragisch. Das bleibt auf jeden Fall hängen.
0: So, was kann man jetzt dagegen tun, außer aufpassen beim E-Mails öffnen? Thema gleich.

0: Phantom Planet und California. Guten Morgen auf Radio Mainwelle. Wenn der Hackerangriff kommt, dann ist dein Bildschirm schwarz und du hast nichts mehr. Wie kann man sich schützen? Thema heute in Akte BT. Die Kriminellen nutzen ja oft nur eine einzige unbedachte Sekunde und schon brennt digital lichterloh. Michael Kaufmann, IT-Experte bei der Kripo in Bayreuth nochmal.
1: Unterschätzt niemals die eigene Bedeutung. Jede kleine E-Mail, auf die man unbedacht draufklickt, kann am Ende der Türöffner für die Täter sein. Leider ist es tatsächlich so, dass der Faktor Mensch immer noch zu 90% verantwortlich ist für solche Angriffe.
0: Unfassbar wichtig, auch wenn du denkst, es passiert erstmal nichts, wenn du merkst, da war eine E-Mail, die war nicht in Ordnung. Abwarten und hoffen ist leider der falsche Gedanke. Lieber gleich handeln. Denn am Anfang...
1: Da hätte man vielleicht noch was retten können. Also wenn mal irgendwas ist, vielleicht nicht ganz 100% in Ordnung gewesen, wo ich jetzt da drauf geklickt habe, lieber mal zur IT gehen im Haus, das zeigen. Dann kann man vielleicht noch rechtzeitig reagieren. Also einfach ein bisschen Vorsicht walten lassen bei den E-Mails. Dann wird es den Tätern auch nicht ganz so leicht gemacht.
0: Und wenn die Hacker tatsächlich zugeschlagen haben, zählt jede Sekunde sofort zur Polizei.
1: Auch den IT-Dienstleister, der dann vielleicht noch Schadensminimierung betreiben kann. Wir können, wenn wir kommen, über Risiken aufklären, bei Fragen helfen und zur Seite stehen. Und in den Momenten, glaube ich, ist jeder froh, wenn er wen hat, der sich mit so einem Szenario auskennt. Und daher unbedingt die Polizei schnellstmöglich mit ins Boot holen.
0: So, und wie immer hier nochmal drei ganz wichtige Tipps. Erstens, macht jeden Tag externe, vom Netzwerk getrennte Backups. Wenn die Daten offline gesichert sind, dann läuft es für die Hacker ins Leere, wenn sie erpressen wollen. Zweitens, öffnet niemals Datenanhänge von Absendern, die ihr nicht 100%ig kennt. ZIP- oder Exe-Dateien sind die schlimmsten. Und niemals Lösegeld bezahlen. Die Polizei rät dringend davon ab. Es gibt keine Garantie, dass die Daten danach zurückkommen. Und wie immer, alles zum Nachhören und Nachlesen auf meinwelle.de.

0: Schönen guten Morgen auf Radio Mainwelle, 6.23 Uhr. Ich kann mich gar nicht entscheiden, was damals schöner war, das Skilager oder die Musical- und Chorfreizeit.
1: Ach Gott, also, sowas hattest du?
0: Naja, also sportlich geeignet war ich sicher für das eine weniger als musikalisch für das andere.
1: Ja.
0: Aber, und beim einen waren wesentlich mehr Mädels dabei.
1: Das glaube ich.
0: Also, von daher war es schon besser. Aber grundsätzlich ist es immer gut, mal eine Woche weg zu sein, finde ich.
1: Definitiv.
0: Und deswegen nochmal der Hinweis für euch und vor allen Dingen für die Eltern von euch. Das sind die letzten Plätze.
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0: Guten Morgen, es ist 6:30. Was ist heute Morgen wichtig? Martin Solleck mit eurem News-Update.
1: Guten Morgen. Wie schädlich ist die Nutzung von TikTok, Instagram und Co. für Kinder und Jugendliche? Eine Expertengruppe wird der EU-Kommission heute Empfehlungen für ein Social-Media-Verbot für Kinder vorlegen. Und das US-Militär hat nach eigenen Angaben in der Nacht neue Angriffe auf den Iran gestartet. Ziel sei es, zu verhindern, dass der Iran Handelsschiffe in der Straße von Hormuz attackiere. Es ist bereits die vierte Angriffswelle der USA, seit die Feindseligkeiten zuletzt wieder aufgeflammt waren.
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1: Im Bayreuther Rathaus geht es diese Woche um mehrere große Bauprojekte in der Stadt. Der Stadtentwicklungsausschuss wird sich morgen mit dem aktuellen Stand beim Friedrichsforum, der staatlichen Berufsschule, dem Richard-Wagner-Gymnasium und der Graser-Schule befassen. Besonders spannend, Baureferentin Urte Kelm informiert darüber, welche Fördermöglichkeiten es für eine mögliche Sanierung der Schokofabrik gibt. Die Molkerei in Bayreuth wird heute bestreikt. Dazu aufgerufen hat die Gewerkschaft Nahrung Genuss Gaststätten. Hintergrund ist die laut NGG festgefahrene aktuelle Tarifrunde. Die Gewerkschaft fordert für die Beschäftigten eine Lohnerhöhung um 4%, eine Erhöhung der Ausbildungsvergütung um 80 Euro und eine Sonderzahlung in Höhe von 5 Arbeitstagen pro Jahr, die auch in Freizeit umgewandelt werden kann. Die Tarifverhandlungen sollen morgen weitergehen. Die Hitze setzt auch den Straßen in der Region immer mehr zu. Die B289 bei Untersteinach wird ab heute komplett gesperrt. Grund sind Schäden an einer Brücke. Durch die hohen Temperaturen wurde die Schutzschicht unter dem Asphalt beschädigt. Der Verkehr wird über Untersteinach umgeleitet. Die Reparatur soll rund 2 Wochen dauern. Die Sperrung ist bis zum 24. Juli geplant.
0: Dankeschön, Martin. Das Wetter die nächsten Tage. Kann man nicht meckern. Geht schön sommerlich weiter. Immer so gut unter der 30-Grad-Marke, damit es nicht allzu schlimm ist. Leichter Wind dazu. Oder bei mir daheim in Lindenhardt. Extremer Wind und Sturm.
3: So schlimm.
0: Ich kann mich immer noch dran erinnern, wie meine Nachbarn damals, da waren sie noch nicht meine Nachbarn, ja. Ne? Da haben wir uns das Grundstück angeschaut. Mm. Ne? Und da wurden die ganzen Windräder gebaut, da oben auf der Anhöhe am Sophienberg. Mm. Und da hat die schon gesagt, du, es ist sehr windig hier. Okay.
3: Hat dich aber nicht abgehalten.
0: Ja, doch. Also ein bisschen windig in dieser Woche ganz besonders. Auf den höheren Lagen, da wo es frei durchzischt, da ist es halt ein bisschen mehr. Ansonsten ist es aber mit 10, 12 Sonnenstunden natürlich perfekt, wenn ein bisschen Wind weht.
3: Der Main-Wille-Service mit einem Blick auf die A9 Richtung Berlin. Obacht zwischen Talbrücke, Schneitach und Hormersdorf hat es einen Unfall gegeben. Die Unfallstelle immer noch ungesichert. Fahrt also bitte vorsichtig. Blitzer sind aktuell keine gemeldet. Wenn ihr noch was entdeckt, sagt gern Bescheid. WhatsApp ins Studio 0170 99 0 7000.
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0: Ich wollte da vorhin kein Heimatbashing machen, gell? Ist ganz arg schön bei uns. Egal bei welchem Wetter, ne?
3: So nämlich.
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0: So, ganz wurscht, wo ihr daheim seid. In Bayreuth, in der Stadt oder auf dem Land. Runter Richtung Hollfelden, über nach Chemnat oder vielleicht nach Betzerstähl. Einen schönen guten Morgen wünschen wir mit euren Themen der Woche gleich. Martin Solleck.
5: Guten Morgen.
0: Andrea Keutzer.
3: Guten Morgen.
0: Und ich bin Bernd Rasser. Frisch verheiratet Taylor Swift jetzt.
3: Toll.

0: Guten Morgen, 6:30 vorbei. Was ist diese Woche wichtig? Außer dem Finale der Fußball-WM. Andrea Kreuzer drückt den Engländern die Daumen.
1: Ja.
0: So. Aber Hauptsache jetzt auch nicht voller Emotion, sondern eher als Notlösung.
1: Ja, ich sag mal Hauptsache nicht Frankreich oder Spanien, weil die sind ja irgendwie immer, ja, oder?
0: Okay, gut. Gleich die Wochenvorschau.

0: Auf Radio Mainwelle mit Wham, 6.41 Uhr, schönen guten Morgen. 2 Tage ohne Fußball.
1: Diese Woche Donnerstag und Freitag gibt's kein Fußballspiel, also das ist man gar nicht mehr gewöhnt, oder?
0: Schon mal die erste wichtige Information dieser Woche. Halbfinals am 14. und 15. Juli, Spiel um Platz 3 am 18. Juli und am Sonntag dann am 19. Juli das Finale der Fußball-WM. Im Hintergrund wird heftigst und ich glaube auch zielführend mit Klopp verhandelt.
1: Ja.
0: Nur fürs nächste Mal. Dann schauen wir ganz kurz, was noch wichtig ist diese Woche. Gehen wir in die Region. Das Freibad Bischofsgrün eröffnet wieder. Es wird hier die ganze Woche sonnig und schön. Also geht's am Wochenende mit perfekten Bedingungen los. Freitag, 17. Juli ab 10 Uhr. Seit 2019 war das Bad zu. 2023 gründet sich der Förderverein. Das Bad wird umfassend saniert. Neues Funktionsgebäude, Beckenlandschaft einmal frisch. Und was gibt's außenrum noch Neues? Andreas Munder vom Förderverein.
2: Die Gastronomie, der Michael Isert, hat einen Foodtruck. Dann haben wir ganz neu angelegt den Beachvolleyballplatz. Und besonders hervorzuheben ist sicherlich, dass dieses Bad vollkommen barrierefrei ist, also für mobilitätseingeschränkte Personen ein idealer Ort. Auch das Parken ist selbstverständlich ausreichend Parkfläche da und vor allem auch kostenfrei.
0: Na dann, los geht's. Andrea, Öffnungszeiten und Preise?
1: Täglich von 10 bis 19 Uhr, wetterabhängig natürlich. Die Erwachsenen zahlen regulär 4 Euro, ermäßigt 3 Euro. Kinder unter 6 Jahren kommen sogar kostenlos rein.
0: Dann habe ich noch ein Highlight für euch. Definitiv in dieser Woche das Afrika-Karibik-Festival in Bayreuth. Wir haben vielleicht kein riesen Samba-Festival.
1: Nee, das muss man sagen, okay.
0: Aber wir haben das Afrika-Karibik-Festival mit Essen aus Eritrea, Tansania oder Marokko. Habe ich, glaube ich, noch nie gegessen. Aber kann man ja Freitag bis Sonntag probieren, 17. bis 19. Juli. Bayreuther Innenstadt. Kostet übrigens gar nichts.
1: Das ist ja immer gut, ne?
0: Ein Sommerfestival mitten in der Stadt mit Live-Musik, Bazar, Essen, Tanz und Kultur. Zum 21. Mal heißt es also schon Waka Joe.
1: Wie Waka Waka?
0: So
1: ist
0: ähnlich?
1: Das ähnlich?
0: Ja. Kommt zum Tanzen, heißt es.
1: Klingt gut.
0: So, was ist noch los diese Woche, Andrea?
1: Das Wein Stefan Bayreuth eröffnet wieder. Der neue Gastgeber und Chefkoch ist Giovanni Terrana, ehemaliger Koch in der Bürgerreuth. Und der haucht dem Wein Stefan jetzt wieder neues Leben ein.
0: Video dazu kann man sich übrigens auf meinem oder Instagram anschauen. Es wird italienisch und auch ein bisschen fränkisch, sagt er. Und das Hotel will er demnächst auch wieder aufmachen. Legt los mit 90 Innenplätzen und rund 50 Außenplätzen. Ansonsten noch wichtig, die ganze Woche Sonnenschein, immer so 10 bis 12 Sonnenstunden, ganz selten abkühlende Gewitter und eine leichte, auffrischende Brise dazu. Na perfekt.
1: Klingt super.
0: Dann wünschen wir euch eine schöne Woche.

0: 7:45 vorbei. Guten Morgen. Schneller Blick auf die Straßen.
1: A9 Richtung Berlin. Obacht zwischen Talbrücke, Schneitach und Hormersdorf. Aktuell ungesicherte Unfallstelle. Fahrt bitte vorsichtig.
0: Am Wochenende war das Wetter ja warm.
1: Toll.
0: Trotzdem mit der leichten Brise. Okay.
1: Ach, super.
0: Ne? Wir erinnern uns nochmal an die 38 Grad.
1: An die Prügelhitz.
0: Die auch den Straßen zugesetzt haben. B289 bei Untersteinach. Die Brücke gesperrt, weil die Schutzschicht vom Asphalt durch die Hitze aufgebrochen ist.
1: Das geht dann schnell.
0: Da muss jetzt gesperrt werden bis 24. Juli. 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

0: Es war die große Diskussion der letzten Woche. Wie lange gebt ihr euren Kindern ungefiltert das Handy in die Hand? Hier in der Maimeder Umfrage im Schnitt bei Grundschulkindern war das Ergebnis so 1 bis 2 Stunden.
1: Ja.
0: Jetzt haben wir es dann auch schriftlich mit einer EU-Untersuchung, die wahrscheinlich Millionen gekostet hat und genau das auch nochmal bestätigt. Stundenlanges Scrollen in der Nacht, fehlender Schlaf, Social-Media-Plattformen machen ganz offiziell laut EU-Studie süchtig. Es sind die personalisierten Empfehlungen und die Videos, die genau das anrichten.
1: Man kommt einfach nicht los. Da muss man sich schon jetzt mal ein bisschen geiseln.
0: Das geht uns zwei ja ganz ähnlich.
1: Definitiv, kann man nicht leugnen, ja.
0: Meinwille.de kann ich empfehlen. 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Das Wichtigste aus Bayern, Deutschland und der Welt gleich um 7.
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12: Wunsiedel. Wilde Sexpartys erschüttern das Fichtelgebirge. Aufgeflogen ist die Organisation, als ein junges Paar zufällig mit einer Reifenpanne vor der Location liegen blieb. Hintergründe finden Sie unter luisenburg-aktuell.de.
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1: Es ist 7 Uhr. Ich bin Helen Martin. Immer mehr Menschen in Deutschland leiden unter den Folgen von Hitze. Laut einer Studie der DRK Gesundheit hatte rund jede und jeder Dritte dadurch bereits gesundheitliche Beschwerden, mehr als bei den gleichen Umfragen in den Vorjahren. Mehr dazu von David Riemer.
2: Müdigkeit, Abgeschlagenheit und Schlafprobleme nannten Betroffene am häufigsten. Mehr als die Hälfte klagte außerdem über Kreislaufbeschwerden oder Kopfschmerzen. Frauen sind laut Umfrage deutlich häufiger betroffen als Männer. Eine neue Studie zeigt außerdem, nach Hitzewellen kommen Menschen häufiger wegen psychischer und Verhaltensstörungen in ein Krankenhaus.
1: Jahrelang hat die EU darum gerungen, welche Rechte Flugpassagiere künftig bei Problemen haben sollen. Dann gab es eine Einigung im Europaparlament und heute sollen noch die Mitgliedstaaten zustimmen. Geplant ist zum Beispiel, dass ab Mitte 2027 Kinder unter 14 Jahren im Flugzeug kostenlos neben ihren Eltern sitzen dürfen. Das gilt auch für Schwangere oder Menschen mit Behinderung und ihre Begleitung. Außerdem müssen Airlines Boardingpässe für eingecheckte Gäste ohne zusätzliche Gebühren ausdrucken. In München soll heute das Urteil im Prozess um die Versklavung zweier jesidischer Mädchen durch den Islamischen Staat fallen. Über ein Jahr stand ein irakisches Ehepaar vor Gericht. Die Bundesanwaltschaft wirft ihnen unter anderem Kriegsverbrechen, Völkermord und schweren sexuellen Missbrauch von Kindern vor. Jesiden sind eine religiöse Minderheit, die vor allem im Nordirak verwurzelt ist. Die beiden Mädchen waren im mutmaßlichen Tatzeitraum 6 und 12 Jahre alt. Dass die Bundesregierung die Tabaksteuer erhöhen will, ist bereits bekannt. Laut dem Redaktionsnetzwerk Deutschland soll die Erhöhung aber höher ausfallen als geplant. Demnach soll der Preis für eine Packung Zigaretten bis zum Jahr 2030 schrittweise auf fast 12 Euro steigen, ungefähr 40 Cent mehr als bislang vorgesehen. Die Gründe? Eine Lücke im Bundeshaushalt und der Schutz der öffentlichen Gesundheit. Zum Tennis, da hat Alexander Zverev den Wimbledon-Titel verpasst. Die deutsche Nummer 1 hat das Finale gegen den Weltranglisten-Ersten Jannik Sinner nach fast 4 Stunden in 4 Sätzen verloren. Damit hat Zverev auch den ersten deutschen Wimbledon-Sieg im Männereinzel seit Michael Stich 1991 verpasst. Es ist jetzt 7:15.
3: 4 Stunden, da sage ich ja auch wieder nach 4 Minuten wäre bei mir beim Tennis schon Schluss.
4: Das ist doch Wahnsinn, oder? 4 Stunden stehen also, die dort spielen.
3: Jeder, der es mal versucht hat oder der regelmäßig Tennis spielt, der weiß, dass dieses Hin- und Her-Gerenne plus die Belastung auf die Knie und Co. Also
4: brutal.
3: Konditionell, muskeltechnisch, wirklich.
4: Respekt.
3: Das ist wirklich krass. Und er hätte es fast geschafft.
4: Ach, es war so knapp, so spannend. Aber naja, beim nächsten Mal, gell?
3: Aber ist doch schön, wir denken mal wieder an die guten alten Zeiten. Michael Stich gegen Boris Becker.
4: Toll.
3: 13 Grad aktuell in Pegnitz, 15 Grad in Bindlach, 16 Grad in Pottenstein. Es wird heute wieder ein schöner, sonniger Tag.
4: Der Mainwelle Service. Wir schauen nochmal auf die A9 Richtung Berlin. Zwischen Talbrücke, Schneitach und Hormersdorf hat's gekracht. Hier also immer noch eine Unfallstelle. Bitte vorsichtig fahren. Blitzer haben wir aktuell noch keine gemeldet. Wenn ihr was entdeckt, Staus oder Blitzer, gerne jederzeit melden. An die 0170 99 0 7000.
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3: Montag in der Früh, Obacht an der Supermarktkasse. Na, das wär's ja. Stell dir vor, du kaufst montags laut Angebotspalette ein und dann ist das alles noch nicht im System registriert.
4: Tja, das kann aber passieren.
3: Neue Studie sagt, montags muss man aufpassen an der Kasse. Warum? Gleich mehr dazu. Jetzt aber erstmal viel schöne Musik. Jesse J. und Phil Collins legen los.

0: Schönen guten Morgen auf Radio Mainwelle. Hier ist ein Last-Minute-Tipp für alle, die das heute Nachmittag noch möglich machen können. Am Abend war, weil wir es so sehr empfohlen haben, alles ausverkauft. Im Zirkus Charles Knie. Wow.
1: Das war so toll, oder?
0: Also diese 100.000 Liter Wasser, die Meerjungfrauen, ja, aber dann noch dieses verrückte, gefährliche Rad, wo der da drin rumhupft und ich denke, oh Gott, ich habe die Augen zugemacht, wirklich.
1: Und die Akrobatik und der Clown und
0: oh, wirklich, wie
1: toll.
0: Sich meine Tochter über den Clown ohne Hosen lustig gemacht hat. Es ist so ein toller Zirkus, wenn ihr die Chance habt. Ich glaube, es ist der beste Zirkus, der je in Bayreuth Station gemacht hat.
1: Glaube ich auch, ja.
0: Der Zirkus Charles Knie, heute nochmal?
1: Um 15.30 Uhr, da sind noch einige Plätze frei. Also unbedingt, ihr müsst es tun, glaubt uns.

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0: Andrea Kreuzer ist hier.
1: Guten Morgen.
0: Und Christian König.
2: Hallo.
0: Wie sieht's aus? Diese Woche ist es schön, ist es sonnig und bleibt auch so, oder?
3: Ja, wenn es nicht irgendwie schon mal etwas Regen bräuchte, würde ich sagen, wir haben wirklich traumhaftes Sommerwetter, Badewetter vom Feinsten, auch zum Start in die neue Woche mit 26 bis 30 Grad, je nach Höhenlage, und der Nordostwind macht es angenehmer. In der Nacht ist es dann ein bisschen wolkiger, zum Teil bei etwa 18 Grad, auch morgen im Laufe des Tages. Vielleicht gibt es dann zum Abend ganz vereinzelte Gewitter, aber die Chance ist eher gering, würde ich sagen, bei 24 bis 27. Und am Mittwoch haben wir dann wieder viel Sonne bei 25 bis 29 Grad.
0: Zwischen 10 und 12 Sonnenstunden sind es aller Wahl die ganze Woche. Und am Freitag macht ja noch was auf.
1: Ja, das Freibad in Bischofsgrün. Nach 7 Jahren ist es wieder soweit.
0: Wetter passt dazu.
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0: So, Achtung, check deinen Bon. Also den Kassenzettel, den Beleg. Am Montag gerade an der Supermarktkasse.
1: Da kann es nämlich passieren, dass die neuen Angebotspreise, die ja meistens am Montag starten, noch nicht im Kassensystem hinterlegt sind. Deswegen lohnt es sich, da immer mal zu kontrollieren. Auch wenn es, ich bin ehrlich, super unangenehm ist, oder?
0: Ich finde es saufränkisch, dass man sich nochmal an die Kasse so nachstellt und nochmal alles so nachzählt.
1: Wenn der nächste schon abgeht.
0: Hang sie mal, das war 99 Cent zu viel. Da muss ich nochmal kurz...
1: Ja, also da muss ich ja sagen, ich mache das ja nie. Ne? Ich schaue da ja nie drauf. Ich denke, was wird schon passen.
0: Schau wenigstens auf die neuesten Staus und Blitzer, Andrea.
1: Wir müssen aufpassen auf der A9 Richtung Berlin. Zwischen Talbrücke, Schneidach und Hommersdorf hat es gekracht. Also vorsichtig fahren. Und die Birgit hat gerade einen Blitzer gemeldet in Bayreuth am Volksfestplatz. Hola.

0: Jetzt auf Radio Mainwelle. Schönen guten Morgen. 3.500 bis 4.000 Tickets für Roxette. Ich könnte mir vorstellen, da haben sich die Veranstalter auch mehr erwartet.
1: Wahrscheinlich schon, oder?
0: Loi, Konzert abgesagt. Max Giesinger, Konzert abgesagt. Die Boyband Blue, die große Comeback-Tournee, abgesagt. Und warum? Weil zu wenig Tickets verkauft sind.
1: Woran liegt's?
0: Freunde, was ist denn da los? Also das ist die neue Tendenz für die Riesenkünstler, für Bruno Mars, für Helene Fischer und Co. Da zahlt man 200-300 Euro fürs Ticket. Bei Adele waren es zum Teil 400 Euro.
1: Unfassbar, ja.
0: Aber so die kleinen, netten Open-Air-Konzerte, auch die hier in Bayreuth und der Region leiden mitunter. Insofern würde ich vorschlagen, nein, wir gehen natürlich auf die tollen Open-Airs in der Region, unterstützen auch die Veranstalter. Aber wenn nämlich am Schluss nichts mehr ist, dann jammern wir alle wieder.
1: Regen wir uns auch wieder auf, ne? Nörgeln können wir ja ganz gut.
0: Also ich kann nur sagen, allein an der Seebühne wird in diesem Jahr noch so viel Tolles sein. Mhm. Ich sag nur, Melissa Naschenweng, Sportfreunde Stiller und vieles mehr. Infos dazu gibt's auf meinwelle.de.
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6: Handwerk in der Krise. Ein Schreinermeister in Wunsiedel steht kurz vor der Schließung seines Betriebs, da ungewöhnliche Aktivitäten die Arbeit erschweren. Dinge verschwinden oder bewegen sich von selbst. Hintergründe finden Sie auf luisenburg-aktuell.de.
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0: Schönen guten Morgen, es ist 7.31 Uhr, die neuesten Nachrichten mit Martin Solleck.
1: Guten Morgen. Das US-Militär hat nach eigenen Angaben in der Nacht neue Angriffe auf den Iran gestartet. Ziel sei es, zu verhindern, dass der Iran Handelsschiffe in der Straße von Hormuz attackiere. Es ist bereits die vierte Angriffswelle der USA, seit die Feindseligkeiten zuletzt wieder aufgeflammt waren. Und angesichts der andauernden Hitze fordert die Fraktionschefin der bayerischen Grünen Schulze 200 Millionen Euro aus dem Länderfinanzierungsausgleich für Klimaanlagen in Schulen, Kitas, Kliniken und Altenheimen auszugeben. Das Geld solle direkt und unbürokratisch an die Kommunen gehen, um den Hitzeschutz zu verbessern.
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1: Im Bayreuther Rathaus geht es diese Woche um mehrere große Bauprojekte in der Stadt. Der Stadtentwicklungsausschuss wird sich morgen mit dem aktuellen Stand beim Friedrichsforum, der staatlichen Berufsschule, dem Richard-Wagner-Gymnasium und der Graser-Schule befassen. Besonders spannend, Baureferentin Urte Kelm informiert darüber, welche Fördermöglichkeiten es für eine mögliche Sanierung der Schokofabrik gibt. Die Molkerei in Bayreuth wird heute bestreikt. Dazu aufgerufen hat die Gewerkschaft Nahrung Genuss Gaststätten. Hintergrund ist die laut NGG festgefahrene aktuelle Tarifrunde. Die Gewerkschaft fordert für die Beschäftigten eine Lohnerhöhung um 4%, eine Erhöhung der Ausbildungsvergütung um 80 Euro und eine Sonderzahlung in Höhe von 5 Arbeitstagen pro Jahr, die auch in Freizeit umgewandelt werden kann. Die Tarifverhandlungen sollen morgen weitergehen. Die Hitze setzt auch den Straßen in der Region immer mehr zu. Die B289 bei Untersteinach wird ab heute komplett gesperrt. Grund sind Schäden an einer Brücke. Durch die hohen Temperaturen wurde die Schutzschicht unter dem Asphalt beschädigt. Der Verkehr wird über Untersteinach umgeleitet. Die Reparatur soll rund 2 Wochen dauern. Die Sperrung ist bis zum 24. Juli geplant.
0: Dankeschön, Martin. Schnell das Wetter der nächsten Tage ist auch schnell erzählt. Außer, dass es heute vielleicht ein hier und da ganz vereinzelt mal ein kleines Gewitterchen geben könnte, ist es einfach schön. Die nächsten Tage, ja, so 27, 28 Grad, ist schön warm, aber nicht brütend heiß, weil dazu auch noch ein leichter Wind weht.
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0: Der Wind weht übrigens aus Nord-Nordost. Ich sag's nur deshalb, weil ich weiterhin nicht auf meiner Terrasse sitzen kann. Die ist nämlich ausgerichtet nach Nord-Nordost. Ne?
4: Ja, aber bei 30 Grad freut man sich ja auch ein bisschen über Wind, oder? Ja,
0: nee.
4: Ist eher unangenehm.
0: Mir haut's die Äste von der Zierkirschen ins Gesicht. Nein, ist schlecht.
4: Dann ist natürlich schlecht.
0: Ja. Auf den Straßen heute Morgen.
4: Wir schauen nochmal auf die A9 Richtung Berlin. Hier immer noch der Unfall zwischen Talbrücke, Schneitach und Hormersdorf. Also bitte Obacht geben. Und ihr braucht ein bisschen mehr Zeit auf der A9 Richtung Nürnberg zwischen Markt Schorgast und Dreieck Bayreuth-Kulmbach. Aktuell 4 Kilometer Stau. Gut 20 Minuten müsst ihr da mehr einplanen. Geblitzt wird in Wadendorf an der Bushaltestelle, da sind nur 80 erlaubt. Und in Bayreuth am Volksfestplatz, das haben Birgit und Tanja gemeldet. Vielen Dank. Wenn ihr jetzt auch noch was entdeckt, sagt gern Bescheid. 0170 99 0 7000.
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0: Wir sind's, Martin Solleck.
5: Hallo, guten Morgen.
0: Andrea Kreuzer.
4: Guten Morgen.
0: Und Bernd Rasser. Was verdient Günther Jauch? By the way, happy birthday, der wird 70.
4: Mensch, herzlichen Glückwunsch.
0: Was verdient Günther Jauch pro Ausgabe? Wer wird Millionär? A. 50.000 Euro. Mhm. B. 75.000 Euro. C. 125.000 Euro. Oder D. 200.000 Euro.
4: Tja, Martin, was sagst du?
5: C.
4: Oh,
5: C.
4: 125.000. Ich hätte jetzt gedacht 250.000, also schon. Oder Million oder was?
0: Die Antwort C ist korrekt. Es sind tatsächlich 125.000 Euro mit einer spannenden Zusatzinformation.
4: Ja, der gute Günther Jauch ist nämlich ein klassischer Vorzeigearbeitnehmer. Der hat seit über 2 Jahrzehnten keine Gehaltserhöhung verlangt.
0: Kleine Information, wenn ich seit 2 Jahrzehnten für einen Mainwecker 125.000 Euro kriegen will. Ne?
4: Würdest du da nicht fragen
0: können? Da hätte ich vielleicht sogar mal nachgegeben mit der Zeit.
5: Das ist, man hat ja irgendwie nie zu viel oder genug Geld, aber wenn man dann irgendwann sagen kann, naja, klar.
4: Fast schon.
0: Trotzdem verdient er weniger als Rihanna, muss man aber das sagen.
4: Das ist ja das.

0: Hackerangriff kommt. Nächstes Horrorszenario in unserer Serie.
1: Aktenzeichen BT. Gemeinsam gegen Betrug. Eine starke Aktion von Sparkasse Bayreuth, Polizei Oberfranken und Radio Mainwelle.
0: Hacker können jeden Betrieb eiskalt ruinieren. Du kommst morgens entspannt auf die Arbeit, schaltest die Kaffeemaschine ein, fährst den Computer hoch und da ist nichts. Absolut gar nichts mehr. Dein Unternehmen ist Opfer von Hackerangriffen geworden.
2: Dabei attackieren die Täter Firmen und spielen dort eine Schadsoftware auf, welche dann komplett die Daten verschlüsselt. Diese Angriffe werden häufiger, immer komplexer und zunehmend auch KI-basierter, sodass es ziemlich schwer wird, diese abzuwehren.
0: Michael Kaufmann, IT-Experte bei der Kripo in Bayreuth. Und es kann große und es kann ganz kleine Unternehmen treffen. Global Player, mittelständische Handwerksbetriebe, alle sind betroffen.
2: Dabei kann es dann letzten Endes schon auch um Existenzen gehen. Denn wenn man sich vorstellt, dass ein Unternehmen 3 bis 4 oder 5 Wochen nicht produktionsfähig ist, dann kann man sich ausmalen, wie schwerwiegend solche Angriffe sind.
0: Als wäre dein Handy plötzlich schwarz, ist alles weg, was die Firma IT-mäßig braucht. Geklaut von Hackern, die viel Geld von dir wollen.
2: Letztlich verbleibt dann nur eine Datei, die noch aufgeht. Und diese Datei enthält das Erpresserschreiben, wie man mit den Tätern in Kontakt treten kann. Alle anderen Dateien sind quasi nicht mehr zu verwenden.
0: Was besonders gemein ist,
2: dass die Täter sich über einen längeren Zeitraum im System ausbreiten und das Ganze natürlich unbemerkt. In der Regel kriegen die Firmen das Ganze erst dann mit, wenn die Angestellten früh kommen und nichts mehr funktioniert.
0: Es kommt auch immer häufiger vor hier bei uns in der Region. Den krassen Fall gibt es für Michael Kaufmann nicht. Für ihn sind es
2: alle, weil das wirklich ein Szenario ist, das einem auch als Sachbearbeiter komplett im Kopf bleibt. Wir arbeiten bei solchen Sachen wirklich sehr, sehr eng mit den Firmen zusammen. Und ja, da muss ich sagen, das lässt sich auch als Kripo-Beamter nicht kalt. Und man fühlt dann mit den Betroffenen natürlich schon sehr mit. Und jeder Fall ist auf seine Weise schlimm und tragisch. Das bleibt auf jeden Fall hängen.
0: So, was kann man jetzt dagegen tun, außer aufpassen beim E-Mails öffnen? Thema gleich.

0: Wir schauen auf die neuesten Blitzer. In Bayreuth am Volksfestplatz steht einer und die Tanja hat Bescheid gegeben in Wadendorf. An der Bushaltestelle sind nur 80 erlaubt.
1: Danke euch, gute Fahrt, 7:45 vorbei. Wenn der Hackerangriff kommt, dann ist dein Bildschirm schwarz und du hast nichts mehr. Wie kann man sich schützen? Thema heute in Akte BT. Die Kriminellen nutzen ja oft nur eine einzige unbedachte Sekunde und schon brennt digital lichterloh. Michael Kaufmann, IT-Experte bei der Kripo in Bayreuth nochmal.
2: Unterschätzt niemals die eigene Bedeutung. Jede kleine E-Mail, auf die man unbedacht draufklickt, kann am Ende der Türöffner für die Täter sein. Leider ist es tatsächlich so, dass der Faktor Mensch immer noch zu 90% verantwortlich ist für solche Angriffe.
1: Unfassbar wichtig, auch wenn du denkst, es passiert erstmal nichts, wenn du merkst, da war eine E-Mail, die war nicht in Ordnung. Abwarten und hoffen ist leider der falsche Gedanke. Lieber gleich handeln. Denn am Anfang,
2: da hätte man vielleicht noch was retten können. Also wenn mal irgendwas ist, vielleicht nicht ganz 100% in Ordnung gewesen, wo ich jetzt da drauf geklickt habe, lieber mal zur IT gehen im Haus, das zeigen. Dann kann man vielleicht noch rechtzeitig reagieren. Also einfach ein bisschen Vorsicht walten lassen bei den E-Mails. Dann wird es den Tätern auch nicht ganz so leicht gemacht.
1: Und wenn die Hacker tatsächlich zugeschlagen haben, zählt jede Sekunde sofort zur Polizei.
2: Auch den IT-Dienstleister, der dann vielleicht noch Schadensminimierung betreiben kann. Wir können, wenn wir kommen, über Risiken aufklären, bei Fragen helfen und zur Seite stehen. Und in den Momenten, glaube ich, ist jeder froh, wenn er wen hat, der sich mit so einem Szenario auskennt. Und daher unbedingt die Polizei schnellstmöglich mit ins Boot holen.
1: So, und wie immer hier nochmal drei ganz wichtige Tipps. Erstens, macht jeden Tag externe, vom Netzwerk getrennte Backups. Wenn die Daten offline gesichert sind, dann läuft es für die Hacker ins Leere, wenn sie erpressen wollen. Zweitens, öffnet niemals Datenanhänge von Absendern, die ihr nicht 100%ig kennt. ZIP- oder Exe-Dateien sind die schlimmsten. Und niemals Lösegeld bezahlen. Die Polizei rät dringend davon ab. Es gibt keine Garantie, dass die Daten danach zurückkommen. Und wie immer, alles zum Nachhören und Nachlesen auf meinwille.de.

0: Die ganze Woche wird warm, aber eigentlich ganz lässig mit 27 bis 29 Grad und diesem leichten Nordostwind ist es nicht so schlimm, wenn am Freitag dann das Freibad in Bischofsgrün aufmacht. Perfekte Bedingungen, generell Badewetter in der Region. Das einzige Problem, wir haben immer noch Hitzeschäden von dieser heißen 38 Grad Woche.
1: Das war schon ein bisschen zu viel für die Straßen.
0: Unter Steinach, Brücke regelrecht aufgesprengt, der Asphalt, da wird momentan gesperrt bis 24. Juli. Alle Infos dazu findet ihr auf meinwelle.de und mehr Nachrichten gleich um 8.
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1: Es ist 8 Uhr. Ich bin Helen Martin. Rauchen soll teurer werden, und zwar nochmal teurer, als es die Bundesregierung ohnehin schon geplant hat. Das Redaktionsnetzwerk Deutschland berichtet, dass die Tabaksteuer noch stärker erhöht werden soll. Der Plan ist demnach, dass der Preis für eine Packung Zigaretten bis 2030 schrittweise auf 11,78 Euro steigen soll, ungefähr 40 Cent mehr als ursprünglich vorgesehen. Neben einer Lücke im Bundeshaushalt soll auch der Schutz der öffentlichen Gesundheit Grund für die Erhöhung sein. Immer wieder wird über ein mögliches Social-Media-Verbot für Kinder und Jugendliche diskutiert, auch auf EU-Ebene. Heute geben Experten ihre Empfehlung zu dem Thema bei der EU-Kommission ab. Regeln für Instagram, TikTok und Co. kann vor allem die EU-Kommission durchsetzen, und die will einheitliche Regelungen. Frankreich, Polen, Spanien, Griechenland und Österreich wollen aber Verbote für verschiedene Altersgruppen mit unterschiedlichen Details. Zwangsarbeit, Folter und sexualisierte Gewalt. Vor dem Münchner Landgericht wird heute ein Urteil gegen ein irakisches Ehepaar erwartet, das zwei Kinder versklavt haben soll. Oliver Urbanke berichtet.
2: Zwischen 2015 und 2017 sollen die beiden Angeklagten, eine 30-jährige Frau und der 44-jährige Mann, Mitglied bei der Terrororganisation Islamischer Staat gewesen sein. Die beiden Mädchen, damals 6 und 12 Jahre alt, gehören zur religiösen Minderheit der Jesiden, die vor allem im Nordirak verwurzelt sind. Die Staatsanwaltschaft fordert lebenslange Haft für die Angeklagten.
1: Die Bundesregierung will die Zuschüsse für den Einbau von Wärmepumpen kürzen. Die meisten Menschen in Deutschland finden das nicht gut, wie eine Umfrage im Auftrag der Klimaschutzorganisation German Zero ergeben hat. Da haben 51% der Befragten gesagt, dass sie die Pläne der schwarz-roten Koalition ablehnen. Bisher sind beim Heizungstausch Zuschüsse von bis zu 70% möglich. Das soll bis 2030 schrittweise sinken. Tennisprofi Alexander Zverev hat den ersten deutschen Wimbledon-Titel im Männereinzel seit 35 Jahren verpasst. Der Hamburger verlor das Finale gegen den italienischen Weltranglisten-Ersten Jannik Sinner in 4 Sätzen. Immerhin, durch den Einzug ins Wimbledon-Finale klettert Zverev in der Weltrangliste auf Platz 2. Es ist jetzt 8:15.
3: Schönen guten Morgen, das Mainwetter, die ganze Woche richtig schön. Heute schon mal Badewetter mit Hochlaurent. 26 bis 30 Grad, bisschen Wind dazu.
4: Und wir schauen noch auf die Straßen. Es dauert ein bisschen länger auf der A9. Richtung Nürnberg ist Geduld gefragt zwischen Marktschorgast und Dreieck Bayreuth-Kulmbach. Aktuell 4 Kilometer Stau. Gut eine Viertelstunde müsst ihr da mehr einplanen. Und nicht blitzen lassen. In Bayreuth in der Friedrich-Ebert-Straße am Volksfestplatz steht einer. Das hat die Birgit gemeldet. Und die Tanja hat noch Bescheid gegeben. In Wadendorf an der Bushaltestelle. Da sind nur 80 erlaubt. Wenn ihr jetzt auch noch was habt, dann sagt uns gern Bescheid. Einfach eine WhatsApp ins Studio schicken. 0170 99 0 7000.
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3: Wunderschönen guten Morgen. Bei uns läuft ja immer so ein Nachrichtenticker hier im Studio. Steht gerade wieder da, Straße von Hormuz erneut geschlossen.
4: Ach Gott.
3: Ich habe vor kurzem eine Ärztin kennengelernt, die hat mir erzählt, dass sie keinerlei Nachrichten mehr schaut.
4: Oh, sehr gut.
3: Also weder auf Social Media, noch Tagesschau, also auch sonst nichts.
4: Und ich glaube, es geht ihr super damit, oder? Ja, ist beneidenswert.
3: Die war erstaunlich gut.
4: Ja, das glaube ich. Ja. Das glaube ich.
3: Aber die kleinen Probleme des Alltags gibt es halt trotzdem. Andrea Kreuzer zum Beispiel ist schlecht drauf.
4: Ja, ich bin sehr schlecht drauf. Ich habe nämlich jetzt gerade mal gegoogelt, ich brauche einen neuen Personalausweis und einen neuen Reisepass. Beides abgelaufen.
3: Kann uns allen so gehen.
4: Und da wollte ich jetzt mal nachschauen, was das aktuell so kostet, weil das ist ja schon ein paar Jahre her, dass ich das gemacht habe. Also für alle mal die Information. Und der Personalausweis kostet 46 Euro. Das geht ja noch.
3: Ja,
4: der Reisepass 70 Euro.
3: Kannst du aber auch nach New York zu Donald Trump, damit muss man arbeiten.

0: Andrea Kreuzer.
1: Guten Morgen.
0: Bernd Rasser und die 80er in der Playlist. Der Mainwecker hier, 8:12. 2 Tage ohne Fußball.
1: Diese Woche Donnerstag und Freitag gibt's kein Fußballspiel. Also das ist man gar nicht mehr gewöhnt, oder?
0: Schon mal die erste wichtige Information dieser Woche. Halbfinals am 14. und 15. Juli. Spiel um Platz 3 am 18. Juli und am Sonntag dann am 19. Juli das Finale der Fußball-WM. Im Hintergrund wird heftigst und ich glaube auch zielführend mit Klopp verhandelt.
1: Ja.
0: Nur fürs nächste Mal. Dann schauen wir ganz kurz, was noch wichtig ist diese Woche. Gehen wir in die Region. Das Freibad Bischofsgrün eröffnet wieder. Es wird hier die ganze Woche sonnig und schön. Also geht's am Wochenende mit perfekten Bedingungen los. Freitag, 17. Juli ab 10 Uhr. Seit 2019 war das Bad zu. 2023 gründet sich der Förderverein. Das Bad wird umfassend saniert. Neues Funktionsgebäude, Beckenlandschaft einmal frisch. Und was gibt's außenrum noch Neues? Andreas Munder vom Förderverein.
2: Die Gastronomie, der Michael Isert, hat einen Foodtruck. Dann haben wir ganz neu angelegt den Beachvolleyballplatz. Und besonders hervorzuheben ist sicherlich, dass dieses Bad vollkommen barrierefrei ist, also für mobilitätseingeschränkte Personen ein idealer Ort. Auch das Parken ist selbstverständlich ausreichend Parkfläche da und vor allem auch kostenfrei.
0: Na dann, los geht's. Andrea, Öffnungszeiten und Preise?
1: Täglich von 10 bis 19 Uhr, wetterabhängig natürlich. Die Erwachsenen zahlen regulär 4 Euro, ermäßigt 3 Euro. Kinder unter 6 Jahren kommen sogar kostenlos rein.
0: Dann habe ich noch ein Highlight für euch. Definitiv in dieser Woche das Afrika-Karibik-Festival in Bayreuth. Wir haben vielleicht kein Riesen-Samba-Festival.
1: Nee, das muss man sagen, okay.
0: Aber wir haben das Afrika-Karibik-Festival mit Essen aus Eritrea, Tansania oder Marokko. Habe ich, glaube ich, noch nie gegessen. Aber kann man ja Freitag bis Sonntag probieren, 17. bis 19. Juli. Bayreuther Innenstadt. Kostet übrigens gar nichts.
1: Das ist ja immer gut, ne?
0: Ein Sommerfestival mitten in der Stadt mit Live-Musik, Bazar, Essen, Tanz und Kultur. Zum 21. Mal heißt es also schon Waka Joe.
1: Wie Waka Waka?
0: So
1: ist
0: ähnlich?
1: Das ähnlich?
0: Ja. Kommt zum Tanzen, heißt es.
1: Klingt gut.
0: So, was ist noch los diese Woche, Andrea?
1: Das Wein Stefan Bayreuth eröffnet wieder. Der neue Gastgeber und Chefkoch ist Giovanni Terrana, ehemaliger Koch in der Bürgerreuth. Und der haucht dem Wein Stefan jetzt wieder neues Leben ein.
0: Video dazu kann man sich übrigens auf meinem oder Instagram anschauen. Es wird italienisch und auch ein bisschen fränkisch, sagt er. Und das Hotel will er demnächst auch wieder aufmachen. Legt los mit 90 Innenplätzen und rund 50 Außenplätzen. Ansonsten noch wichtig, die ganze Woche Sonnenschein, immer so 10 bis 12 Sonnenstunden, ganz selten abkühlende Gewitter und eine leichte, auffrischende Brise dazu. Na perfekt.
1: Klingt super.
0: Dann wünschen wir euch eine schöne Woche.

0: Viertel neun vorbei, guten Morgen, wir müssen auf die A9, denn es dauert länger.
1: Richtung Nürnberg zwischen Markt Schorgast und Dreieck Bayreuth-Kulmbach. Aktuell 4 Kilometer Stau, gut eine Viertelstunde braucht ihr mehr.
0: Die neuesten Blitzer.
1: In Wadendorf an der Bushaltestelle wird geblitzt, das sind 80 erlaubt. Und in Bayreuth am Volksfestplatz in der Friedrich-Ebert-Straße.
0: Kleine Durchsage noch, kommt direkt aus dem Rathaus, ist ganz aktuell. Das Rathaus 2 ist derzeit nicht erreichbar. Die Dienststellen sind aufgrund von technischen Problemen weder telefonisch noch per Mail erreichbar. An dem Problem arbeitet die IT.
1: Sehr gut.
0: Fühle ich sehr. Ist uns auch schon passiert.
1: Oh ja.

0: 20 nach 8 vorbei, guten Morgen. Jetzt kannst du dich aber wirklich nicht beschweren. Hier und da vielleicht Mini-Gewittergefahr. Ansonsten jeden Tag diese Woche 10 bis 12 Sonnenstunden. Und damit es nicht so warm wird bei 28, 29 Grad, fühlt sich's lässig an, weil ein Nordostwind weht.
1: Toll, genau so wünsche ich mir den Sommer.
0: Der Sommer 2026 aktuell top.

0: Lambert auf Radio Mainwelle. Guten Morgen, 6 Minuten noch, dann gibt's die News mit Martin Solig.
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0: 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Um 8.31 Uhr. Guten Morgen, die Maimel hier mit dem News Update und Martin Solleck.
1: Guten Morgen. Wie schädlich ist die Nutzung von TikTok, Instagram und Co. für Kinder und Jugendliche? Eine Expertengruppe wird der EU-Kommission heute Empfehlungen für ein Social-Media-Verbot für Kinder vorlegen. Und die Bundesregierung will die Tabaksteuer stärker erhöhen als bisher vorgesehen. Wie das Redaktionsnetzwerk Deutschland berichtet, soll bis zum Jahr 2030 der Preis für eine Packung Zigaretten schrittweise auf 11,78 Euro steigen. Grund für die Anhebung sei nicht nur eine Lücke im Bundeshaushalt, sondern auch der Schutz der öffentlichen Gesundheit.
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1: Im Bayreuther Rathaus geht es diese Woche um mehrere große Bauprojekte in der Stadt. Der Stadtentwicklungsausschuss wird sich morgen mit dem aktuellen Stand beim Friedrichsforum, der staatlichen Berufsschule, dem Richard-Wagner-Gymnasium und der Graser-Schule befassen. Besonders spannend, Baureferentin Urte Kelm informiert darüber, welche Fördermöglichkeiten es für eine mögliche Sanierung der Schokofabrik gibt. Die Molkerei in Bayreuth wird heute bestreikt. Dazu aufgerufen hat die Gewerkschaft Nahrung Genuss Gaststätten. Hintergrund ist die laut NGG festgefahrene aktuelle Tarifrunde. Die Gewerkschaft fordert für die Beschäftigten eine Lohnerhöhung um 4%, eine Erhöhung der Ausbildungsvergütung um 80 Euro und eine Sonderzahlung in Höhe von 5 Arbeitstagen pro Jahr, die auch in Freizeit umgewandelt werden kann. Die Tarifverhandlungen sollen morgen weitergehen. Die Bayreuther Stadtverwaltung hat aktuell ernste technische Probleme. Die Dienststellen im Rathaus 2 in der Dr. Franz Straße und das Straßenverkehrsamt sind gerade nicht erreichbar, weder telefonisch noch per E-Mail. An der Problemlösung wird laut Stadt bereits gearbeitet.
0: Wenn die IT mal wieder streikt, das fühle ich sehr, weil das hat man auch schon hier.
3: Ja.
0: Und wann immer halt irgendwie so Antennenturm ausgefallen ist oder IT oder hier auch intern Systeme, dann gehörst halt der Katz mittlerweile.
3: Kannst nichts machen, ja. Ist so.
0: Schönen guten Morgen, das Mai mit dem Wetter die nächsten Tage. Einfach nur schön, einfach nur warm, einfach sommerlich und dazu eine leichte Brise. Also es gibt nichts zu beschweren. Ein Mini-Gewitter vielleicht heute irgendwo, aber das war's dann auch.
3: Und eine kleine Beschwerde von der A9 Richtung Nürnberg. Da kann es ein bisschen länger dauern zwischen Markt Schorgast und Dreieck Bayreuth-Gulmbach. Immer noch 5 Kilometer stockender Verkehr. Gut eine Viertelstunde müsst ihr mehr einplanen. Lasst euch nicht blitzen. Da haben wir auch 2 in Bayreuth am Volksfestplatz in der Friedrich-Ebert-Straße und in Wadendorf an der Bushaltestelle. Das sind nur 80 erlaubt. Habt ihr jetzt auch noch was? Dann sagt uns gern Bescheid. Einfach eine WhatsApp ins Studio schicken. 0170 97 0 7000.
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0: Nach unserem kleinen Zirkusbericht war die Abendvorstellung ausverkauft, weil wir aber auch selber so begeistert waren.
3: Ja!
0: Andrea mit den Patenkindern, ich mit der kleinen Merle. Und ich sage euch, das war so toll. Dieser Zirkus Charles Knie ist Hammer.
3: Ich war auch so begeistert. Ich war schon sehr lang nicht mehr im Zirkus, aber ich war schon mal in einem Zirkus und ich würde fast sagen, das ist echt der beste Zirkus, den ich jemals gesehen habe.
4: Muss ich da quasi heute noch
3: Da musst hin. Du heute rein.
0: Die letzte Vorstellung heute Nachmittag, wenn das irgendwie geht, um
3: 15.30 Uhr.
0: Genau. Und wenn das Todesrad kommt, ne, und wenn diese beiden Artisten auf diesem Todesrad Seil springen.
3: Boah.
0: Ich hab wirklich weggeschaut.
4: Boah, Seil springen.
0: Ja, Todesrad hinterher, aber
3: Seil springen.
0: Und wenn der kleine Kerl da in dieser Schlangenmensch in diese Minibox reinkriegt.
3: Und dieses Wasser und die Meerjungfrau, die ins Aquarium springt und.

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0: und Christian König.
1: Hallo.
0: Wie sieht's aus diese Woche? Ist es schön, ist es sonnig und bleibt auch so, oder?
2: Ja, wenn es nicht irgendwie schon mal etwas Regen bräuchte, würde ich sagen, wir haben wirklich traumhaftes Sommerwetter, Badewetter vom Feinsten, auch zum Start in die neue Woche mit 26 bis 30 Grad, je nach Höhenlage, und der Nordostwind macht es angenehmer. In der Nacht ist es dann ein bisschen wolkiger, zum Teil bei etwa 18 Grad, auch morgen im Laufe des Tages. Vielleicht gibt es dann zum Abend ganz vereinzelte Gewitter, aber die Chance ist eher gering, würde ich sagen, bei 24 bis 27. Und am Mittwoch haben wir dann wieder viel Sonne bei 25 bis 29 Grad.
0: Zwischen 10 und 12 Sonnenstunden sind es allerweil die ganze Woche. Und am Freitag macht ja noch was auf.
3: Ja, das Freibad in Bischofsgrün. Nach 7 Jahren ist es wieder soweit.
0: Wetter passt dazu.

0: Wochenwelle Sommer-Playlist. 8:45 vorbei. Schönen guten Morgen. 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

0: Was verdient Günther Jauch? By the way, happy birthday, der wird 70.
1: Mensch, herzlichen Glückwunsch.
0: Was verdient Günther Jauch pro Ausgabe Wer wird Millionär? A, 50.000 Euro. Mhm. B, 75.000 Euro. Mhm. C, 125.000 Euro. Mhm. Oder D, 200.000 Euro.
1: Tja.
2: C.
1: Oh, 125.000. Ich hätte jetzt gedacht 250.000, das ist schon... Oder Millionen oder was?
0: Die Antwort C ist korrekt. Es sind tatsächlich 125.000 Euro mit einer spannenden Zusatzinformation.
1: Ja, der gute Günther Jauch ist nämlich ein klassischer Vorzeigearbeitnehmer. Der hat seit über 2 Jahrzehnten keine Gehaltserhöhung verlangt.
0: Kleine Information, wenn ich seit 2 Jahrzehnten für einen Meinweger 125.000 Euro kriegen will. Ne?
1: Das wäre schon schön, oder?
0: Würde ich vielleicht auch tatsächlich jetzt nicht nachfahren. Okay. Information nochmal für alle Arbeitgeber und Gesellschafter. Ab dem Zeitpunkt wäre ich auch still.
1: Also sehr gut.
0: Auch 20 Jahre lang.
1: Ja, schau.
0: Gleich die wichtigsten Meldungen pünktlich um 9 Uhr. Das Wichtigste aus Bayern, Deutschland und der Welt. Hast du mir überlegt, wenn da einer so 125.000 Euro gewinnt, ne? Dann sagt der Günther ja auch so. Wie ich.
1: Wie ich heute. Heute Abend kriege ich sie auch wieder, die 125.000.
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1: Andrea Kreuzer hier.
2: Guten Morgen.
1: Die Morgenmoderatorin Bernd Rasser, der Morgenmoderator und gleich auch Helga. Aber dazu gleich mehr. Die Nachrichten pünktlich um 9 Uhr. Wir zwei morgen früh wieder.
2: Ja, ab 6 hören wir uns wieder.
1: So, und bei Pfarrerin Johanna Lunk jetzt auch Helga.
3: Helga, das Hochlandrind, ist ein Kuscheltier. Seit dem Schottlandurlaub vor ein paar Jahren begleitet sie meinen kleinen Sohn. Helga kommt auch mit ins Krankenhaus, als er am Ohr operiert wird. Sie ist sogar dabei, als er für die OP vorbereitet wird. Nach überstandener OP werde ich in den Aufwachraum gerufen. Mein Sohn ist noch nicht aus der Narkose aufgewacht. Doch neben ihm sitzt Helga, das Hochlandrind. Sie hat einen Verband am rechten Ohr, wie mein Sohn. Und an Helgas linkem Vorderbein ist mit blauem Klebeverband ein Zugang befestigt. Genau wie bei meinem Sohn an der linken Hand. Mich rührt der Anblick. Helga ist eine noch größere Komplizin geworden. Irgendjemand in diesem Aufwachraum hat sich die Mühe gemacht, Helga zu verbinden. Eine Kleinigkeit, die nicht hätte sein müssen. Eine Kleinigkeit, die über den Dienst nach Vorschrift hinausgeht. Es sind diese Kleinigkeiten, die oft ganz viel Herz zeigen und einen großen Unterschied machen. Ein Herz für die Kleinigkeiten, das wünscht euch heute Pfarrerin Johanna Lunk aus Pegnitz.

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1: Es ist 9 Uhr. Ich bin Helen Martin. Welche Rechte sollen Flugpassagiere bei Problemen haben? Heute stimmen die Mitgliedstaaten über neue Regelungen ab. Es ist die voraussichtlich letzte Hürde vor der Umsetzung. Die Rechte gelten dann voraussichtlich ab Mitte nächsten Jahres. Tanja Wagner berichtet.
2: Kinder unter 14 sollen im Flugzeug neben ihren Eltern sitzen dürfen, ohne dass dafür eine Sitzplatzreservierung fällig wird. Außerdem sollen Airlines künftig Tickets kostenlos korrigieren müssen, wenn Schreibfehler im Namen auftauchen. Die Regelungen für Entschädigungen bei verspäteten oder ausgefallenen Flügen sollen dagegen bleiben, wie sie sind. Darauf haben sich die EU-Staaten und das Europaparlament nach langem Streit geeinigt.
1: Wer zu Unrecht im Gefängnis war, soll künftig mehr Entschädigung bekommen. Das plant Bundesjustizministerin Hubig. Die SPD-Politikerin will, dass Betroffene 100 statt wie bisher 75 Euro pro Hafttag bekommen. Ab 6 Monaten Haft sollen es 150 Euro pro Tag sein. Außerdem soll es keine Abzüge mehr für Unterkunft und Verpflegung geben. Über den Gesetzentwurf beraten jetzt Bund und Länder. Bei einem Feuer in einem Restaurant in Thailands Hauptstadt Bangkok sind mindestens 27 Menschen ums Leben gekommen. Mindestens 63 weitere sind verletzt worden, 22 davon schwer. Das Lokal liegt in der Nähe des bekannten Chatuchak-Marktes. Ob sich unter den Opfern auch Touristen befinden, ist noch unklar, genauso wie was das Feuer ausgelöst hat. Schauspieler Sam Neill ist tot. Der Neuseeländer starb im Alter von 78 Jahren, wie am Morgen auf seinem Instagram-Account bekannt gegeben wurde. Neill wurde vor allem durch Jurassic Park weltberühmt. Im April noch hatte der Schauspieler bekannt gegeben, dass er nach 5 Jahren Kampf gegen Blutkrebs krebsfrei sei. Seine Angehörigen sprechen von einem unerwarteten Tod. Das Handy klingelt, es ist eine unbekannte Nummer, man geht ran und dann nur ein Werbeanruf. Immer mehr Verbraucher beschweren sich über diese verbotenen Anrufe, wie die Bundesnetzagentur mitgeteilt hat. Bei der sind im ersten Halbjahr über 21.500 Beschwerden eingegangen, 13% mehr als im Vorjahreszeitraum. Meistens ging es um Gewinnspiele, Dienstleistungen oder Werbung für Energieversorger. Es ist jetzt 9:15.
3: Sonnig, sehr warm, aber auch sehr windig. Das Bild heute für diesen Montag, 26 bis 30 Grad durch den Wind, macht's aber das alles ein bisschen erträglicher. Morgen dann auch Wind, Sonne, ein paar Wolken bis zu 27 Grad, am Mittwoch bis zu 29 Grad. Merkt ihr was? Sehr heiß ist es immer noch hier bei uns in Bayreuth und der Region.
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3: A9 Richtung Nürnberg zwischen Markt Schorgast und dem Dreieck Bayreuth-Kulmbach. 3 Kilometer Stau, Zeitverlust bis zu 15 Minuten. Wadendorf an der Bushaltestelle bei erlaubten 80 ein Blitzer und in Bayreuth am Volksfestplatz. Wenn noch was ist, dann gerne her damit per WhatsApp 0170 99 0 7000.
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3: Ja, einen wunderschönen Montagvormittag. Guten Morgen für die, die jetzt erst aufgestanden sind. Ich weiß nicht, ob es durchgeklungen ist bei Bernd und Andrea im Mainwecker, aber unser Licht ist ausgefallen hier im Studio. Ich stehe quasi im dunkelsten Studio, ich glaube in den Radio Deutschland, eventuell auch in den Dachstaaten, aber schön draußen. Draußen ist die Sonne. Ach, ich sehnsüchtig stelle ich mich jetzt vor die Tür und höre währenddessen aber in der Funkhauspassage alle Farben und Baby Goodbye. Baby!

0: Servus und hier ist Radio Mainwelle. Was gab's bei euch heute zum Frühstück? Waren's Croissants, Brötchen, vielleicht nur ein Kaffee? Aber auch dann, willkommen in 2026, mit Hafermilch. Für alles braucht man Getreide. Wir brauchen unglaublich viel Getreide für unser Essen. Jetzt aber eine schlechte Nachricht. Dem Getreide hier in der Region geht es gar nicht gut. Das wurde auf einer Pressekonferenz bekannt gegeben. Hermann Greif vom Bayerischen Bauernverband in Oberfranken sagt:
1: Bei den späteren Getreiden, da wird's jetzt richtig heftig, weil der Weizen, vor allem der Roggen und der Hafer, die sind jetzt in diese Trockenheit und vor allem in diese gnadenlose 40 Grad Hitze reingefallen und haben als Ergebnis dann wahrscheinlich sehr viele kleine Körner. Die sind maximal noch für die Fütterung geeignet, aber niemals für die menschliche Nahrungsmittelerzeugung.
0: Jetzt haben die Landwirte eine erste Bilanz für dieses Jahr gezogen. Besonders stark trifft es auch die Braugerste, die wir fürs Bier brauchen. Inzwischen haben sogar immer weniger Bauern Lust, diese Gerste überhaupt noch anzubauen. Und ein weiteres Problem sind eben hohe Preise.
1: Nicht nur die Arbeitszeit bei einer Werkstatt kostet jetzt mittlerweile viel, viel mehr, sondern auch Dünger, der extrem teuer geworden ist. Auch der Treibstoff, der trifft die Landwirte extrem hart und gerade jetzt in einer Zeit, in der wir sehr viel Diesel brauchen bei der Ernte.
0: Wie geht's weiter? Gibt's was, was zuversichtlicher macht?
1: Diese Hitze, die wir in den nächsten Jahren wahrscheinlich genauso wieder erwarten müssen, wird das Ganze wesentlich nach vorne ziehen. Das heißt also, die Ernte wird in dieser Richtung immer früher werden. Und diese witterungsbedingten Trockenheiten, die wir auch haben, die uns manche Frucht wirklich schwierig produzieren lassen werden, aber auch natürlich jetzt zurzeit die Ausblick auf die Weltmärkte.
0: Ja, und weil es für Landwirte eben nicht einfacher wird, machen auch teilweise schon Höfe zu.
1: Bei den rinderhaltenden Betrieben in den letzten 10 Jahren, bei den Milchkuhbetrieben 20% fast Verluste, bei den Schweinehaltern fast 30% Verluste. Und wir verlieren auf diese Art und Weise doch eine ganze Menge an Vollerwerbsbetrieben. Aber auch die Nebenerwerbsbetriebe tun sich mit der Bürokratie, mit den vielen Auflagen, die wir haben, sehr schwer.
0: Und noch eine Bitte, die uns beispielsweise die Landwirte mitgegeben haben: Nachsichtig sein, auch wenn sie mal langsam vor euch herfahren mit den Traktoren. Immerhin sammelt da vielleicht gerade wieder ein Landwirt das Getreide für das nächste Frühstücksbrötchen ein.

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1: Das war ein fantastisches Tennisspiel, oder? Habt das gesehen gestern? Leider nichts geworden für Alexander Sascha Zverev. Der hat das Wimbledon-Finale gegen Jannik Sinner in 4 Sätzen verloren. 3-1. Vor Ort war unser Bundeskanzler Friedrich Merz zusammen mit seiner Frau Charlotte. Und ich habe eine Vermutung, warum Alexander Zverev das Spiel verloren hat. Friedrich Merz war bei ihm in der Kabine. Das ist natürlich, also, dramatisch. Was wird Friedrich Merz Alexander Zverev gefragt haben? Oh, wie lange geht so ein Tennisspiel? Wie lange muss man da arbeiten? Und Sascha Zverev hat vielleicht gesagt, ja, wenn es gut geht, sind es schon so 4 bis 5 Stunden. Und dann hat Friedrich Merz das geantwortet.
2: Wenn ich richtig rechnen kann, hat die Woche 168 Stunden. Also davon mal gerade eben ein Viertel zu arbeiten und sich das dann so aufzuteilen, wie man gerne möchte. Nicht maximal 8 Stunden am Tag, sondern 40 Stunden in der Woche. Das muss doch möglich sein, im Arbeitszeitgesetz zu ändern.
1: Ist aber nur eine Vermutung von mir. Nur eine Vermutung.

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9: Es ist 9:30 Uhr, ich bin Martin Sollig. Schönen Vormittag. Die Bayreuther Innenstadt wird am Wochenende wieder bunt, laut und lebendig. Das Afrika-Karibik-Festival kommt. Von Freitag bis Sonntag verwandelt sich die Innenstadt in ein Fest mit Musik, Tanz, Bazar, Essen und Kultur. Das Festival läuft in diesem Jahr schon zum 21. Mal und ist kostenlos. Los geht's am Freitag um 10 Uhr mit dem Bazar. Die offizielle Eröffnung ist um 16 Uhr. Auf dem Programm stehen unter anderem Afrojazz, Samba, Salsa und Hip-Hop aus Bayreuth. Ein schwerer Verkehrsunfall bei Michelau hat heute früh ein Menschenleben gekostet. Laut Polizei ist ein 71-jähriger Kronacher an einer Baustelle auf der B173 in den Gegenverkehr geraten. Sein Volvo prallte gegen einen Sattelzug. Der Mann wurde zunächst noch in ein Krankenhaus gebracht, erlag dort aber seinen schweren Verletzungen. Auch der LKW-Fahrer wurde verletzt. Was genau zu dem Unfall geführt hat, will die Polizei jetzt zusammen mit einem Gutachter herausfinden. Die Bayreuther Stadtverwaltung hat aktuell ernste technische Probleme. Die Dienststellen im Rathaus 2 in der Dr. Franz Straße und das Straßenverkehrsamt sind gerade nicht erreichbar, weder telefonisch noch per E-Mail. An der Problemlösung wird laut Stadt bereits gearbeitet. 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
10: Kurz nach 9:30 Uhr, das Wetter für heute, morgen und übermorgen. Viel Sonnenschein, ein bisschen Wind, der macht alles erträglicher. Heute bis zu 30 Grad, morgen bis zu 27 Grad. Immer noch Stau auf der A9 Richtung Nürnberg zwischen Markt Schorgast und dem Dreieck Bayreuth-Kulmbach. Zeitverlust, ja, 15 bis 20 Minuten. Geblitzt wird in Wadendorf an der Bushaltestelle bei erlaubten 80 und in Bayreuth am Volksfestplatz. Und wenn noch was ist, 0170 99 0 7000.
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10: Jetzt ein ganz passendes Lied zum Sommer, den wir gerade haben bei uns in Bayreuth und der Region. Hier ist Underdog Project und Summer Jam.

0: Über das Freibad in Bischofsgrün. Endlich wieder ein Freibad mehr, wo wir hingehen können am Wochenende bei diesen sommerlichen Temperaturen. Am Freitag geht's los.
1: Und ich freue mich aufs Wein. Stefan, das war auch lange zu.
0: Ja.
1: Macht jetzt wieder auf mit fränkisch-italienischen Köstlichkeiten, mit fränkischem Mittagstisch am Sonntag. Und auch das Hotel soll folgen. Ansonsten passt diese Woche auch das Wetter. 10 bis 12 Sonnenstunden, seltenst Gewitter, leichte Nordostbrise dazu zum Abkühlen.
0: Wundervoll. Und am Sonntag wissen wir dann auch endlich, wer Fußball-Weltmeister wird.
1: Ach ja, da war ja noch was. So, und ihr genießt die Mainwelle-Musik bitte.
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1: Bis morgen.
0: Bis morgen.

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12: Es ist 10 Uhr, ich bin Helen Martin. Wie schädlich ist die Nutzung von TikTok, Instagram und Co. für Kinder und Jugendliche? Darüber wird immer wieder diskutiert. Heute legt eine Expertengruppe der EU-Kommission Empfehlungen für ein Social-Media-Verbot für Kinder vor. Dieter Ebeling.
13: Die EU-Kommission will keine unterschiedlichen Regeln zum Thema Kinder und Social Media in den EU-Ländern. Frankreich, Polen, Spanien, Griechenland und Österreich wollen beispielsweise Verbote, allerdings für verschiedene Altersgruppen mit unterschiedlichen Details. Ohne eine klare, einheitliche Ansage gegenüber den großen Anbietern geht das aber nicht. Und die Digitalpolitik ist nun mal Sache der Kommission.
12: Auch diese Woche wird's wieder ordentlich heiß in Deutschland und darunter leiden viele Menschen. Laut einer Umfrage der DAK Gesundheit kämpft jeder Dritte wegen der Temperaturen mit Müdigkeit, Schlafproblemen oder Kreislaufbeschwerden. Dabei sind Frauen deutlich häufiger betroffen als Männer. Die Umfrage hat auch ergeben, dass nur die wenigsten Betroffenen deshalb zum Arzt gehen, auch wenn sie das eigentlich sinnvoll finden. Nachdem das US-Militär erneut Ziele im Iran angegriffen hat, sind die Ölpreise wieder deutlich gestiegen. Ein Fass der Nordseesorte Brent hat sich um gut 4% auf $79,40 verteuert. Es war bereits die vierte Angriffswelle der USA innerhalb von einer Woche. Zur Begründung hat das Militär auf iranische Attacken auf Tanker in der Straße von Hormuz verwiesen. Als Dr. Alan Grant in Jurassic Park wurde er weltberühmt, jetzt ist Schauspieler Sam Neill im Alter von 78 Jahren gestorben. Das hat die Familie des Neuseeländers auf seinem Instagram-Account bekannt gegeben. Für die Angehörigen kam Neils Tod überraschend, nachdem der noch im April mitgeteilt hatte, dass er nach einer Blutkrebserkrankung jetzt krebsfrei sei. 2024 hatte die EU Zölle auf E-Autos aus China verhängt. Jetzt hat eine Studie des Verkehrsverbands T&E ergeben, dass westliche Hersteller wie BMW, Tesla und Volvo ihre Produktion seitdem wieder mehr nach Europa verlagert haben. Der Anteil von in China produzierten E-Autos westlicher Marken am europäischen Markt ist demnach von 38 auf 23% gesunken. Trotzdem konnten chinesische Hersteller ihre Exporte nach Europa aber weiter steigern. Es ist jetzt 10:15.
14: Dankeschön für das Nachrichtenupdate. Wir gucken jetzt aufs Wetter. Mit Hoch Laurent gibt's Badewetter. Viel Sonnenschein, viel Wind auch. Der macht das alles ein bisschen erträglicher. Heute bei 30 Grad und morgen bei bis zu 27 Grad. Auch mit viel Sonne. Die A9 Richtung Nürnberg zwischen Markt Jorgast und dem Dreieck Bayreuth-Kulmbach. 5 Kilometer Stau, Zeitverlust 10 bis 15 Minuten. Dann hatten wir ja heute Morgen den Unfall B173, B289, Kronach-Lichtenfels. Vollsperrung bei Michelau-Ost nach einem schweren Unfall. Falls ihr Richtung Lichtenfels unterwegs sein wollt, dann bitte über Trieb und Lichtenfels fahren Richtung Kronach genau andersrum. Wir gucken auf die Blitzer. Da in Wadendorf an der Bushaltestelle steht der Blitzer noch und in Bayreuth am Volksfestplatz. Und wenn noch was sein sollte, dann schreibt mir gerne eine WhatsApp-Nachricht.
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14: Schönen Vormittag. Ach, ich war am Wochenende auf einer Hochzeit meiner Stiefcousine. Ja, liebste Grüße, beste Wünsche und herzlichen Glückwunsch an Janina und an Christian. Das war eine ganz, ganz tolle Hochzeit. So viel dazu. Und das Lied, das jetzt kommt, das ist quasi so der Wunsch von vielen, glaube ich, so quasi, also die noch nicht verheiratet sind. Es ist quasi ein Single-Lied, Come Be The Man I Need, Olivia Dean. Und mit dieser Stimmung teleportieren wir uns jetzt durch diesen Montag.

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1: Schönen Montag euch. Ich bin übers Wochenende auf eine Online-Versteigerung gestoßen von einem Musikproduzenten. Der versteigert eine Kassette mit den ersten Demoaufnahmen der Band Coldplay. Damals in den 90ern noch absolut unbekannt. Das klingt ungefähr so. Wir hören mal rein.
2: They recorded these demos, which are mainly sort of sounds. Lots of interesting ambient sounds.
1: Ach, also sehr viel Textaufnahme vor allem, Soundexperimente sind da mit dabei und ich habe überlegt, ich versteigere jetzt auch was, nämlich ich bin jetzt seit knapp 10 Jahren im Radio tätig, ich versteigere einen meiner ersten Beiträge, in den hören wir auch rein.
3: Wieder ein Valentinstag und wieder kein Geschenk, dabei gibt es sogar eine Person, die es wirklich verdient hätte, Geschenk.
1: Nee, das kann man nicht. Da müsste ich Leuten Geld geben, dass sie sich das nochmal anhören. Danke an dieser Stelle an meinen Chef, der das ausgestrahlt hat. Er hat's zugelassen und schaut, wo ich jetzt bin.

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12: Es ist 10:30, ich bin Martin Sollig, schönen Vormittag. Große, bedeutende Sanierungs- und Bauprojekte in Bayreuth sind diese Woche Thema im Stadtentwicklungsausschuss. Die Mitglieder befassen sich morgen mit dem aktuellen Stand beim Friedrichsforum, der staatlichen Berufsschule, dem Richard-Wagner-Gymnasium und der Graser-Schule. Und es geht auch um die Zukunft der Schokofabrik. Baureferentin Urte Kelm informiert über Fördermöglichkeiten für eine mögliche Sanierung des historischen Gebäudes in St. Georgen. Ein schwerer Verkehrsunfall bei Michelau hat heute früh ein Menschenleben gekostet. Laut Polizei ist ein 71-jähriger Kronacher an einer Baustelle auf der B173 in den Gegenverkehr geraten. Sein Volvo prallte gegen einen Sattelzug. Der Mann wurde zunächst noch in ein Krankenhaus gebracht, erlag dort aber seinen schweren Verletzungen. Auch der LKW-Fahrer wurde verletzt. Was genau zu dem Unfall geführt hat, will die Polizei jetzt zusammen mit einem Gutachter herausfinden. Die Hitze setzt auch den Straßen in der Region immer mehr zu. Die B289 bei Untersteinach wird ab heute komplett gesperrt. Grund sind Schäden an einer Brücke. Durch die hohen Temperaturen wurde die Schutzschicht unter dem Asphalt beschädigt. Der Verkehr wird über Untersteinach umgeleitet. Die Reparatur soll rund 2 Wochen dauern. Die Sperrung ist bis zum 24. Juli geplant. 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
13: Und nach den Nachrichten um 9:30 kommt ganz kurz der Blick aufs Wetter. Da können wir uns auch kurz fassen, denn es ist tatsächlich so, dass es jetzt sehr konstant warm ist mit Wind, der alles ein bisschen erträglicher macht. Heute bei bis zu 30 Grad, morgen bei bis zu 27 Grad.
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13: Viel los einfach auf der A9 Richtung Nürnberg zwischen Marktschorgast und dem Dreieck Bayreuth-Kulmbach. Zeitverlust 15 bis 20 Minuten, 6 Kilometer Stau, meldet der ADAC. In Wadendorf an der Bushaltestelle haben wir einen Blitzer bei erlaubten 80 und in Bayreuth am Volksfestplatz wird auch geblitzt. Und wenn was fehlt, sagt ihr gerne Bescheid mit einer WhatsApp-Nachricht.
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13: Und für Sie und euch spielt jetzt Sabrina Carpenter. Servus.

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13: Es ist 11 Uhr. Ich bin Helen Martin. Sie sollen 2 jesidische Mädchen versklavt und vergewaltigt haben. Unter anderem dafür ist ein irakisches Ehepaar vom Oberlandesgericht München verurteilt worden. Der Mann bekam lebenslang, seine Frau eine Jugendstrafe von 9,5 Jahren. Die beiden sollen der Terrororganisation Islamischer Staat angehört haben. Die Jesiden sind eine religiöse Minderheit, die der IS systematisch verfolgt. Deshalb wurde das Paar auch wegen Völkermordes und Kriegsverbrechen verurteilt. Bei verspäteten oder gestrichenen Flügen sollen Reisende in der EU künftig leichter ihre Rechte geltend machen können. Dafür haben die EU-Länder grünes Licht gegeben. In Zukunft müssen Airlines-Passagiere automatisch über ihren Entschädigungsanspruch informieren. Neu ist unter anderem auch, dass Kinder unter 14 Jahren kostenlos neben ihren Eltern sitzen dürfen. Die Regeln sind voraussichtlich ab Mitte 2027 Pflicht. Sollte es ein Social-Media-Verbot für Kinder und Jugendliche geben? Seit Monaten wird darüber diskutiert. Die EU-Kommission bekommt heute eine Empfehlung zu dem Thema von einem Expertenrat. Deutschland ist grundsätzlich für eine EU-weite Regelung, arbeitet aber an einem eigenen Gesetz, genauso wie andere Länder. Wenn es allerdings um große Namen wie Instagram, TikTok und Snapchat geht, kann nur die EU per Gesetz eine Alterskontrolle durchsetzen. Bundesjustizministerin Hubig will, dass es künftig eine höhere Haftentschädigung gibt. Der Plan der SPD-Politikerin, wer zu Unrecht im Gefängnis war, soll 100 Euro statt wie bisher 75 Euro pro Hafttag bekommen. Zum Rechtsstaat gehöre, dass Fehler korrigiert werden, so Hubig. Ihr Gesetzentwurf wird jetzt von Bund und Ländern beraten. Früh war er aus, der Traum vom 5. Weltmeistertitel für die deutsche Fußballnationalmannschaft. Und das wird für den DFB richtig teuer. Von einem Defizit von voraussichtlich 9,4 Millionen Euro ist die Rede. Mehr dazu von Uli Reitinger.
4: Für das Erreichen der ersten K.O.-Runde erhält der DFB von der FIFA knapp 10 Millionen Euro. Zum schon eingeplanten Defizit kommen laut Kicker jetzt nochmal knapp 7 Millionen Euro obendrauf. Abfindungen für Ex-Bundestrainer Nagelsmann und sein Team. Und auch eine mögliche Ablösesumme und das Gehalt des neuen Bundestrainers sind hier noch nicht eingerechnet. Also es wird richtig teuer.
13: Es ist jetzt kurz nach 11.
14: Sonnig, sehr warm, aber auch sehr windig. Das Bild heute für diesen Montag, 26 bis 30 Grad durch den Wind, macht's aber das alles ein bisschen erträglicher. Morgen dann auch Wind, Sonne, ein paar Wolken bis zu 27 Grad, am Mittwoch bis zu 29 Grad. Merkt ihr was? Sehr heiß ist es immer noch hier bei uns in Bayreuth und der Region. Ach herrje, 20 Minuten Zeitverlust. A9 Richtung Nürnberg zwischen Markt Schorgast und dem Dreieck Bayreuth-Kulmbach. Da staut sich's. Dann haben wir Blitzer in Bayreuth-Stadtgebiet am Volksfestplatz und in Wadendorf an der Bushaltestelle. Bei erlaubten 80 wird auch geblitzt.
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14: Und hier sind die Lost Frequencies und Love is the Only Thing. Einen schönen Montag euch. Kurz nach 11 haben wir's.

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1: Das war ein fantastisches Tennisspiel, oder? Habt das gesehen gestern? Leider nichts geworden für Alexander Sascha Zverev. Der hat das Wimbledon-Finale gegen Jannik Sinner in 4 Sätzen verloren. 3-1. Vor Ort war unser Bundeskanzler Friedrich Merz zusammen mit seiner Frau Charlotte. Und ich habe eine Vermutung, warum Alexander Zverev das Spiel verloren hat. Friedrich Merz war bei ihm in der Kabine. Das ist natürlich, also, dramatisch. Was wird Friedrich Merz Alexander Zverev gefragt haben? Oh, wie lange geht so ein Tennisspiel? Wie lange muss man da arbeiten? Und Sascha Zverev hat vielleicht gesagt, ja, wenn es gut geht, sind es schon so 4 bis 5 Stunden. Und dann hat Friedrich Merz das geantwortet.
2: Wenn ich richtig rechnen kann, hat die Woche 168 Stunden. Also davon mal gerade eben ein Viertel zu arbeiten und sich das dann so aufzuteilen, wie man gerne möchte. Nicht maximal 8 Stunden am Tag, sondern 40 Stunden in der Woche. Das muss doch möglich sein, im Arbeitszeitgesetz zu ändern.
1: Ist aber nur eine Vermutung von mir. Nur eine Vermutung.

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11: Es ist 11:30, ich bin Martin Sollig. Schönen Vormittag. Die Bayreuther Innenstadt wird am Wochenende wieder bunt, laut und lebendig. Das Afrika-Karibik-Festival kommt. Von Freitag bis Sonntag verwandelt sich die Innenstadt in ein Fest mit Musik, Tanz, Bazar, Essen und Kultur. Das Festival läuft in diesem Jahr schon zum 21. Mal und ist kostenlos. Los geht's am Freitag um 10 Uhr mit dem Bazar. Die offizielle Eröffnung ist um 16 Uhr. Auf dem Programm stehen unter anderem Afrojazz, Samba, Salsa und Hip-Hop aus Bayreuth. Bei der Bayernland-Molkerei in Bayreuth ist heute die Frühschicht ausgefallen. Die Beschäftigten haben 8 Stunden lang gestreikt. Damit wollen sie vor der dritten Tarifrunde den Druck auf die Arbeitgeber erhöhen. Die Gewerkschaft Nahrung, Genuss, Gaststätten fordert unter anderem 4% mehr Geld, 80 Euro mehr für Azubis und eine zusätzliche Sonderzahlung, die auch in freie Tage umgewandelt werden kann. Das bisherige Angebot der Arbeitgeber reicht der Gewerkschaft nicht aus. Sollte es bei den Verhandlungen keine Annäherung geben, sind weitere Streiks möglich, schreibt die NGG. Die Tarifgespräche gehen morgen weiter. Die Bayreuther Stadtverwaltung hat aktuell ernste technische Probleme. Die Dienststellen im Rathaus 2 in der Dr. Franz Straße und das Straßenverkehrsamt sind gerade nicht erreichbar, weder telefonisch noch per E-Mail. An der Problemlösung wird laut Stadt bereits gearbeitet. 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
12: Kurz nach 11:30, das Wetter für heute, morgen und übermorgen. Viel Sonnenschein, ein bisschen Wind, der macht alles erträglicher. Heute bis zu 30 Grad, morgen bis zu 27 Grad. A9 Richtung Nürnberg zwischen Markt Schorgast und dem Dreieck Bayreuth-Kulmbach. 6 Kilometer Stau, Zeitverlust 20 Minuten. Blitzer in Wadendorf an der Bushaltestelle und in Bayreuth am Volksfestplatz.
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12: Und jetzt nehmen wir uns Zeit für einen Klassiker der Musikgeschichte.

0: Hier ist die Mainwelle am Montag. Servus.
1: Die Mainwelle Tiersuchmeldungen. Gesucht wird Katze Bailey, ist gechippt, tätowiert und bei Tasso registriert. Fast ganz schwarz, die Pfoten sind aber beispielsweise weiß, genauso wie der Bauch. Bailey wird vermisst seit einer gewissen Zeit in Glashütten. Falls ihr da Bailey gesehen habt, dann rührt euch doch bitte mit einer WhatsApp-Nachricht oder Anruf 0170 990 7000.
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0: bestens bedient, was die Woche mit Neueröffnungen angeht. Andrea Kreuzer freut sich.
1: Über das Freibad in Bischofsgrün. Endlich wieder ein Freibad mehr, wo wir hingehen können am Wochenende bei diesen sommerlichen Temperaturen. Am Freitag geht's los.
0: Und ich freue mich aufs Wein. Stefan, das war auch lange zu.
1: Ja.
0: Macht jetzt wieder auf mit fränkisch-italienischen Köstlichkeiten, mit fränkischem Mittagstisch am Sonntag. Und auch das Hotel soll folgen. Ansonsten passt diese Woche auch das Wetter. 10 bis 12 Sonnenstunden, seltenst Gewitter, leichte Nordostbrise dazu zum Abkühlen.
1: Wundervoll. Und am Sonntag wissen wir dann auch endlich, wer Fußball-Weltmeister wird.
0: Ach ja, da war ja noch was. So, und ihr genießt die Mainwelle-Musik bitte.
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0: Bis morgen.
1: Bis morgen.

0: Ja, Miley Cyrus, End of the World. Kurz vor 12, servus.
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13: Es ist 12 Uhr. Ich bin Helen Martin. Der Zugang zu sozialen Medien sollte für Kinder unter 13 Jahren in den EU-Ländern beschränkt werden. Das empfiehlt der Expertenrat, den die EU-Kommission beauftragt hat. Nur wenn Eltern dabei sind oder es um einen pädagogischen Kontext geht, sollten Kinder unter 13 Social Media nutzen dürfen. Bei Online-Riesen wie Instagram, TikTok und Co. kann nur die EU per Gesetz eine Alterskontrolle durchsetzen. Der Flieger kommt viel zu spät an oder hebt gar nicht erst ab. In dem Fall sollen Verbraucherinnen und Verbraucher künftig leichter eine Entschädigung bekommen. Die EU-Mitgliedstaaten haben neue Regelungen für Fluggastrechte gebilligt. Dazu gehören auch kostenlose Sitzplatzreservierungen für Kinder, Schwangere und Menschen mit Behinderungen. Bis Mitte 2027 müssen die Airlines die Regeln umsetzen. Mehr als ein Jahr lang dauerte der Prozess um die Versklavung zweier jesidischer Mädchen und der Mitgliedschaft in der Terrorvereinigung IS. Jetzt hat das Oberlandesgericht München das Urteil gegen ein irakisches Ehepaar verkündet. Für den Mann lautet es lebenslänglich. Fabian Schaffer berichtet.
14: Das Gericht verhängte eine lebenslange Freiheitsstrafe gegen den Mann und eine Jugendstrafe von 9,5 Jahren gegen die Frau, unter anderem wegen Völkermordes, Kriegsverbrechen und Verbrechen gegen die Menschlichkeit. Das Gericht sah es als erwiesen an, dass die beiden zwei jesidische Mädchen im Irak als Sklavinnen kauften, ausbeuteten und dass der Mann die Kinder sexuell missbrauchte.
13: Für Raucherinnen und Raucher wird's teurer. Die Bundesregierung will laut dem Redaktionsnetzwerk Deutschland die Tabaksteuer noch stärker erhöhen als bisher vorgesehen. Bis 2030 soll der Preis für eine Schachtel Zigaretten schrittweise auf 11,78 Euro steigen. Das sind ungefähr 40 Cent mehr als ursprünglich geplant. Die Bundesregierung will so Geld einnehmen, das in die Krankenhäuser investiert werden soll. Die Temperaturen schreien die Woche wieder nach Hochsommer. Und während sich die einen darüber freuen, ist die Hitze für viele belastend. Bei einer Umfrage der DAK Gesundheit hat jeder Dritte gesagt, dass er oder sie unter der Hitze leidet. Die häufigsten Folgen, zum Beispiel Müdigkeit, Schlafprobleme, Kreislaufbeschwerden und Appetitlosigkeit. Es ist jetzt 11:45.
10: Dankeschön für das Nachrichtenupdate. Wir gucken jetzt aufs Wetter. Mit Hochlaurent gibt's Badewetter. Viel Sonnenschein, viel Wind auch. Der macht das alles ein bisschen erträglicher. Heute bei 30 Grad. Ja, und morgen bei bis zu 27 Grad. Auch mit viel Sonne.
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10: Die A9 Richtung Nürnberg zwischen Markt Czorgast und dem Dreieck Bayreuth-Kulmbach. 6 Kilometer Stau, Zeitverlust knapp 20 Minuten. Und die A9 Richtung Nürnberg zwischen Markt Czorgast und Bad Benneck-Himmelkron. Da ein defekter LKW auf der Standspur. Geblitzt wird neu in Bayreuth an der Bundespolizei, in Wadendorf an der Bushaltestelle bei erlaubten 80 und noch ein Blitzer. Könnte noch aktuell sein, Bayreuth Volksfestplatz. Wenn noch was fehlt, sag gerne Bescheid mit einer WhatsApp-Nachricht.
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10: Für euch gibt's jetzt Felix Jähn und Jay Hart und Pride. Mahlzeit.

0: Servus und hier ist Radio Mainwelle. Was gab's bei euch heute zum Frühstück? Waren's Croissants, Brötchen, vielleicht nur ein Kaffee? Aber auch dann, willkommen in 2026, mit Hafermilch. Für alles braucht man Getreide. Wir brauchen unglaublich viel Getreide für unser Essen. Jetzt aber eine schlechte Nachricht. Dem Getreide hier in der Region geht es gar nicht gut. Das wurde auf einer Pressekonferenz bekannt gegeben. Hermann Greif vom Bayerischen Bauernverband in Oberfranken sagt:
1: Bei den späteren Getreiden, da wird es jetzt richtig heftig, weil der Weizen, vor allem der Roggen und der Hafer, die sind jetzt in diese Trockenheit und vor allem in diese gnadenlose 40 Grad Hitze reingefallen und haben als Ergebnis dann wahrscheinlich sehr viele kleine Körner. Die sind maximal noch für die Fütterung geeignet, aber niemals für die menschliche Nahrungsmittelerzeugung.
0: Jetzt haben die Landwirte eine erste Bilanz für dieses Jahr gezogen. Besonders stark trifft es auch die Braugerste, die wir fürs Bier brauchen. Inzwischen haben sogar immer weniger Bauern Lust, diese Gerste überhaupt noch anzubauen. Und ein weiteres Problem sind eben hohe Preise.
1: Nicht nur die Arbeitszeit bei einer Werkstatt kostet jetzt mittlerweile viel, viel mehr, sondern auch Dünger, der extrem teuer geworden ist. Auch der Treibstoff, der trifft die Landwirte extrem hart. Und gerade jetzt in einer Zeit, in der wir sehr viel Diesel brauchen bei der Ernte.
0: Wie geht's weiter? Gibt's was, was zuversichtlicher macht?
1: Diese Hitze, die wir in den nächsten Jahren wahrscheinlich genauso wieder erwarten müssen, wird das Ganze wesentlich nach vorne ziehen. Das heißt also, die Ernte wird in dieser Richtung immer früher werden. Und diese witterungsbedingten Trockenheiten, die wir auch haben, die uns manche Frucht wirklich schwierig produzieren lassen werden, aber auch natürlich jetzt zurzeit die Ausblick auf die Weltmärkte.
0: Ja, und weil es für Landwirte eben nicht einfacher wird, machen auch teilweise schon Höfe zu.
1: Bei den rinderhaltenden Betrieben in den letzten 10 Jahren, bei den Milchkuhbetrieben 20% fast Verluste, bei den Schweinehaltern fast 30% Verluste. Und wir verlieren auf diese Art und Weise doch eine ganze Menge an Vollerwerbsbetrieben. Aber auch die Nebenerwerbsbetriebe tun sich mit der Bürokratie, mit den vielen Auflagen, die wir haben, sehr schwer.
0: Und noch eine Bitte, die uns beispielsweise die Landwirte mitgegeben haben: Nachsichtig sein, auch wenn sie mal langsam vor euch herfahren mit den Traktoren. Immerhin sammelt da vielleicht gerade wieder ein Landwirt das Getreide für das nächste Frühstücksbrötchen ein.

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11: Es ist 12:30, ich bin Martin Sollig. Große, bedeutende Sanierungs- und Bauprojekte in Bayreuth sind diese Woche Thema im Stadtentwicklungsausschuss. Die Mitglieder befassen sich morgen mit dem aktuellen Stand beim Friedrichsforum, der staatlichen Berufsschule, dem Richard-Wagner-Gymnasium und der Graser-Schule. Und es geht auch um die Zukunft der Schokofabrik. Baureferentin Urte Kelm informiert über Fördermöglichkeiten für eine mögliche Sanierung des historischen Gebäudes in St. Georgen. Bei der Bayernland-Molkerei in Bayreuth ist heute die Frühschicht ausgefallen. Die Beschäftigten haben 8 Stunden lang gestreikt. Damit wollen sie vor der 3. Tarifrunde den Druck auf die Arbeitgeber erhöhen. Die Gewerkschaft Nahrung, Genuss, Gaststätten fordert unter anderem 4% mehr Geld, 80 Euro mehr für Azubis und eine zusätzliche Sonderzahlung, die auch in freie Tage umgewandelt werden kann. Das bisherige Angebot der Arbeitgeber reicht der Gewerkschaft nicht aus. Sollte es bei den Verhandlungen keine Annäherung geben, sind weitere Streiks möglich, schreibt die NGG. Die Tarifgespräche gehen morgen weiter. Ein schwerer Verkehrsunfall bei Michelau hat heute früh ein Menschenleben gekostet. Laut Polizei ist ein 71-jähriger Kronacher an einer Baustelle auf der B173 in den Gegenverkehr geraten. Sein Volvo prallte gegen einen Sattelzug. Der Mann wurde zunächst noch in ein Krankenhaus gebracht, erlag dort aber seinen schweren Verletzungen. Auch der LKW-Fahrer wurde verletzt. Was genau zu dem Unfall geführt hat, will die Polizei jetzt zusammen mit einem Gutachter herausfinden. Weitere Meldungen von hier gibt's immer aktuell auf meinwelle.de.
12: Und nach den Nachrichten um 9:30 kommt ganz kurz der Blick aufs Wetter. Da können wir uns auch kurz fassen, denn es ist tatsächlich so, dass es jetzt sehr konstant warm ist mit Wind, der alles ein bisschen erträglicher macht. Heute bei bis zu 30 Grad, morgen bei bis zu 27 Grad. 20 Minuten Zeitverlust auf der 9 Richtung Nürnberg zwischen Marktschorgast und dem Dreieck Bayreuth-Kulmbach. Da staut sich's. Dann haben wir zwischen Marktschorgast und Bad Bannekymmelkron noch einen defekten LKW auf der Standspur. Wir gucken auf Blitzer, zweimal Bayreuther Stadtgebiet, einmal am Volksfestplatz und dann an der Bundespolizei. Und in Wadendorf an der Bushaltestelle steht auch noch ein Blitzer.
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12: Kurz nach 1:30, servus, einen schönen Montagmittag euch. Jetzt hier mit Marvin Gaye.
9: Und Sexual Healing.

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12: Es ist 13 Uhr. Ich bin Helen Martin. Wenn sich der Flug verspätet oder gestrichen wird, sollen Reisende in der EU künftig leichter ihre Rechte geltend machen können. Dafür gab es jetzt grünes Licht von den Mitgliedstaaten. Die Regeln sind voraussichtlich ab Mitte 2027 verbindlich. Dieter Ebeling berichtet aus Brüssel.
13: Innerhalb von 4 Tagen müssen die Passagiere von der Airline über das Recht auf Entschädigung informiert werden. Für den Antrag haben sie dann 9 Monate Zeit. Nach dem Antrag muss innerhalb von 30 Tagen über die Entschädigung informiert werden. Zu Verbesserungen gehört auch, dass für die Sitzreservierung von Kindern unter 14 Jahren neben den Eltern nichts mehr gezahlt werden muss.
12: Social Media sollte von Kindern unter 13 nur dann genutzt werden dürfen, wenn Eltern dabei sind oder das Ganze zum Lernen benutzt wird und dann auch zeitlich begrenzt. Das rät der Expertenrat, den die EU-Kommission beauftragt hat. Mehrere EU-Länder, darunter auch Deutschland, planen zwar eigene Gesetze, bei Plattformriesen wie Instagram, TikTok oder Snapchat muss aber die EU eine Altersgrenze festsetzen. Das Oberlandesgericht München hat ein irakisches Ehepaar unter anderem wegen der Versklavung 2 jesidischer Mädchen verurteilt. Der Mann hat eine lebenslange Freiheitsstrafe bekommen, seine Frau 9,5 Jahre Jugendstrafe. Das Gericht hat beide auch wegen Völkermordes, Kriegsverbrechen und schwerem sexuellen Missbrauch von Kindern schuldig gesprochen. Das Ehepaar hat der Terrormiliz IS angehört, die Jesiden, eine religiöse Minderheit, systematisch verfolgt. Westliche Autobauer wie zum Beispiel BMW, Volvo oder Smart verlagern ihre E-Auto-Produktion wieder stärker nach Europa. Das zeigt eine Studie des Verkehrsverbands T&E. Demnach hat die Einführung der EU-Zölle auf Elektroautos aus China erste Wirkung gezeigt. Aber chinesische Hersteller konnten ihre Exporte nach Europa weitgehend ausbauen. Dass die deutsche Fußballnationalmannschaft bei der WM so früh rausgeflogen ist, war nicht nur enttäuschend. Für den DFB wird es jetzt auch richtig teuer. Die Rede ist von einem Defizit von 9,4 Millionen Euro, wie der Kicker berichtet. Nicht mit einberechnet ist da das Aus von Nationaltrainer Julian Nagelsmann. Ins Plus wäre der DFB laut eigener Aussage erst ab dem Finale gekommen. Es ist jetzt 1:15.
14: Sonnig, sehr warm, aber auch sehr windig. Das Bild heute für diesen Montag, 26 bis 30 Grad durch den Wind, macht's aber das alles ein bisschen erträglicher. Morgen dann auch Wind, Sonne, ein paar Wolken bis zu 27 Grad, am Mittwoch bis zu 29 Grad. Merkt ihr was? Sehr heiß ist es immer noch hier bei uns in Bayreuth und der Region. Die A9 immer noch Richtung Nürnberg zwischen Markt Schorgast und Dreieck Bayreuth-Kulmbach. 6 Kilometer Stau, 15 Minuten Zeitverlust. Dann haben wir einen defekten LKW auf der Standspur zwischen Markt Schorgast und Bad Bernkamel-Kron auch Richtung Nürnberg. Bayreuth, zweimal Blitzer, einmal an der Bundespolizei und einmal am Volksfestplatz. Und Wadendorf müsste auch noch aktuell sein, der Blitzer da an der Bushaltestelle. Fehlt was? Schickt mir eine WhatsApp-Nachricht.
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14: Kurz eins, Cat's Eye gibt's jetzt und Gabriella. Schönen Nachmittag.

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1: Sehr interessant, was ich gesehen habe. Es gibt eine Online-Versteigerung von einem Musikproduzenten und er hat Demoaufnahmen der Band Coldplay aus den 90ern. Da kannte die noch keiner. Sind ein paar Sounds, aber auch Gesprächsfetzen. Wir können ja mal reinhören.
2: They recorded these demos, which are mainly sort of sounds. Lots of interesting ambient sounds.
1: So klingt es ungefähr. Und ich dachte mir, ich könnte ja auch was versteigern, nämlich einen meiner ersten Radiobeiträge. Bringt ordentlich Schotter bestimmt auch, weil damals kannte mich auch keiner, genauso wie die Band Coldplay. Da können wir auch gerne mal reinhören.
3: Wieder ein Valentinstag und wieder kein Geschenk. Dabei gibt es sogar eine Person,
1: es tut weh auf den Ohren. Oh Gott. Ja, danke an alle, die damals mich on air gelassen haben. Das ist scheinbar keine Selbstverständlichkeit gewesen, so wie das klang. Ui, ui, ui, ui.

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15: Halb zwei, damit Zeit für die News, die gibt's von mir. Ich bin Franziska Horn. Schönen Nachmittag. Bei der Bayernland-Molkerei in Bayreuth ist heute die Frühschicht ausgefallen. Die Beschäftigten haben 8 Stunden lang gestreikt. Damit wollen sie vor der dritten Tarifrunde den Druck auf die Arbeitgeber erhöhen. Die Gewerkschaft Nahrung Genuss Gaststätten fordert unter anderem 4,1% mehr Geld, 80 Euro mehr für Azubis und eine zusätzliche Sonderzahlung, die auch in freie Tage umgewandelt werden kann. Das bisherige Angebot der Arbeitgeber reicht der Gewerkschaft nicht aus. Sollte es bei den Verhandlungen keine Annäherung geben, sind weitere Streiks möglich, schreibt die NGG. Die Tarifgespräche gehen morgen weiter. Bei den Bayreuther Stadtbussen bleibt alles in einer Hand. Die Stadtwerke übernehmen den Busverkehr auch ab 2027. Das hat der Stadtrat beschlossen. Der neue Vertrag läuft zunächst bis Ende 2036 und kann um weitere 5 Jahre verlängert werden. Das bisherige Angebot soll bestehen bleiben. Im vergangenen Jahr haben mehr als 6,7 Millionen Fahrgäste die Stadtbusse genutzt. So viele wie seit Jahren nicht, heißt es in einer Mitteilung aus dem Rathaus. Für die Zukunft wollen die Stadtwerke außerdem prüfen, wie die Busflotte Schritt für Schritt auf Elektroantriebe umgestellt werden kann. Die Bayreuther Innenstadt wird am Wochenende wieder bunt, laut und richtig lebendig. Das Afrika-Karibik-Festival kommt. Von Freitag bis Sonntag verwandelt sich die Bayreuther Innenstadt in ein Fest mit Musik, Tanz, Bazar, Essen und Kultur. Das Festival läuft in diesem Jahr schon zum 21. Mal und ist kostenlos. Los geht's am Freitag ab 10 Uhr mit dem Bazar. Die offizielle Eröffnung ist dann um 16 Uhr. Auf dem Programm stehen unter anderem Afro-Jazz, Samba, Salsa und Hip-Hop aus Bayreuth. Und alles zum Nachlesen gibt's nochmal auf meinwelle.de.
16: Kurz nach halb, das Wetter für heute, morgen und übermorgen.
4: viel Sonnenschein. Ein bisschen Wind, der macht alles erträglicher. Heute bis zu 30 Grad, morgen bis zu 27 Grad.
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4: Zwei Meldungen habe ich für euch. Einmal eine Verkehrsmeldung, 5 Kilometer Stau an 9 Richtung Nürnberg zwischen Marktschorgast und im Dreieck Bayreuth-Kulmbach. Zeitverlust so 20 Minuten. Und der Blitzer des Tages aktuell steht in Bayreuth im Stadtgebiet an der Bundespolizei. Und wenn noch was ist, schreibt mir gerne eine WhatsApp-Nachricht.
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4: Servus, einen wunderschönen Montagnachmittag euch jetzt mit Lady Gaga und Bradley Cooper.

auf dem aktuellen Stand, weil ich habe die Serie nie gesehen und alle haben gesagt, ja, musst du gucken. Ich habe dann abgebrochen, als der eine Hauptdarsteller nicht mehr dabei war und das Lied lief andauernd. Snow Patrol, Chasing Cars. Servus, schönen Montag.

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15: Es ist 14 Uhr, ich bin Joshua Heise. Beim Autobauer Volkswagen könnten deutlich mehr Stellen wegfallen als bislang offiziell bekannt. Konzernchef Blume hält weltweit bis zu 50.000 gestrichene Jobs für möglich. Um das zu verhindern, müssten dringend die Arbeitskosten gesenkt werden, so Blume. Wie viele Stellen tatsächlich wegfallen, ist noch offen. Ein Social-Media-Verbot für Kinder und Jugendliche ist seit Monaten ein heiß diskutiertes Thema. Der Expertenrat der EU-Kommission findet, dass der Zugang zu Social Media für Kinder unter 13 beschränkt werden sollte. Dieter Ebeling berichtet.
16: Das sind Vorschläge von Experten, die Kommissionspräsidentin von der Leyen aber sehr überzeugend findet. Sie laufen im Wesentlichen auf Folgendes hinaus. Überhaupt kein Social Media für Kinder bis zu 2 Jahren. Zugang nur unter Aufsicht von Eltern oder Lehrern für Kinder bis zu einschließlich 13 Jahren. Und danach Zugang zu Plattformen, sofern diese Plattformen bewiesen haben, dass sie jugendgeeignet sind.
15: Im oberbayerischen Fürstenfeldbruck will die Luftwaffe künftig wieder Soldaten ausbilden. Verteidigungsminister Pistorius spricht von einem weiteren Schritt für den kontinuierlichen Aufwuchs der Streitkräfte. Eigentlich sollte der Standort Fürstenfeldbruck bis 2030 aufgegeben werden. Aber weil sich die Bundeswehr personell stärker aufstellen will, ist dieser Plan Geschichte. Im Tarifstreit im Einzelhandel haben Arbeitgeber die Verhandlungen in Bayern, Rheinland-Pfalz, im Saarland und in Berlin-Brandenburg abgesagt. Die Arbeitgeber werfen der Gewerkschaft Verdi vor, eine Einigung in Baden-Württemberg gezielt verhindert zu haben. Verdi weist die Vorwürfe zurück. Die Gewerkschaft fordert 7% mehr Lohn, die Arbeitgeber hatten in mehreren Bundesländern 3,5% angeboten. Mit dem Flugzeug zu verreisen wird immer teurer. Im ersten Halbjahr sind die Preise im Schnitt um 8,5% im Vergleich zum Vorjahreszeitraum gestiegen, so die Bundesstatistik. Vor allem Flüge nach Mittelamerika und ins europäische Ausland sind teurer geworden. Billiger geworden sind dagegen Flüge nach Afrika. Wer pauschal reist, kommt etwas günstiger weg. Es ist jetzt kurz nach zwei.
17: Dankeschön für das Nachrichtenupdate. Wir gucken jetzt aufs Wetter. Mit Hoch Laurent gibt's Badewetter. Viel Sonnenschein, viel Wind auch. Der macht das alles ein bisschen erträglicher. Heute bei 30 Grad. Ja, und morgen bei bis zu 27 Grad. Auch mit viel Sonne. Ein bisschen Zeitverlust noch auf der A9 Richtung Nürnberg zwischen Markt Schorgast und Dreieck bei Bayreuth-Kulmbach. Zwar 6 Kilometer Stau, 10 bis 15 Minuten dauert es da aber länger. Dann noch der Blitzer in Bayreuth, Bundespolizei, wahrscheinlich beidseitig. Mehr habe ich nicht. Wenn ihr was ergänzen wollt, schickt mir eine WhatsApp-Nachricht.
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17: Servus, Montagnachmittag, kurz nach zwei ist es und hier ist Outlandish und Aisha.
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14: Die Nachrichten um 2:30 gibt's von mir. Ich bin Franziska Horn. Schönen Nachmittag. Die Kreuzer Kerwa wird in diesem Jahr nicht stattfinden. Damit verschwindet vorerst die letzte Zeltkerwa Bayreuths aus dem Veranstaltungskalender. Der SC Kreuz begründet die kurzfristige Absage mit fehlenden verbindlichen Helferzusagen, personellen Veränderungen und der Aufarbeitung interner Turbulenzen. Diese hätten nach Angaben der Vereinsvorsitzenden Claudia Roberts strukturelle, aber auch finanzielle Schäden verursacht. Der Verein kündigt an, die Kerwa 2027 wiederbeleben zu wollen. Mehr als 6,7 Millionen Menschen sind im letzten Jahr mit den Bayreuther Stadtbussen gefahren. Damit ist der Stadtbusverkehr im 4. Jahr auf Wachstumskurs, heißt es in einer Mitteilung. Und auch weiterhin bleibt der Busverkehr bei den Stadtwerken. Das hat der Stadtrat beschlossen. Der neue Vertrag zwischen Stadt Bayreuth, dem ÖPNV und den Stadtwerken geht bis Ende 2036. Für die Zukunft wollen die Stadtwerke außerdem prüfen, wie sie die Busflotte nach und nach auf Elektroantrieb umstellen können. Die Bayreuther Innenstadt wird am Wochenende wieder bunt, laut und richtig lebendig. Das Afrika-Karibik-Festival kommt. Von Freitag bis Sonntag ist es ein Fest mit Musik, Tanz, Bazar, Essen und Kultur. Das Festival läuft in diesem Jahr schon zum 21. Mal und ist kostenlos. Los geht's am Freitag ab 10 Uhr mit dem Bazar. Die offizielle Eröffnung ist dann um 16 Uhr. Auf dem Programm stehen unter anderem Afro-Jazz, Samba, Salsa und Hip-Hop aus Bayreuth. Und alles zum Nachlesen gibt's auf meinwelle.de.
12: Und nach den Nachrichten um halb kommt ganz kurz der Blick aufs Wetter. Da können wir uns auch kurz fassen, denn es ist tatsächlich so, dass es jetzt sehr konstant warm ist mit Wind, der alles ein bisschen erträglicher macht. Heute bei bis zu 30 Grad, morgen bei bis zu 27 Grad.
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12: Dieser Sommer darf nicht fehlen. Hier ist David Bisbal und Silencio.

0: So, viel Spaß mit den nachfolgenden Sendungen. Wir hören uns morgen wieder. Tschüss, schönen Montag.
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2: Ich würde sagen, wir zwei sind nach dem Morgen heute bestens bedient, was die Woche mit Neueröffnungen

0: freue mich aufs Wein. Stefan, das war auch lange zu.
1: Ja.
0: Macht jetzt wieder auf mit fränkisch-italienischen Köstlichkeiten, mit fränkischem Mittagstisch am Sonntag und auch das Hotel soll folgen. Ansonsten passt diese Woche auch das Wetter. 10 bis 12 Sonnenstunden, seltenst Gewitter, leichte Nordostbrise dazu zum Abkühlen.
1: Wundervoll. Und am Sonntag wissen wir dann auch endlich, wer Fußball-Weltmeister wird.
0: Ach ja, da war ja noch was. So, und ihr genießt die Mainwelle-Musik bitte.
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0: Bis morgen.
1: Bis morgen.

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8: Es ist 15 Uhr, ich bin Joshua Heise. Im schwelenden VW-Sparkurs-Konflikt hat Konzernchef Blume erstmals eine Zahl genannt. Ohne Veränderung der Arbeitskosten würden weltweit bis zu 50.000 Stellen wegfallen, sagte er in einem Interview im VW-Intranet. Zoe Tassovali berichtet.
9: Noch ist also nicht entschieden, wie viele Jobs am Ende tatsächlich wegfallen. Gleichzeitig bleibt die Zukunft mehrerer deutscher Werke offen. Für Emden, Hannover, Zwickau und Neckarsulm kann der Konzern über das Jahr 2030 hinaus noch keine wettbewerbsfähige Auslastung zusagen. Blume betont aber, andere Lösungen seien immer besser, als sein Werk zu schließen.
8: In Nürnberg haben Bus und Bahn das Auto als meistgenutztes Verkehrsmittel abgelöst. Nach Zahlen der Verkehrsgesellschaft VAG haben im letzten Jahr fast 164 Millionen Menschen den ÖPNV in Bayerns zweitgrößter Stadt benutzt. Trotzdem machte die VAG Verluste von mehr als 97 Millionen Euro. Da stecken aber wiederum Investitionen von 85 Millionen Euro mit drin. Seit Monaten wird gestritten, ob Kinder und Jugendliche auf Social Media unterwegs sein dürfen. Jetzt haben EU-Experten einen Bericht vorgelegt. Demnach sollten Kinder unter 13 Jahren nur dann online sein dürfen, wenn die Eltern dabei sind oder die Plattformen einen pädagogischen Zweck erfüllen. EU-Kommissionspräsidentin von der Leyen will nach dem Sommer einen konkreten Vorschlag präsentieren. Das Auswärtige Amt hat den russischen Botschafter in Berlin einbestellt. Grund sind Cyberangriffe aus Russland gegen Deutschland, EU-Staaten und internationale Partner. Frankreich will nach Aussagen von Außenminister Barrot in den nächsten Tagen dasselbe tun. Das Einbestellen eines Botschafters ist quasi die Vorstufe zu diplomatischen Sanktionen. Vor einer Woche ist Rapperin Icky Mel mit ihrem Song Fußballmänner im ZDF-Morgenmagazin aufgetreten. Während das hierzulande teilweise für Irritationen gesorgt hat, wird der Gig online gefeiert, auch in den USA. Auslöser ist US-Rapperin Doechii, die Icky Mels Auftritt auf TikTok geteilt hatte. Viele US-Fans schreiben, sie lieben den Song, auch wenn sie ihn offensichtlich nicht verstehen. Es ist jetzt kurz nach 3.
10: So, dann schauen wir doch mal aufs Wetter. Natürlich bleibt es auch heute den ganzen Tag schön, ganz wie Sonne. Aktuell haben wir in Heinersreuth 29 Grad, in Himmelkron 28, genauso in Mehlmeisel. Am kühlsten ist es in Fichtelberg, momentan bei 27 Grad. So, In der kommenden Nacht Tiefstwerte 17 Grad, morgen dann Sonne, Wolken im Wechsel wieder. Morgen kann es dann aber später im Laufe des Tages auch mal Schauer geben oder kräftigere Gewitter bei ähnlich schwül warmen Werten wie heute. Mittwoch, Donnerstag nur noch vereinzelt Schauer. Ansonsten wird es überwiegend sonnig. Und Donnerstag wird es insgesamt auch wieder ein bisschen wärmer.
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10: Der Main-Welle-Service, hallihallo an alle unterwegs. Die A9 Richtung Nürnberg zwischen Marktschorgast und dem Autobahndreieck Bayreuth-Kulmbach. 5 Kilometer stockender Verkehr. Ein Blitzer in Bayreuth an der Bundespolizei. Danke an den Chris. Und wenn ihr auch noch was habt, bitte kurz Bescheid geben. 0170 99 07000. Dankeschön euch allen. Eine gute Fahrt.
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10: Bin ein bisschen heiser. Kollege Zagmakidis hat ein Eis mitgebracht und irgendwie hat es mir die Stimmbänder ein bisschen eingefroren. Die tauen bestimmt gleich wieder auf. Gerade bei der Musik, die wir jetzt für euch haben. Belinda Carlisle, Top 80er, Heaven is a Place on Earth. Earth. Und das ist Ray Dalton mit Blood Running. Euch einen guten Start in die neue Woche. Freue mich, dass wir wieder ein bisschen zusammen sind. Macht's gut, schönen Montag.

0: Echt? Na komm. Ist dir doch auch schon mal so gegangen, oder? Also du hast dir doch auch schon mal am Sonntag gedacht, Mensch, jetzt müsst ihr noch was einkaufen, gerade wenn es so heiß ist. Man hat kein Eis mehr daheim, dann fährt man halt zur Tankstelle, keine Ahnung. Das kennt, glaube ich, jeder. Jeder hat es schon mal sich überlegt, Mensch, sonntags, jetzt wäre schön, wenn man einkaufen gehen könnte. Aber Sonntag haben die Läden ja noch geschlossen, aber ab dem kommenden Jahr, ab 2027, sollen Bäckereien und Bibliotheken sonntags länger offen bleiben dürfen. Und jetzt gibt es einige Handelsverbände, die sagen, ja, wenn wir das machen, dann können wir doch generell auch am Sonntag öffnen, jeder wie er mag. Es gibt ja schon 4 verkaufsoffene Sonntage im Jahr in Bayern. Reicht das? Ist das schon zu viel? Oder, tja, sollte man wirklich jetzt sonntags alle Läden öffnen lassen? Da gibt's natürlich unterschiedliche Meinungen und eine hören wir jetzt von Bernd Ohlmann vom Handelsverband in Bayern. Er ist eher dagegen.
1: Die Entscheidungen über die Ladungsöffnungszeiten in Deutschland fallen nicht in Berlin, sondern in den jeweiligen Ländern. Ladenöffnungszeiten sind Ländersache. Und in Bayern ist besonders der Sonntag ein besonderes Gut, nicht nur für die Kirchen, nicht nur für die Gewerkschaften, sondern natürlich auch für alle Menschen. Wir brauchen einen Tag zum Innehalten, wir brauchen einen Tag der Ruhe. Der Sonntag darf nicht so sein wie jeder andere Werktag auch.
0: In manchen Ländern kennt man ja vom Urlaub, zum Beispiel Spanien oder sagen wir mal von Spanien bis Zypern, kann man ja auch europaweit Geschäfte sonntags öffnen, ohne großartige Regeln. Das hängt aber auch mit einer anderen Mentalität zusammen, sagt Bernd Ohlmann.
1: Dass in vielen anderen Ländern sonntags eingekauft werden darf oder dass zum Beispiel die Ladenöffnungszeiten bis weit in den Abend hinaus möglich sind, das hat natürlich auch etwas mit der Einkaufskultur und der Mentalität in anderen Ländern zu tun. In Italien ist es mittags oder in Spanien super heiß, da machen die Geschäfte mittags zu, dafür in den Abendstunden länger auf. Das heißt auch, selbst in südlichen Ländern haben alle nicht unter dem Strich mehr geöffnet, sondern die Öffnungszeiten werden einfach nur verlagert.
0: Sonntags Geschäfte öffnen. Einige sind ja der Meinung, dass ein weiterer Öffnungstag auch mehr Umsatz bedeuten würde für die Händler. Oder doch nicht?
1: Wir haben kein Verständnis dafür, dass aus Berlin Forderungen danach kommen, mit Blick auf den boomenden Onlinehandel, den Sonntag zu einem generellen Einkaufstag zu machen. Der Sonntag wird nicht mehr Umsätze bringen, sondern das Geld verteilt sich nur auf noch einen Einkaufstag mehr.
0: Tja, aber in Berlin gibt es immer wieder neue Vorstöße zu den Ladenöffnungszeiten, auch mit Blick auf den wachsenden Onlinehandel, ist eben schon angedeutet worden.
1: Wir brauchen nicht einen Einkaufstag mehr, sondern die Händler müssen mit Blick auf die wachsenden Online-Umsätze überlegen, ob sie nicht sich selbst ein zweites Standbein anschaffen. Neben dem stationären Handel, dem Geschäft vor Ort, vielleicht auch zumindest teilweise Artikel online verkaufen.
0: Sagt Bernd Ohlmann vom Handelsverband in Bayern, er ist dagegen, sonntags jetzt auch die Geschäfte zu öffnen. Denn ab dem kommenden Jahr, ja, dürfen Bäckereien und Bibliotheken sonntags länger offen bleiben. Wie ist da deine Meinung? Zeit hast und Lust, gerne WhatsApp ins Weinwelle Sendestudio. Sollen die Läden am Sonntag öffnen? Nicht nur 4-mal im Jahr, wie es in Bayern momentan der Fall ist, an einem verkaufsoffenen Sonntag. 0170 99 07000. You know what?

0: Ja, da ist ja wieder einiges los in dieser Woche. Freitagabend. Ich hoffe, wir sehen uns bei der kuscheligsten, nettesten Misswahl hier in der Region.
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0: auf die Sekunde genau halb vier und im Studio ist Franziska Horn.
1: Schönen Nachmittag.
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1: Die Kreuzerkerber wird in diesem Jahr nicht stattfinden. Damit verschwindet vorerst die letzte Zeltkerber Bayreuths aus dem Veranstaltungskalender. Der SC Kreuz begründet die kurzfristige Absage mit fehlenden verbindlichen Helferzusagen, personellen Veränderungen und der Aufarbeitung interner Turbulenzen. Diese hätten nach Angaben der Vereinsvorsitzenden Claudia Roberts strukturelle, aber auch finanzielle Schäden verursacht. Der Verein kündigt an, die Kerber 2027 wiederbeleben zu wollen. Bei der Bayernland-Molkerei in Bayreuth ist heute die Frühschicht ausgefallen. Die Beschäftigten haben 8 Stunden lang gestreikt. Damit wollen sie vor der 3. Tarifrunde den Druck auf die Arbeitgeber erhöhen. Die Gewerkschaft Nahrung Genuss Gaststätten fordert unter anderem 4,1% mehr Geld, 80 Euro mehr für Azubis und eine zusätzliche Sonderzahlung, die auch in freie Tage umgewandelt werden kann. Das bisherige Angebot der Arbeitgeber reicht der Gewerkschaft nicht aus. Sollte es bei den Verhandlungen keine Annäherung geben, sind weitere Streiks möglich, schreibt die NGG. Die Tarifgespräche gehen morgen weiter. 450.000 Euro für das Festival Bayreuth Barock vom Freistaat Bayern. Das teilt der Bayreuther Landtagsabgeordnete Frank Diehl mit. Damit das Opernfestival auch dieses Jahr wieder ein Programm von europäischem Rang präsentieren kann, heißt es. Unter anderem mit der Neuinszenierung von Händels Oper Floridante und Konzerte mit internationalen Stars der Barockmusik. Neben dem markgräflichen Opernhaus und weiteren historischen Spielstätten werden dieses Jahr erstmalig auch Aufführungen im Friedrichsforum sein. Das Festival Bayreuth Barock findet vom 4. bis 13. September statt und damit zum 7. Mal.
0: Dankeschön, Franzi. Wir schauen aufs Main-Wetter. Genauso schön, wie es heute ist, wird es morgen auch anfangs. Aktuell am heißesten Pottenstein 30 Grad, Fichtelberg 27 Grad. Also in diesem Bereich bewegen wir uns. So geht es morgen ganz genauso weiter. Allerdings morgen im Lauf des Tages kann es vereinzelt mal schauern oder auch mal ein kräftiges Gewitter geben. Mittwoch, Donnerstag, dann aber nur noch vereinzelt Schauer. Da ist es dann schon wieder schön sonnig. Zwischendurch wird es ein bisschen kühler. Ab Donnerstag wieder eher makelloses Wetter. Und da wird es insgesamt auch wieder bei viel Sonne wärmer. Der Main-Wille-Service, hallihallo an alle unterwegs. Die A9 Richtung Nürnberg zwischen Bayreuth Süd und Torkau. Da hat es einen Unfall gegeben vor wenigen Minuten. Die Unfallstelle ist noch ungesichert. Bitte aufpassen, ich sag's nochmal. A9 Richtung Nürnberg zwischen Bayreuth Süd und Torkau. Ebenfalls Richtung Nürnberg eine Meldung von der A9. Da ist ja jeden Tag was wegen der Baustelle. Also A9 Richtung Nürnberg zwischen Marktschorgast und dem Autobahndreieck Bayreuth-Kulmbach. Aktuell 4 Kilometer Stau. Geblitzt wird immer noch in Bayreuth, da außen, wenn es da Richtung Kreise, Richtung Weidenberg geht. An der Bundespolizei, Klassiker, ein Blitzer. Dankeschön an die Mia fürs Bestätigen unter 0170 99 07000. Dankeschön euch allen, eine gute Fahrt.
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0: So, mit Franziska Horn.
1: Hallöchen.
0: Und diese Dame kennst du?
1: Ja.
0: Na, die Eva.
1: Die Eva.
0: Seit über 11 Jahren Friseur der Woche, gehört fest zum Team. Und wie oft hat sie uns morgens, wenn es uns nicht so gut ging, irgendwie ein Lächeln ins Gesicht gezaubert. Und wie oft hat sie für gute Laune gesorgt, ne? Und wir bei der Mainwille, wir halten ja alle zusammen, alle, die jetzt zuhören, du und ich, ihr könnt euch immer an uns wenden und wir versuchen ja auch immer zu helfen. Und jetzt braucht mal die Eva unsere Hilfe, ganz dringend. Was es damit auf sich hat, hört ihr gleich. Jetzt machen wir erstmal Musik. Alana Miles aus den 80ern. Und das ist was von heute. Loy Red Eyes. War auch bei den Medientagen dabei, ne?
1: Ja.
0: Als du den Preis gewonnen hast.
1: Yeah.

0: 12. Jahr Friseur der Woche. Und ich glaube, mit wenig Menschen habe ich so viel gelacht wie mit ihr hier, mit Eva Füßmann aus dem stylischen Friseur. Ja.
1: Oh.
0: Ja. Und ich glaube, sie hat euch auch schon mal zum Lachen gebracht, mindestens einmal. Und ja, morgens, wenn man schlecht aus den Federn kommt, ist sie da und immer gut gelaunt und hilft, wo es geht. Aber jetzt braucht die Eva auch mal unsere Hilfe. Und wir sind ja eine Meinwille-Familie. Wir alle, die ihr zuhört, die wir senden. Wir können ja alle zusammen und helfen uns untereinander. Und jetzt müssen wir unbedingt auch mal der Eva helfen.
2: Ja, bitte. Ich suche dringend einen neuen Friseurladen. Ab 1.9. bitte. Ansonsten bin ich arbeitslos.
0: Aber die Eva ist nicht allein auf der Suche, ne?
2: Wir suchen einen Laden. Die Nina und ich, meine Schwester, bräuchten einen Friseurladen. So 60 Quadratmeter. Ansonsten sind wir aber 1.9. arbeitslos. Das heißt, ich mache keinen mehr die Haare, die Nina auch nicht. Und ich tue nicht mehr blöd warfen. Dann gibt's ja keinen Friseur der Woche mehr. Weil dann bin ich kein Friseur mehr.
0: Nein, bitte nicht. Also ein Wasseranschluss wäre wichtig, vielleicht 60 Quadratmeter. Wo es ist, ist wurscht, wie wir gehört haben. Also es wäre echt sehr wichtig, ne?
2: Ich bitte drum, irgendeiner wäre doch einen Laden frei haben, oder? Und pass auf. Na Christian, hör, das kriegt er ja auch dazu. Weil also, fortzlang steht er ja bei mir vor der Tür und will einen Friseur der Woche machen.
0: Das könnte jetzt abschreckenden Charakter gehabt haben. Ne? Also ich konnte es ja woanders aufnehmen, aber wenn ihr wollt, könnt ihr mich dazu haben.

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1: Es ist 16 Uhr, ich bin Joshua Heise. Kurz vor dem 5. Jahrestag der Ahrtalflut hat die Deutsche Umwelthilfe den aktuellen Hochwassercheck veröffentlicht. Demnach gibt es auch in Bayern überflutungsgefährdete Gebiete, allen voran der Landkreis Deggendorf. Der liegt bundesweit auf Rang 3. Ebenfalls unter den Top 25 sind Straubing-Bogen, Schwandorf sowie die Landkreise Main-Spessart, Donau-Ries und Dillingen an der Donau. Auf Bundesebene ist das Krankenkassensparpaket schon beschlossen, deshalb wenden sich Bayerns Kommunen direkt an den Freistaat. Und der zeigt Gesprächsbereitschaft. Ministerpräsident Söder will sich nach der Sommerpause intensiv mit den Krankenhäusern austauschen. Bayerns Städtetagschef Pannermeier fordert ein Nothilfeprogramm, um unkoordinierten Klinikschließungen vorzubeugen. Die deutsche Digitalbranche hält nichts von einem Mindestalter für soziale Netzwerke. Der Branchenverband Bitkom warnt vor pauschalen Verboten für Kinder und Jugendliche und fordert stattdessen mehr Medienkompetenz und eine konsequente Umsetzung bestehender Regeln. Der Expertenrat, den die EU-Kommission beauftragt hat, empfiehlt, dass Kinder unter 13 Social Media nur sehr eingeschränkt nutzen können. Bei einem Feuer in einem Pub in Thailands Hauptstadt Bangkok sind mindestens 27 Menschen gestorben. Mindestens 71 weitere sind verletzt worden, über 20 von ihnen schwer. Das Lokal liegt in der Nähe des bekannten Chatuchak-Marktes. Ob sich unter den Opfern auch Touristen befinden, ist noch unklar. Brandursache soll ein Kurzschluss gewesen sein. Die EU-Staaten haben als letzte Instanz für mehr Fluggastrechte gestimmt. Da geht's dann zum Beispiel darum, dass Kinder ohne Reservierungsaufpreis neben ihren Eltern sitzen dürfen oder um Entschädigungen, wenn der Flug zu spät ist oder ausfällt. Mehr von Dieter Ebeling.
2: Bei Verspätungen, die von der Fluggesellschaft zu verantworten sind, ändert sich nicht sehr viel. Ab 3 Stunden gibt es Entschädigungen, abhängig von der Flugdauer. Neu sind Zeitvorgaben. Innerhalb von 4 Tagen muss der Passagier über seine Rechte informiert werden. Dann hat er 9 Monate für die Beantragung Zeit. Eine Entscheidung kommt innerhalb von 30 Tagen.
1: Es ist jetzt 4:15.
3: Schönes Wetter, es geht weiter, allerdings wird es jetzt ein bisschen unbeständiger. Heute bleibt alles noch paletti, auch morgen am Anfang Sonne, ein paar Wolken im Wechsel. Allerdings morgen im Lauf des Tages vereinzelt Schauer oder auch kräftige Gewitter bei Werten wie heute. Mittwoch, Donnerstag sind dann nur noch selten Schauer unterwegs. Auch da scheint überwiegend die Sonne. Es wird zwischendurch dann ein bisschen kühler, aber Donnerstag ist es dann schon wieder makellos und insgesamt auch wieder wärmer. Halt so wie heute. Der Mainwelle-Service, hallihallo an alle unterwegs. Die A9 Richtung Nürnberg zwischen Marktschorgast und dem Autobahndreieck Bayreuth-Kulmbach. 4 Kilometer stockender Verkehr. Wir bleiben auf der A9 im weiteren Verlauf. Richtung Nürnberg zwischen Bayreuth Süd und Horkau. Da gab es einen Unfall. Da kommt es zu leichten Behinderungen. Dann nochmal die A9 Richtung Berlin diesmal zwischen Weidensees und Pegnitz. Ein defekter LKW, der die Standspur blockiert. Rechte Spur ist da auch gesperrt. Und dann nochmal die A70 Richtung Bamberg zwischen Kulmbach-Neudrossenfeld und Turnau-Ost. Auf der linken Fahrspur Gegenstände. Bitte Vorsicht! Danke an die Palmira, meldet uns einen neuen Blitzer und zwar in Obernsees an der Kapelle. Vielen, vielen lieben Dank, liebe Palmira. Und wahrscheinlich auch noch aktuell der Blitzer in Bayreuth außen bei der Bundespolizei. Dankeschön an den Chris. 0170 99 07000, wenn ihr auch was habt, euch allen eine gute Fahrt.
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3: So, bei so einem Wetter, da möchte man ja am liebsten an einem Badesee sein oder in einem Freibad. Und wenn man da am Beckenrand sitzt, ne, da habe ich jetzt neulich erst wieder ein paar gesehen, die haben dann so ihr Handy in der Hand. Und das ist nicht ungefährlich. Worauf man auch achten sollte, vor allem groß an alle Eltern, das hören wir gleich vom Experten. Vorher gibt's noch One Republic und das ist Steve Winwood. Wunderbare Nummer. While you see a chance. Ich sehe jetzt eine Chance, euch nochmal einen schönen Montag zu wünschen und eine tolle Woche. Gut, dass wir euch dabei haben.

0: Gleich Viertel fünf, neu auf der Mainwelle. One Republic, Need Your Love. Braucht ihr die Uhrzeit? Kann nicht schaden. Gleich Viertel fünfer am Montag. Seid ihr auf dem Weg vielleicht gerade ins Schwimmbad, an den Badesee? Ja, unter der Woche ist immer ein bisschen knifflig natürlich, aber am Wochenende wart ihr schwimmen? Gestern war ich mit dem Kleinsten, und zwar am Rußweiher, der unweit vom Rauenkulm, also war echt schön. Da kennen einen auch nicht so viele Leute und so. Da war ich dann mit ihm da allein, sind schön dahin gefahren, haben dann einen Arschbomben-Contest gemacht, den er natürlich einfach gewonnen hat. Er ist halt einfach mit seinen 9 Jahren eine echte Maschine, ganz klar. Dann haben wir noch mit dem Ball gespielt. Dann haben wir noch ein bisschen Spaß gehabt und dann so nach einer Stunde oder einer Viertelstunde wieder, ach, naja, komm, wir gehen mal raus. Lust auf einen Kaffee gehabt. Er wollte weiter planschen. Dann lege ich mich auf den Platz, schaue noch so ein bisschen. Und was mache ich, Vollidiot? Ich greife ans Handy, weil ich gedacht habe, ja, schau mal halt mal aufs Handy. Ne? Man ist ja fast schon so ein bisschen süchtig. Man braucht es auch für einen Beruf. Und dann glotzt man halt darauf. Und dann schaut man immer mal so nach dem kleinen Mann, der im Wasser ist. Der kann schwimmen, ist halt aber auch 9 Jahre jung. Badesee, man weiß ja auch nicht so genau. Dann habe ich den da so gesehen und gedacht, Mensch, was ist jetzt wichtiger, als mit ihm da Spaß zu haben, und bin natürlich gleich wieder ins Wasser hineingehüpft. Aber ich kann verstehen, dass der Alltag ist stressig genug, auf der Arbeit, ja, auch zu Hause, so Kinder. Ne, das ist ja auch manchmal recht stressig, und dann ist man auch mal glücklich, wenn man ein bisschen seine Ruhe hat und einfach ein bisschen entspannen kann, indem man aufs Handy glotzt. Aber das ist wirklich alles andere als gut. Aufpassen, sagt die DLRG, die Deutsche Lebensrettungsgesellschaft. Martin Holzhause ist der Pressesprecher.
1: Ja, Eltern müssen sich wirklich bewusst machen, dass sie auch im Schwimmbad für die Aufsicht ihrer Kinder verantwortlich sind. Das kann das Badpersonal nicht leisten. Man kann nicht alle Badegäste gleichzeitig im Blick haben, schon gar nicht, wenn es voll ist. Und das heißt eben auch, dass Eltern ihre Verantwortung da nicht beim Eintritt ins Schwimmbad abgeben können, sondern sie müssen ihre Kinder lückenlos beaufsichtigen, wenn sie noch nicht schwimmen können.
0: Ja, und schon ein kleiner, kurzer Blick aufs Handy genügt.
1: Da können wenige Augenblicke der Unaufmerksamkeit reichen für fatale Folgen und einen schweren Badeunfall.
0: Also wenn es irgendwie geht, weg von diesem blöden Handy, mit den Kindern was machen, mit der Frau, mit dem Mann, raus ins Leben, sagt sich oft zu leicht, aber in diesem Fall nochmal die Warnung, wenn man es hört, hat man es wieder auf dem Schirm.

0: Ich kann mich noch gut erinnern, als kleiner Kerl, beziehungsweise als Teenager, wenn Altstädter Kerber war, da sind wir dann immer hochgelaufen zur Jakobshöhe, da stand ein fettes Festzelt, es gab einen Autoscooter, das war eine richtig schöne Kerber, war immer ein absolutes Highlight. Auch die Kerber an der Prellmühle zum Beispiel auf dem Parkplatz neben dem Hans-Walter-Wild-Stadion. Ja, und die Kreuzer-Kerber ist so die letzte im Stadtgebiet in Bayreuth, der letzte Stadtteil-Kerber, die letzte Zelt-Kerber, die es noch gibt in diesem Ausmaß. Da lässt man sich ja seit Jahren ganz, ganz viel einfallen. Aber leider in diesem Jahr wird es keine Kreuzer-Zelt-Kerber geben. Ob es wieder eine gibt und weshalb man die Kerber in diesem Jahr mal ausfallen lässt, das hört ihr gleich bei uns um halb in meiner Region, meine Infos mit Franziska Horn.
1: Paris. Nach einem Mord im Louvre hat der zuständige Ermittler Robert Langdon heute den vorläufigen Ermittlungsbericht bekannt gegeben. Spuren führen dabei auch nach Wunsiedel. Die Bevölkerung findet weitere Hinweise unter luisenburg-aktuell.de.
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1: Halb vier? Nee, halb fünf.
2: Halb
1: Entschuldigung,
2: fünf.
1: Halb fünf. Ja. Irgendwie komischer Tag, bin irgendwie heute mal.
2: Ja, heute ist wegen platt. Wild, oder?
1: Irgendwie so richtig.
2: So ein richtiger Montag.
1: Ausgelaugt.
2: Ja. Ich auch.
1: Das ganze Wochenende nichts zu moderieren gehabt, das ist mir nicht bekommen.
2: Ganz ungewohnt, hä?
1: Ganz ungewohnt, ich bin richtig blatt zum Nichtstun. Also, halb fünf, ja?
2: Yes.
1: Im Studio ist Franziska Horn.
2: Hallöchen.
1: Voll motiviert, nicht platt.
2: Ja, doch, schon auch. Aber
1: schneiden wir noch.
2: Das ist,
1: schön,
2: ja
1: dass
2: unser,
1: du da bist.
2: Ist ja unser Job hier, ja. Gute Laune.
1: Ja, genau, gute Laune. Ihr habt nichts gehört, wir sind topfit.
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2: Die Kreuzer Kerwa wird in diesem Jahr nicht stattfinden. Damit verschwindet vorerst die letzte Zeltkerwa Bayreuths aus dem Veranstaltungskalender. Der SC Kreuz begründet die kurzfristige Absage mit fehlenden verbindlichen Helferzusagen, personellen Veränderungen und der Aufarbeitung interner Turbulenzen. Diese hätten nach Angaben der Vereinsvorsitzenden Claudia Roberts strukturelle und finanzielle Schäden verursacht. Der Verein kündigt an, die Kerwa 2027 aber wiederbeleben zu wollen. Große, bedeutende Sanierungs- und Bauprojekte in Bayreuth sind diese Woche Thema im Stadtentwicklungsausschuss. Die Mitglieder befassen sich morgen mit dem aktuellen Stand beim Friedrichsforum, der staatlichen Berufsschule, dem Richard-Wagner-Gymnasium und der Graser-Schule. Und es geht um die Zukunft der Schokofabrik. Baureferentin Urte Kelm informiert über Fördermöglichkeiten für eine mögliche Sanierung des historischen Gebäudes in St. Georgen. Das Mountainbike-Rennen Cube Cup kommt auch 2026 wieder nach Oberfranken. Dieses Wochenende am Pegnitzer Schlossberg. Und ein paar Neuerungen gibt es auch. Die Bezahlungen sind jetzt einheitlich digital. Eine Startklappe soll außerdem für klare und faire Starts sorgen. Zusätzlich achtet bei jedem Rennen eine neutrale Person aus einem anderen Verein auf die Regeln. In der Disziplin Mountainbike Cross Country startet das Rennen am Sonntag um 10 Uhr. Anmeldungen sind noch bis Mittwoch möglich.
1: Dankeschön, Franzi. Sonnig und warm, so bleibt es heute. Und so geht es auch morgen weiter. Allerdings morgen im Laufe des Tages kann es hier und da mal einen Schauer geben oder sogar ein kräftiges Gewitter bei Werten wie heute. Mittwoch, Donnerstag, Sonne, vereinzelt, aber nur noch vereinzelt Schauer unterwegs. Insgesamt wird es da ein bisschen kühler. Dann Donnerstag wird es schon wieder sonniger, makelloser und insgesamt wärmer.
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1: Der Mainwelle-Service, hallihallo an alle unterwegs. Wir haben folgende Meldung von der A9 Richtung Nürnberg. Zwischen Marktschorgast und dem Bindlacher Berg 4 Kilometer stockender Verkehr. Dann nochmal die A9 Richtung Berlin, diesmal zwischen Weidensees und Bengerts. Ein defekter LKW, der blockiert nicht nur die Standspur, auch die rechte Spur ist gesperrt. Bitte aufpassen. Danke an die Palmierer, neuer Blitzer und zwar in Obernsees an der Kapelle. Dann haben wir noch einen neuen Blitzer an der Hindenburgstraße in Bayreuth. Bayreuth hinter dem Roten Kreuz. Und womöglich ist auch noch der Blitzer bei der Bundespolizei aktuell. Da habe ich jetzt aber gar nichts mehr gehört. Wenn ihr da unterwegs sein solltet, schaut doch mal bitte 0170 99 07000. Dankeschön, dass ihr uns da immer so super unterstützt. Wir wünschen euch eine gute Fahrt.
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1: Mit Franziska Horn.
2: Hallo.
1: Ja, leider die Kreuzer Kerwa in diesem Jahr fällt sie aus. Hoffentlich kriegen sie es wieder gestemmt.
2: Ach, bestimmt.
1: Eine Kerwa gibt es jedes Jahr in Glotzdorf.
2: Ja. Ne?
1: Ich sag das nicht, weil jetzt die Kreuzer leider in den sauren Apfel beißen, sondern weil die jetzt an diesem Wochenende über die Bühne geht. Donnerstag geht's los, die bauen jetzt schon auf. Und Freitagabend ist die Wahl zur Miss Kerwa. Da wärst du ja eigentlich auch mal prädestiniert, ne?
2: Na, die haben mich schon gefragt, schon oft. Ja, nee, ja. Danke.
1: Warst du nicht schon mal kurz davor mitzumachen?
2: Ich wurde im SUF angemeldet.
1: Im SUF?
2: Das war 2018.
1: Wer macht denn sowas?
2: Und dann habe ich mich wieder abgemeldet am nächsten Morgen, als ich das gesehen habe. Bin ich aufgewacht, dachte mir, Gott, was ist denn jetzt los?
1: Bei dem Moderator, da gehe ich nicht. Aber du könntest, kannst du nochmal in dich gehen, du könntest nämlich die Nachfolgerin werden von dieser netten jungen Dame.
5: Hallo liebe Mädels, hier ist die Annika, die Miss Kerwa vom letzten Jahr. Und es wäre echt schön, wenn ihr dieses Jahr auch mitmacht. Es macht wirklich so, so viel Spaß, auf der Bühne zu stehen, auf der Bühne zu laufen, sein Outfit zu präsentieren. Mhm. Auch die Stimmung im Zelt ist so, so unbeschreiblich und so geil, dass man wirklich auch vergisst, dass man gerade vor so vielen Menschen steht. Auch im Backstage macht es so viel Spaß. Ihr habt dort so viele liebe Leute, die euch die Haare machen, mit euch zusammen die Outfits aussuchen und zusammenstellen und euch natürlich auch immer Getränke holen, wenn ihr welche braucht. Deswegen wirklich würde ich es auch jedem weit empfehlen, mitzumachen, weil es wirklich einer der schönsten Tage für mich war und ich mich immer gern zurückerinnere und es wirklich einfach so, so viel Spaß macht, auf der Bühne zu stehen. Ich würde auch jedes Mal nochmal mitmachen, weil es echt so viel Spaß gemacht hat.
1: Hopp, hopp, Franzi.
2: Na.
1: Nein, nein, wenn ich.
2: Mach doch du mit.
1: Ich mach mit.
2: Und dann moderiere ich.
1: Ja, also ich mache ja mit, ich mache ja jedes Jahr mit. Ne? Es ist wirklich eine kuschelige, sehr, sehr kuschelige Misswahl, aber du musst natürlich nicht.
2: Ich
1: aber
2: bin zum mal, Anfeuern ja, da, okay?
1: Ich habe hier so ein Blanko-Papier. Kannst du da einfach mal unterschreiben?
2: Nee, nee, nee, nee, nee, danke. Okay. Kannst mir alles verkaufen hier.
1: Auch Eurythmics? Sweet ja. Dreams, das ist cool.
2: Das nehmen wir.
1: Das nehmen wir. Schönen Montagnachmittag.

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1: Ich würde sagen, wir zwei sind nach dem Morgen heute bestens bedient, was die Woche mit Neueröffnungen angeht. Andrea Kreuzer freut sich.
2: Über das Freibad in Bischofsgrün. Endlich wieder ein Freibad mehr, wo wir hingehen können am Wochenende bei diesen sommerlichen Temperaturen. Am Freitag geht's los.
1: Und ich freue mich aufs Wein, Stefan. Das war auch lange zu.
2: Ja.
1: Macht jetzt wieder auf mit fränkisch-italienischen Köstlichkeiten, mit fränkischem Mittagstisch am Sonntag. Und auch das Hotel soll folgen. Ansonsten passt diese Woche auch das Wetter. 10 bis 12 Sonnenstunden, seltenst Gewitter, leichte Nordostbrise dazu zum Abkühlen.
2: Wundervoll. Und am Sonntag wissen wir dann auch endlich, wer Fußball-Weltmeister wird.
1: Ach ja, da war ja noch was. So, und ihr genießt die Mainwelle-Musik bitte.
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1: Bis morgen.
2: Bis morgen.

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1: Es ist 17 Uhr, ich bin Joshua Heise. EU-Experten empfehlen in einem neuen Bericht ein Mindestalter von 13 Jahren für Social Media. Das finden nicht alle gut. Der Digitalverband Bitkom plädiert statt pauschalen Verboten für mehr Medienkompetenz und eine konsequentere Umsetzung bestehender Regeln. Die Grünen-Politikerin Lob forderte zudem in der Rheinischen Post, lieber die Plattformen selbst zu verändern. Als letzte Instanz haben auch die EU-Mitgliedstaaten für eine Reform der Fluggastrechte gestimmt. Damit müssen die Airlines bis Mitte nächsten Jahres Folgendes umsetzen. Sitzplätze für Kinder, Schwangere und Menschen mit Behinderungen müssen kostenlos angeboten werden. Außerdem müssen Reisende bei gravierenden Verspätungen zeitnah über ihre Entschädigungsansprüche informiert werden. Junge Autofahrer sind in Bayern zwar häufiger in Unfälle verwickelt, aber die Folgen sind weniger schwer. Laut ADAC und Bayerischem Innenministerium gab es in den ersten 5 Monaten deutlich weniger Verletzte und Verkehrstote als im Vorjahreszeitraum. Konkret hat sich die Zahl der Unfalltoten fast halbiert, von 30 auf 17. Insgesamt gab es etwas mehr Unfälle, dabei hat es sich aber meist um Blechschäden gehandelt. Im Münchner Nordosten sind am Nachmittag rund 3000 Haushalte für 2 Stunden ohne Strom gewesen. Ein Bagger hatte bei Bauarbeiten im Bezirk Bogenhausen ein Stromkabel beschädigt. Inzwischen haben alle Kunden wieder Strom. U-Bahnen und Straßenbahnen fuhren normal. Der neuseeländische Schauspieler Sam Neill ist tot. Der 78-Jährige sei am Montag im Beisein seiner Familie in Sydney gestorben, teilte dieser auf Instagram mit. Im März 2023 hatte er eine Blutkrebserkrankung öffentlich gemacht. Ronny Tochau mit einem Nachruf.
2: Sam Neill galt als Leisetreter im Hollywood-Rummel. Auch in Jurassic Park spielte er den eher ruhigen Paläontologen Dr. Grant, der vor den unkontrollierbaren Gefahren wiederbelebter Dinos warnt. Auch privat galt Sam Neill als bodenständig und humorvoll. Er betrieb als mehrfacher Vater und Großvater in Neuseeland ein Weingut. Und als Tierfreund bewies er ebenfalls Humor, indem er Tiere nach guten Freunden benannte. Etwa ein Huhn namens Meryl Streep.
1: Es ist jetzt 5:15.
3: Danke Joshua, wir schauen aufs Mainwille-Wetter. Also heute bleibt es schön, morgen geht's erstmal schön weiter. Morgen im Laufe des Tages sind auch ein paar Schauer unterwegs, hier und da, womöglich auch mal kräftige Gewitter. Mittwoch, Donnerstag, Sonne, nur noch vereinzelt Schauer. Zwischendurch wird's dann mal ein bisschen kühler, ein kleines bisschen. Ja, und am Donnerstag wird's dann wieder makellos sonnig und auch wieder wärmer. Der Mainwille-Service, hallihallo an alle unterwegs. Wir haben eine Verkehrsmeldung von der B22.
4: Hallo liebes Mainwille-Team, ich wollte nur Bescheid geben, aus Hollfeld raus, hinten Schönfeld, am Schönfelder Hof Richtung Bayreuth ist ein defekter LKW, der raucht und qualmt und wird schätzungsweise gleich liegen bleiben. Alle Achtung bitte.
3: Dankeschön, liebe Katharina. Dann schauen wir nochmal auf die A9 Richtung Nürnberg. Zwischen Markt Schurgast und Bad Bannekemmelkron gab es einen Unfall. Rechte Spur ist blockiert. Da haben wir jetzt so allmählich, ja, da haben wir Stau. Nämlich auf einer Länge von 6 Kilometern zwischen Markt Schurgast und dem Autobahndreieck Bayreuth-Kulmbach. Da ist ja auch noch die Baustelle. Also nochmal zum Mitschreiben. A9 Richtung Nürnberg, 6 Kilometer Stau zwischen Markt Schurgast und dem Bindlacher Berg. Und da ist auch noch die rechte Spur blockiert nach einem Unfall zwischen Markt Schurgast und Bad Bannekemmelkron. Dann haben wir das auch ganz amtlich jetzt bekommen von der Polizei mit der B22, was die Katharina eben gemeldet hat. Waren wir wieder ein bisschen schneller, dank euch. Ja, und dann haben wir noch eine Meldung von der A9 Richtung Berlin. Da steht immer noch der defekte LKW zwischen Weidensees und Pegnitz, der die Standspur blockiert und die rechte Spur. So, dann sind da auch noch ein paar neue Blitzer dabei. Zum einen an der B470 Kirchentumbach Richtung Eschenbach. Dankeschön an die Katrin. Dann haben wir noch einen Blitzer. Danke an die Palmierer in Obernsees. Übliche Stelle auf Höhe der Kapelle an der 2186. Und an der Hindenburg in Bayreuth hinter dem Roten Kreuz ebenfalls ein Blitzer. Habt ihr auch noch was? Dann bitte melden 0170 99 07000. Dankeschön euch allen. Eine gute Fahrt.
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3: Kemale, oder? Dass man sich überlegt, Mensch, am Sonntag, das fehlt noch, wenn jetzt der Supermarkt offen hätte. Oder jetzt hätte ich schön Zeit, jetzt könnte man mal schön shoppen gehen. Unter der Woche ist immer hektisch. Es kommt wieder hoch. Die Idee, dass man Sonntag die Geschäfte öffnet, wenn es denn die Inhaber wollen. Wie ist eure Meinung? Soll der Sonntag heilig bleiben? Wir haben ja auch ein paar verkaufsoffene Sonntage jetzt schon in Bayern, auch hier in Bayreuth in der Region. Thema gleich hier bei uns auf der Mainwelle.

0: Die Mainville am Montag, live 17:15. Also bei mir war es ein Eis. Da habe ich gedacht, Mensch, mal jetzt so ein gescheites Eis. Na. Was war es bei dir? Das letzte Mal, als du gedacht hast, Mensch, wenn jetzt der Supermarkt offen hätte oder das Geschäft oder das Geschäft an einem Sonntag, das kommt dir immer mal wieder so ein bisschen hoch. Auf der anderen Seite bin ich froh, dass so viele Menschen dann auch mal Ruhe haben am Sonntag und dass die Geschäfte dicht sind. Wir haben ja viermal im Jahr in Bayern, auch hier in Bayreuth, einen verkaufsoffenen Sonntag. Aber das Thema kocht wieder hoch, nämlich soll man die Geschäfte öffnen lassen an Sonntagen. Hintergrund ist ja, dass Bäckereien, da haben ja viele jetzt auch sonntags offen, ist auch wunderbar, dass Bäckereien im kommenden Jahr länger geöffnet haben dürfen und auch Bibliotheken. Und jetzt kommen natürlich einige her, ne, einige Handelsverbände und sagen, Mensch, das könnte man doch auf den ganzen Einzelhandel übertragen, oder? Wenn dann denn schon und wer sein Geschäft öffnen will, der kann es doch öffnen, auch am Sonntag. Die Meinungen gehen da natürlich komplett auseinander. Wir haben auch von euch schon hier einige Meinungen bekommen. Also die meisten sind eigentlich eher dagegen, dass man das erlaubt, dass Geschäfte sonntags öffnen dürfen. Bernd Ohlmann vom Handelsverband in Bayern ist auch eher dagegen.
1: Die Entscheidungen über die Ladungsöffnungszeiten in Deutschland fallen nicht in Berlin, sondern in den jeweiligen Ländern. Ladenöffnungszeiten sind Ländersache. Und in Bayern ist besonders der Sonntag ein besonderes Gut, nicht nur für die Kirchen, nicht nur für die Gewerkschaften, sondern natürlich auch für alle Menschen. Wir brauchen einen Tag zum Innehalten, wir brauchen einen Tag der Ruhe. Der Sonntag darf nicht so sein wie jeder andere Werktag auch.
0: In anderen Ländern kennt man das ja, da wundert man sich immer, Mensch, die haben aber lang offen und auch an Sonntagen haben da die Geschäfte geöffnet. Also zum Beispiel in Spanien kennt man vom Urlaub, aber das ist oft so, vor allem in südeuropäischen Ländern. Da gibt's sonntags keine großen Regeln, die dürfen einfach öffnen. Das hängt aber auch mit deren Mentalität zusammen, sagt Bernd Ohlmann.
1: Dass in vielen anderen Ländern sonntags eingekauft werden darf oder dass zum Beispiel die Ladenöffnungszeiten bis weit in den Abend hinaus möglich sind, das hat natürlich auch etwas mit der Einkaufskultur und der Mentalität in anderen Ländern zu tun. In Italien ist es mittags oder in Spanien super heiß, da machen die Geschäfte mittags zu, dafür in den Abendstunden länger auf. Das heißt auch, selbst in südlichen Ländern haben alle nicht unter dem Strich mehr geöffnet, sondern die Öffnungszeiten werden einfach nur verlagert.
0: So, verlagert. Gutes Stichwort. Einige sagen ja, wenn man sonntags öffnet, das würde mehr Umsatz bringen, mehr Umsatz bedeuten. Stimmt das?
1: Wir haben kein Verständnis dafür, dass aus Berlin Forderungen danach kommen, mit Blick auf den boomenden Onlinehandel, den Sonntag zu einem generellen Einkaufstag zu machen. Der Sonntag wird nicht mehr Umsätze bringen, sondern das Geld verteilt sich nur auf noch einen Einkaufstag mehr.
0: Tja, der Onlinehandel ist natürlich ein Problem für viele Geschäfte und deswegen gibt's in Berlin immer wieder neue Vorstöße zu den Ladenöffnungszeiten, wie jetzt wieder auch im Blick auf den wachsenden Onlinehandel. Aber was brauchen wir denn jetzt?
1: Wir brauchen nicht einen Einkaufstag mehr, sondern die Händler müssen mit Blick auf die wachsenden Online-Umsätze überlegen, ob sie nicht sich selbst ein zweites Standbein anschaffen.
0: Also neben dem Laden dann vielleicht auch einen Online-Handel. Laden, den man da aufbauen könnte. Das ist zumindest die Idee von Bernd Ohlmann vom Handelsverband Bayern. Bäckereien, Bibliotheken dürfen im nächsten Jahr sonntags länger geöffnet haben. Warum das nicht übertragen, dass jeder aufmachen kann, wie er will? Wie ist eure Meinung? Schickt uns eine WhatsApp ins Mainville-Sendestudio. Schönen Abend euch!

10 Minuten vor 6. Danke an die Romina, hat uns eine WhatsApp ins Mainfelder Sendestudio geschickt. Bestätigt nochmal den Blitzer in Bayreuth, Hindenburgstraße. Außerdem haben wir noch einen an der B470 zwischen Kirchentumbach in Richtung Eschenbach und noch einen in Obernsees auf Höhe der

0: hochsensibles Thema. Sollte man die Läden sonntags öffnen? Der Michael zum Beispiel schickt eine WhatsApp ins Weinwelle Sendestudio. Denkt doch mal an die Verkäuferinnen und Verkäufer. Die brauchen auch mal Ruhe am Wochenende. Sonntag sollten die Einkäufe schon geschafft sein. Okay. Dann haben wir noch vom Eddie eine Nachricht. Der Eddie schreibt, Öffnungszeiten, finde ich, sollte man nicht noch mehr verlängern. Früher hatten wir alle 4 Wochen einen langen Samstag. Das hat auch funktioniert. Dann muss man halt am Wochenende genug einkaufen. Also, wenn ihr auch da eine Meinung habt, gerne WhatsApp zu mir ins Meinewille Sendestudio 0170 99 07000. Und was sonst noch so wichtig ist, heute in Bayreuth in der Region, das seht ihr gleich um 9:30 mit Franziska Horn.
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0: Schüsse, wie pünktlich wir sind. Auf die Sekunde genau 5:30 und im Studio ist Franziska Horn.
1: Hallöchen.
0: Schön, dass du da bist.
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1: Die Kreuzer-Kerber wird in diesem Jahr nicht stattfinden. Damit verschwindet vorerst die letzte Zeltkerber Bayreuths aus dem Veranstaltungskalender. Der SC Kreuz begründet die kurzfristige Absage mit fehlenden verbindlichen Helferzusagen, personellen Veränderungen und der Aufarbeitung interner Turbulenzen. Diese hätten nach Angaben der Vereinsvorsitzenden Claudia Roberts strukturelle und finanzielle Schäden verursacht. Der Verein kündigt an, die Kerber 2027 wiederbeleben zu wollen. Alle Schüler, die in unserer Region mit Bus oder Bahn zur Schule fahren, brauchen den VGN-Verbundspass. Über das Schulportal beim VGN kann schon jetzt der Verbundpass für das neue Schuljahr beantragt werden. Ganz einfach digital. Melinda Burgmeister, Neues vom VGN.
4: Man kann dort seinen Verbundpass beantragen und dann auch direkt herunterladen, sobald er bewilligt wurde. Und wenn die Kommune schon angebunden ist, kann man dann auch gleich den Antrag auf Schulwegkostenfreiheit stellen.
1: Wer beides schon hat, muss nichts Neues beantragen. Bis 15 Jahre oder bis zur 10. Klasse verlängern sich Tickets und Verbundpass automatisch. Den Link zu allen Infos gibt's auf meinwelle.de. Große, bedeutende Sanierungs- und Bauprojekte in Bayreuth sind diese Woche Thema im Stadtentwicklungsausschuss. Die Mitglieder befassen sich morgen mit dem aktuellen Stand beim Friedrichsforum, der staatlichen Berufsschule, dem Richard-Wagner-Gymnasium und der Graser-Schule. Und es geht um die Zukunft der Schokofabrik. Baureferentin Urte Kelm informiert da über die Fördermöglichkeiten für eine mögliche Sanierung des historischen Gebäudes in St. Georgen.
0: Dankeschön, Franzi. Wir schauen auf
1: Gerne.
0: Das Wetter. Ne? Schöner Tag. Viel haben wir davon nicht gehabt heute. Ne?
1: Nee.
0: Mehr zwei Hübschen.
1: Nee.
0: Aber die Sonne scheint und auch morgen geht es ja schön weiter.
1: Super.
0: Haben wir auch nichts davon.
1: Jetzt stehen wir wieder hier innen.
0: Aber dann im Laufe des Tages, morgen, kann es hier und da mal einen Schauer geben oder auch kräftigere Gewitter. Es wird zwischendurch auch mal ein bisschen kühler. Mittwoch, Donnerstag, Sonne. Aber auch noch vereinzelt Schauer hier und da. Naja, und dann ab Donnerstag wird es wieder wärmer und wieder sommerlich. Makellos. Der Mainwelle Service. Wir haben Pferde
1: Wirklich?
0: Auf der Fahrbahn, ja. Und zwar zwischen Ludwig-Schorgast und Würzberg in beiden Richtungen. Bitte aufpassen. Ganz sensibles Thema natürlich. Vorsichtig fahren und bitte bringt die Pferde da schnell wieder weg. So, dann haben wir eine Meldung von der A9 Richtung Berlin zwischen Schneidach und Hommersdorf. Da gab es jetzt auch einen Unfall. Die Unfallstelle ist noch ungesichert. Standspur ist blockiert. Mal schauen, ob wir ohne Stau auskommen. Dann nochmal die A9 Richtung Berlin. Im weiteren Verlauf zwischen Weidensees und Pegnitz ein defekter LKW, der immer noch die Standspur blockiert und die rechte Fahrspur. Wir wechseln die Richtung A9 Richtung Nürnberg zwischen Markt Schorgast und dem Bindlacher Berg. 7 Kilometer stockender Verkehr. Ja, da gab es ja auch hier in diesem Bereich zwischen Markt Schorgast und Bad Mennekemmelkron auch noch einen Unfall. Da ist die rechte Spur blockiert und deswegen geht's da sehr, sehr spärlich voran. Blitzer in Obernsees auf Höhe der Kapelle. Danke, Palmira. Klassiker, die übliche Stelle. Dann von der Romina. Das sind tolle Namen, ne? Palmira.
1: Voll.
0: Romina.
1: Schön.
0: Romina bestätigt nochmal den Blitzer an der Hindenburg. Straße in Bayreuth statt auswärts. Also hinterm Roten Kreuz. Dann haben wir noch einen Blitzer an der B470. Petzt die Katrin zwischen Kirchentumbach und Eschenbach. Richtung Eschenbach. Da ist der Rußweiher, war ich gestern mit Benjamin. Ist wunderschön. Warst du schon mal im Rußweiher?
1: Ja.
0: Ein Traum.
1: Ne? Schädor.
0: Schädor. Gruß an den Rußweiher und an alle, die da. Wenn ihr auch noch was habt, dann bitte melden 0170 99 07000.
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0: Hast du dir schon mal an einem Sonntag gedacht, Mensch, heute wäre es schön, jetzt hätte ich heute mal Zeit, jetzt könnte ich ein bisschen shoppen gehen. Oder mir fehlt das Eis, mir fehlen die Kartoffeln, jetzt bräuchte ich noch was vom Supermarkt.
1: Ja.
0: Ist, glaube ich, jedem schon
1: Aber
0: so
1: am
0: gegangen.
1: Dorf ist deswegen anders.
0: Ah,
1: da gibt's so
0: Da hast du
1: so
0: mir mal
1: Lädchen.
0: Was erzählt, ne?
1: Ja.
0: Da gibt's noch Möglichkeiten.
1: Ich war
0: ne?
1: gestern früh einkaufen.
0: Beim Chef vom Tante-Emma-Laden.
1: Bisschen, ne? Genau.
0: Heugemmel, wie heißt denn der mit Vornamen? Darf man das sagen?
1: Nee, ich weiß es nicht.
0: Nennen wir ihn einfach Günther.
1: Also, boah, bin ich jetzt blöd? Ich kenne die Leute voll.
0: Ach so, Ich habe gedacht, du willst den Namen nicht sagen, aber.
1: Ja, das weiß ich auch nicht, ob man darf.
0: Ja.
1: Ich weiß nicht.
0: Ob er das will.
1: Ja,
0: der Günther.
1: Ja. Der heißt
0: nicht Günther. Aber auf dem Land, der hilft ihm sicher sowieso, ne? Ist klar. Ja. Und ich bin genau der Meinung von der Sabrina, die hat nämlich dazu uns folgende Sprachnachricht geschickt.
5: Hallo, liebe Mainwelle, hier ist die Sabrina. Also jetzt muss ich auch mal was dazu sagen zu dem Einkaufen am Sonntag. Also wirklich, die Leute, die im Einzelhandel arbeiten, die machen schon so viel. Und es gibt die verkaufsoffenen Sonntage. Die Geschäfte haben mittlerweile bis 20 Uhr auf und teilweise ab 7. Früher, ich bilde mir ein, mich zurückerinnern zu können, dass in meiner Kindheit, als meine Mama auch noch im Einzelhandel gearbeitet hat, die Läden bis 18 Uhr offen hatten und ich glaube sogar ganz früher samstags gar nicht. Das wurde ja auch dann erst im Laufe der Zeit irgendwie eingeführt und wir haben auch alle überlebt. Also wir mussten nie hungern und es war auch immer was da. Also wer es von 7 bis 20 Uhr an 5 Werktagen nicht irgendwie schafft, mal einkaufen zu gehen, der hat, glaube ich, aber dann ein ganz anderes grundsätzliches Problem. Liebe Grüße!
0: Dankeschön, Sabrina, für deine Meinung.
1: Also ich schaff's unter der Woche nicht, bin ich ehrlich. Wir arbeiten zu lange hier.
0: Ja, das hat sich auch ein bisschen verändert. Aber im Prinzip sind wir voll bei dir. Sabrina, muss das jetzt sein am Sonntag noch? Wenn ich Eis brauche, dann vorher schnell zur Tankstelle.
1: Und es gibt ja Eisdielen, ganz
0: und
1: ehrlich.
0: Eben.
1: Geht
0: eben.
1: Man dann unter, halt, hallo, Gastro
0: hast vollkommen
1: unterstützen.
0: Recht. Na, freilich, selbstverständlich. Wenn du mitmachst bei der Misswahl am Freitag, dann sage ich dir ein Jahr und Arm. Jetzt hören wir uns ein Lied an.
1: Ja.
0: Ein ganz besonderes. Von Mark Forster.
1: Oh.
0: Schönen Montag.

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0: So, jetzt haben wir gleich 5:45 und die Musik, die kennt ihr. Und diesen Lacher kennt ihr auch. Von der Eva. Friseur der Woche. Ja, die Eva hat uns schon oft irgendwie gut aus den Federn geholt. Sie hat uns geholfen, ja, gut gelaunt in den Tag zu gehen. Ich glaube, jeder von uns hat mindestens einmal mit der Eva gelacht. Ja, und ich in den letzten 11 Jahren ganz, ganz viel mit ihr gelacht. Und sie hat uns oft geholfen. Und jetzt braucht sie mal unsere Hilfe. Und zwar die Hilfe der Mainwille-Familie, der Mainwille-Community.
1: Ja, bitte. Ich suche dringend einen neuen Friseurladen. Ab 1.9. bitte. Ansonsten bin ich arbeitslos.
0: Und die Eva nicht allein.
1: Wir suchen einen Laden, die Nina und ich, meine Schwester, bräuchten einen Friseurladen. So 60 Quadratmeter. Ansonsten sind wir ab 1.9. arbeitslos. Das heißt, ich mache keinen mehr die Haare, die Nina auch nicht. Und ich tue nicht mehr blöd warfen. Dann gibt es ja keinen Friseur der Woche mehr. Weil dann bin ich kein Friseur mehr.
0: Bitte nicht, das darf nicht passieren. Also wenn ihr eine Idee habt, 60 Quadratmeter Wasseranschluss, irgendwie, es muss nichts Weltbewegendes sein, aber sie brauchen halt ein neues Domizil. Und das wäre schon sehr, sehr wichtig.
1: Ich bitte drum, irgendeiner wäre doch einen Laden frei haben, oder? Und pass auf. Na Christian, hör das Gericht ja dazu, weil also fortzlang steht er ja bei mir vor der Tür und werden für das seit der Woche machen.
0: So nämlich, dann habt ihr mich auch noch an der Backe. Also wenn das jetzt mal nicht Abschreckung genug war, wenn ihr jemanden kennt oder Interesse hättet oder einen Laden habt, dann doch bitte vertrauensvoll an uns wenden, hier bei uns. An die Mainwille, herzlichen Dank und Eva.

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1: Es ist 18 Uhr, ich bin Joshua Heise. Gegen die geplanten Kürzungen beim Unterhaltsvorschuss wächst der Widerstand. Mecklenburg-Vorpommerns Ministerpräsidentin Schwesig spricht von einer Bestrafung von Alleinerziehenden und Kindern. Grünen-Chefin Brandner nennt die Kürzungen eine Schweinerei. Familienministerin Prien will den Unterhaltsvorschuss künftig nur noch bis zum 16. statt bis zum 18. Geburtstag eines Kindes zahlen. EU-Experten empfehlen ein Mindestalter von 13 Jahren für soziale Netzwerke. Die Bundesschülerkonferenz findet das generell gut. Ein Verbot ist laut Generalsekretärin Kirchhoff aber nur eine einfache Lösung. Sie fordert vor allem mehr soziale Medienkompetenz an Schulen. Diese und auch viele Lehrkräfte seien aber immer noch nicht auf dem aktuellen Stand. VW-Chef Blume hat zum ersten Mal konkrete Zahlen zum Sparplan genannt. Demnach müssten weltweit zusätzliche 50.000 Stellen wegfallen, um die hohen Unternehmenskosten auszugleichen. Es könnten aber auch weniger Jobs verloren gehen, wenn sich andere Sparmöglichkeiten ergäben. Weiter bestätigte Blume, dass die VW-Werke in Hannover, Zwickau, Emden und Neckarsulm bedroht sind. Wegen des Bürgerkriegs im Sudan hat die EU ein Goldembargo gegen das Land verhängt. Außerdem dürfen Quecksilber und Cyanid nicht mehr in den Sudan importiert werden. Diese Chemikalien sind wichtig für den Abbau und den Gewinn von Gold. Mit den Sanktionen will die EU verhindern, den seit Jahren andauernden Bürgerkrieg weiter mitzufinanzieren. Flugreisen sind für deutsche Verbraucher erneut teurer geworden. Selbst bei Billigfliegern werden laut einer Studie des Deutschen Zentrums für Luft- und Raumfahrt noch einmal deutlich höhere Preise aufgerufen. Thomas Bleskin berichtet.
2: Als Gründe für die höheren Tarife nennt die Studie ein knappes Flugangebot sowie hohe Steuern und Gebühren an deutschen Flughäfen. Viele Airlines setzen ihre Maschinen deshalb lieber in anderen europäischen Ländern ein. Für deutsche Verbraucher gilt aber weiterhin, wer früh bucht, bekommt sein Ticket in der Regel günstiger.
1: Es ist jetzt kurz nach 6.
3: Heute Nacht gibt's ein paar Wolken. Die Temperaturen gehen runter auf Werte um die 17 Grad. Morgen am Dienstag dann Sonne, Wolken und teilweise auch Regen oder Gewitter bei Temperaturen bis 28 Grad. Am Mittwoch und Donnerstag gibt's nur selten noch Regen. Es wird eher sonnig. Die Temperaturen gehen rauf bis auf 28 Grad.
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3: Bitte besondere Vorsicht auf der B303 zwischen der B289 bei Ludwigshorgast und Würzburg sind Pferde auf der Fahrbahn. Dann schauen wir mal weiter auf die Autobahn in die A9 in Richtung Berlin zwischen Schneitach und Hormersdorf. Hat's einen Unfall gegeben, die Unfallstelle ist noch nicht gesichert, die Standspur ist blockiert. Im weiteren Verlauf zwischen Weidensees und Pegnitz ein defekter LKW, die Standspur und die rechte Spur sind da momentan gesperrt. Dann die A9 in Richtung Nürnberg zwischen Marktschorgast und dem Dreieck Bayreuth-Kulmbach. 5 Kilometer stockender Verkehr, das dauert gut 10 Minuten länger. Und auf der B22 steht zwischen Schönfeld und der Abzweigung nach Schönfeld für beide Fahrtrichtungen nur ein Fahrstreifen abwechselnd zur Verfügung. Da steht ein LKW mit einer Panne. Dann wird geblitzt auf der B470 Kirchentumbach Richtung Eschenbach. In Obernsees auf der Startstraße bei der Kapelle. Dann in Bayreuth in der Hindenburgstraße hinterm Roten Kreuz und nochmal Bayreuth bei der Bundespolizei. Und wenn ihr sonst noch was habt, dann gebt gern Bescheid und schickt uns eine WhatsApp ins Studio.
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1: Macht jetzt wieder auf mit fränkisch-italienischen Köstlichkeiten, mit fränkischem Mittagstisch am Sonntag und auch das Hotel soll folgen. Ansonsten passt diese Woche auch das Wetter. 10 bis 12 Sonnenstunden, seltenst Gewitter, leichte Nordostbrise dazu zum Abkühlen.
2: Wundervoll. 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
1: Ach ja, da war ja noch was. 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
2: 6:30, damit Zeit für die News. Die gibt's von mir. Ich bin Franziska Horn. Schönen guten Abend. Alle Schüler, die in unserer Region mit Bus oder Bahn zur Schule fahren, brauchen den VGN-Verbundspass. Über das Schulportal beim VGN kann schon jetzt der Verbundspass fürs nächste Schuljahr beantragt werden. Ganz einfach digital. Melinda Burmeister, Neues vom VGN.
3: Man kann dort seinen Verbundpass beantragen und dann auch direkt herunterladen, sobald er bewilligt wurde. Und wenn die Kommune schon angebunden ist, kann man dann auch gleich den Antrag auf Schulwegkostenfreiheit stellen.
2: Wer beides schon hat, muss nichts Neues beantragen. Bis 15 Jahren oder bis zur 10. Klasse verlängern sich Ticket und Verbundpass automatisch. Den Link zu allen Infos gibt's auch nochmal auf meinwelle.de. 450.000 Euro für das Festival Bayreuth Barock vom Freistaat Bayern. Das teilt der Bayreuther Landtagsabgeordnete Frank Diehl mit. Damit das Opernfestival auch dieses Jahr wieder ein Programm von europäischem Rang präsentieren kann, heißt es. Unter anderem mit der Neuinszenierung von Händels Oper Floridante und Konzerte mit internationalen Stars der Barockmusik. Neben dem markgräflichen Opernhaus und weiteren historischen Spielstätten werden dieses Jahr erstmalig auch Aufführungen im Friedrichsforum sein. Das Festival Bayreuth Barock findet vom 4. bis zum 13. September statt und damit zum 7. Mal. Das Mountainbike-Rennen Cube Cup kommt auch 2026 wieder nach Oberfranken. Dieses Wochenende am Pegnitzer Schlossberg. Und ein paar Neuerungen gibt es auch. Die Bezahlungen sind jetzt einheitlich digital. Eine Startklappe soll außerdem für klare und faire Start sorgen. Zusätzlich achtet bei jedem Rennen eine neutrale Person aus einem anderen Verein auf die Regeln. In der Disziplin Mountainbike Cross Country startet das Rennen am Sonntag um 10 Uhr. Anmeldungen sind noch bis Mittwoch möglich. Und alles zum Nachlesen gibt's auf meinwelle.de.
4: Heute Nacht gibt's ein paar Wolken, die Temperaturen sinken auf Werte um die 17 Grad. Morgen am Dienstag dann Sonne, Wolken, teilweise auch Regen oder kräftigere Gewitter, das Ganze bei bis zu 28 Grad. Und am Mittwoch und Donnerstag ist es dann weitgehend trocken und es kommt häufig die Sonne raus. Die Temperaturen steigen wieder bis auf 28 Grad. Auf der A9 in Richtung Berlin am Rastplatz Streitau steht ein defekter LKW, die Beschleunigungsspur ist blockiert. Und auf der B289 zwischen Solbitz und Weißdorf in beiden Richtungen laufen Bergungsarbeiten, da sind Personen auf der Fahrbahn. Geblitzt wird in Obernsees bei der Kapelle, in Kirchentumbach in Richtung Eschenbach und in Bayreuth in der Hindenburgstraße nach dem Roten Kreuz. Wenn ihr sonst noch was habt, gebt Bescheid, schickt eine WhatsApp ins Studio.
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1: Es ist 19 Uhr, ich bin Joshua Heise. In der Europäischen Union könnte eine Social-Media-Schranke für Kinder unter 13 kommen. Das hat ein Expertenrat der EU-Kommission empfohlen. Die Reaktionen darüber fallen gemischt aus. Zoe Tassovali mit den Details.
2: Für CSU-Chef Söder sind 13 Jahre eine gute Grundlage für die weitere Diskussion. Deutschlands Digitalbranche hält pauschale Verbote dagegen für den falschen Weg. Auch Linke und Grüne wollen lieber die Plattformen selbst stärker in die Pflicht nehmen. Und die Bundesschülerkonferenz sagt, der entscheidende Hebel liegt im Klassenzimmer.
1: Bundesfamilienministerin Prien bekommt für ihre geplante Kürzung beim Unterhaltsvorschuss heftigen Gegenwind. Mecklenburg-Vorpommerns Ministerpräsidentin Schwesig und Grünen-Chefin Brandner kritisieren, der Staat spare auf Kosten von Alleinerziehenden und ihren Kindern. Prien plant, den Vorschuss künftig nur noch bis zum 16. statt bis zum 18. Geburtstag zu leisten. Als bisher einziger großer Lebensmittelhändler befürwortet Aldi Süd die geplante Zuckersteuer auf Softdrinks. In einem Positionspapier heißt es, die Abgabe solle direkt bei den Herstellern erhoben werden, damit diese ihre Rezepturen ändern. Die schwarz-rote Bundesregierung hat die Steuer im Rahmen ihres Sparpakets beschlossen. Details sind aber noch offen. Rauchen könnte im kommenden Jahr deutlich teurer werden. Die schwarz-rote Koalition will die Tabaksteuer nämlich stärker anheben als bislang geplant. Eine Schachtel Zigaretten könnte dann im Schnitt rund 9,10 Euro kosten. Bis 2030 rechnet die Bundesregierung mit einem durchschnittlichen Preis von fast 11,80 Euro. Die zusätzlichen Einnahmen sollen auch dem Gesundheitssystem zugutekommen. In Nürnberg haben Bus und Bahn das Auto als meistgenutztes Verkehrsmittel abgelöst. Nach Zahlen der Verkehrsgesellschaft VAG haben im letzten Jahr fast 164 Millionen Menschen den ÖPNV in Bayerns zweitgrößter Stadt benutzt. Trotzdem machte die VAG Verluste von mehr als 97 Millionen Euro. Da stecken aber wiederum Investitionen von 85 Millionen Euro mit drin. Es ist jetzt kurz nach 7.
3: Die Nacht zum Dienstag bringt einige Wolken, die Temperaturen sinken auf Werte um die 17 Grad. Morgen dann Sonne, Wolken, teilweise auch Regen oder Gewitter und bis zu 28 Grad. Und auch am Mittwoch und Donnerstag gehen die Temperaturen rauf bis auf 28 Grad. Dann ist es aber wieder trocken und die Sonne scheint. Auf der A9 in Richtung Berlin am Rastplatz Streitau steht immer noch ein LKW mit einer Panne. Die Beschleunigungsspur ist blockiert und auf der B289 laufen Bergungsarbeiten zwischen Solbitz und Weißdorf in beiden Richtungen. Da sind Personen auf der Fahrbahn. Geblitzt wird auf der B470 in Kirchentumbach in Richtung Eschenbach und in Bayreuth in der Hindenburgstraße hinter dem Roten Kreuz. Wenn ihr sonst noch was habt, gebt Bescheid mit einer WhatsApp ins Studio.
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1: 7:30, Zeit für die News, die gibt's von mir. Ich bin Franziska Horn, schönen Abend. 450.000 Euro für das Festival Bayreuth Barock vom Freistaat Bayern. Das teilt der Bayreuther Landtagsabgeordnete Frank Diehl mit, damit das Opernfestival auch dieses Jahr wieder ein Programm von europäischem Rang präsentieren kann, heißt es. Unter anderem mit der Neuinszenierung von Händels Oper Floridante und Konzerte mit internationalen Stars der Barockmusik. Neben dem markgräflichen Opernhaus und weiteren historischen Spielstätten werden dieses Jahr erstmalig auch Aufführungen im Friedrichsforum sein. Das Festival Bayreuth Barock findet vom 4. bis 13. September statt und damit zum 7. Mal. Mehr als 6,7 Millionen Menschen sind im letzten Jahr mit den Bayreuther Stadtbussen gefahren. Damit ist der Stadtbusverkehr im 4. Jahr auf Wachstumskurs, heißt es in einer Mitteilung. Und auch weiterhin bleibt der Busverkehr bei den Stadtwerken. Das hat der Stadtrat beschlossen. Der neue Vertrag zwischen Stadt Bayreuth, dem ÖPNV und den Stadtwerken geht bis Ende 2036. Für die Zukunft wollen die Stadtwerke außerdem prüfen, wie sie die Busflotte nach und nach auf Elektroantriebe umstellen können. Das Mountainbike-Rennen Cube Cup kommt auch 2026 wieder nach Oberfranken. Dieses Wochenende am Pegnitzer Schlossberg und ein paar Neuerungen gibt es auch. Die Bezahlungen sind jetzt einheitlich digital. Eine Startklappe soll außerdem für klare und faire Starts sorgen. Und zusätzlich achtet bei jedem Rennen eine neutrale Person aus einem anderen Verein auf die Regeln. In der Disziplin Mountainbike Cross Country startet das Rennen am Sonntag um 10 Uhr. Anmeldungen sind noch bis Mittwoch möglich. Und auf meinwelle.de gibt's alles nochmal zum Nachlesen.
2: Wir starten in eine teilweise bewölkte Nacht mit Werten um die 17 Grad. Morgen am Dienstag dann Sonne, Wolken und später auch Regen oder Gewitter mit bis zu 28 Grad. Mittwoch und Donnerstag werden eher trocken. Es scheint häufig die Sonne und die Temperaturen steigen dann auch wieder bis auf 28 Grad.
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2: Bitte weiterhin Vorsicht. Auf der B289 zwischen Solbitz und Weißdorf laufen immer noch Bergungsarbeiten. Da sind Personen auf der Fahrbahn. Dann wird geblitzt auf der B470 in Kirchentumbach in Richtung Eschenbach und in Bayreuth in der Hindenburgstraße hinterm Roten Kreuz. Wenn ihr sonst noch was entdeckt, gebt Bescheid. Schickt eine WhatsApp ins Studio.
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1: Es ist 20 Uhr, ich bin Joshua Heise. Die Hitzewelle Ende Juni hat nach Angaben des Deutschen Wetterdienstes Geschichte geschrieben. An fast allen Wetterstationen in Deutschland wurden neue Temperaturrekorde gemessen. An mehr als der Hälfte der Stationen waren es sogar Allzeitrekorde. Mit 41,8 Grad wurde außerdem ein neuer deutscher Hitzerekord aufgestellt. Die EU-Staaten haben als letzte Instanz für mehr Fluggastrechte gestimmt. Da geht's dann zum Beispiel darum, dass Kinder ohne Reservierungsaufpreis neben ihren Eltern sitzen dürfen oder um Entschädigungen, wenn der Flug zu spät ist oder ausfällt. Mehr von Dieter Ebeling.
2: Bei Verspätungen, die von der Fluggesellschaft zu verantworten sind, ändert sich nicht sehr viel. Ab 3 Stunden gibt es Entschädigungen, abhängig von der Flugdauer. Neu sind Zeitvorgaben. Innerhalb von 4 Tagen muss der Passagier über seine Rechte informiert werden. Dann hat er 9 Monate für die Beantragung Zeit. Eine Entscheidung kommt innerhalb von 30 Tagen.
1: Die Tarifverhandlungen im Einzelhandel liegen erstmal auf Eis. Die Arbeitgeber haben die Gespräche in Bayern, Rheinland-Pfalz, im Saarland und Berlin-Brandenburg ausgesetzt. Sie werfen der Gewerkschaft Verdi vor, ausgehandelte Kompromisse wieder in Frage zu stellen. Verdi weist das zurück und kündigt weitere Warnstreiks an. Verdi will für die Beschäftigten 7% mehr Lohn, die Arbeitgeber bieten die Hälfte. Kurz vor dem 5. Jahrestag der Ahrtalflut hat die Deutsche Umwelthilfe den aktuellen Hochwassercheck veröffentlicht. Demnach gibt es auch in Bayern überflutungsgefährdete Gebiete, allen voran der Landkreis Deggendorf. Der liegt bundesweit auf Rang 3. Ebenfalls unter den Top 25 sind Straubing-Bogen, Schwandorf sowie die Landkreise Main-Spessart, Donau-Ries und Dillingen an der Donau. Dass die deutsche Fußballnationalmannschaft bei der WM so früh rausgeflogen ist, war nicht nur enttäuschend, für den DFB wird's jetzt auch richtig teuer. Die Rede ist von einem Defizit von 9,4 Millionen Euro, wie der Kicker berichtet. Nicht mit einberechnet ist da das Aus von Nationaltrainer Julian Nagelsmann. Ins Plus wäre der DFB laut eigener Aussage erst ab dem Finale gekommen. Es ist jetzt 8:15.
3: Rein geht's in eine teilweise bewölkte Nacht mit Werten um die 17 Grad. Morgen am Dienstag dann Sonne, Wolken, später auch Regen oder Gewitter und bis zu 28 Grad. Und auch Mittwoch und Donnerstag werden bis zu 28 Grad warm. Da gibt's dann kaum noch Regen und es wird eher sonnig. Auf der A9 in Richtung Nürnberg ist der Rastplatz zu Fienberg West momentan besetzt. Bitte fahrt da den nächsten Rast- oder Parkplatz an. Wenn ihr in der Gegend um Hollfeld unterwegs seid, bitte da besondere Vorsicht. Da sind ein paar freilaufende Schäferhunde unterwegs. Und wir haben auch noch Blitzer auf der B470 in Kirchentumbach in Richtung Eschenbach und in Bayreuth in der Hindenburgstraße hinter dem Roten Kreuz. Wenn ihr sonst noch was habt, gebt gern Bescheid und schickt eine WhatsApp ins Studio.
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1: Die Nachrichten um 8:30 gibt's von mir. Ich bin Franziska Horn. Schönen Abend. Alle Schüler, die in unserer Region mit Bus oder Bahn zur Schule fahren, brauchen den VGN-Verbundspass. Über das Schulportal beim VGN selbst kann schon jetzt der Verbundspass für das neue Schuljahr beantragt werden. Ganz einfach digital. Melinda Burmeister-Neuls vom VGN.
2: Man kann dort seinen Verbundpass beantragen und dann auch direkt herunterladen, sobald er bewilligt wurde. Und wenn die Kommune schon angebunden ist, kann man dann auch gleich den Antrag auf Schulwegkostenfreiheit stellen.
1: Wer beides schon hat, muss nichts Neues beantragen. Bis 15 Jahre oder bis zur 10. Klasse verlängern sich Ticket und Verbundpass automatisch. Den Link zu allen Infos gibt's auch nochmal auf meinwelle.de. Mehr als 6,7 Millionen Menschen sind im letzten Jahr mit den Bayreuther Stadtbussen gefahren. Damit ist der Stadtbusverkehr im vierten Jahr auf Wachstumskurs, heißt es in einer Mitteilung. Und auch weiterhin bleibt der Busverkehr bei den Stadtwerken. Das hat der Stadtrat beschlossen. Der neue Vertrag zwischen Stadt Bayreuth, dem ÖPNV und den Stadtwerken geht bis Ende 2036. Für die Zukunft wollen die Stadtwerke außerdem prüfen, wie sie die Busflotte nach und nach auf Elektroantriebe umstellen können. Das Mountainbike-Rennen Cube Cup kommt auch 2026 wieder nach Oberfranken. Dieses Wochenende am Pegnitzer Schlossberg und ein paar Neuerungen gibt es auch. Die Bezahlungen sind jetzt einheitlich digital. Eine Startklappe soll außerdem für klare und faire Starts sorgen. Und zusätzlich achtet bei jedem Rennen eine neutrale Person aus einem anderen Verein auf die Regeln. In der Disziplin Mountainbike Cross Country startet das Rennen am Sonntag um 10 Uhr. Anmeldungen sind noch bis Mittwoch möglich. Und auf meinwelle.de gibt's alles nochmal zum Nachlesen.
3: Heute Nacht sinken die Temperaturen auf Werte um die 17 Grad. Dazu gibt's einige Wolken. Morgen dann Sonne, Wolken, teilweise auch Regen oder Gewitter und bis zu 28 Grad. Und am Mittwoch und Donnerstag ist nur noch wenig Regen unterwegs. Ansonsten wird's eher sonnig und die Temperaturen gehen wieder rauf bis auf 28 Grad. Auf der A9 in Richtung Nürnberg ist der Rastplatz Sophienberg West besetzt. Bitte fahrt da den nächsten Rast- oder Parkplatz an. Dann wird geblitzt auf der B470 in Kirchentumbach Richtung Eschenbach und in der Hindenburgstraße in Bayreuth hinterm Roten Kreuz.
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1: Bitte Vorsicht, auf der A9 in Richtung Nürnberg zwischen Trockau und Pegnitz hat es einen Unfall gegeben. Die Unfallstelle ist noch nicht gesichert, es sind Personen auf der Fahrbahn.

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1: Es ist 22 Uhr. Ich bin Florian Klaus. Bundesfamilienministerin Prien bekommt für ihre geplante Kürzung beim Unterhaltsvorschuss heftigen Gegenwind. Mecklenburg-Vorpommerns Ministerpräsidentin Schwesig und Grünen-Chefin Brandner kritisieren, der Staatssparer auf Kosten von Alleinerziehenden und ihren Kindern. Prien plant, den Vorschuss künftig nur noch bis zum 16. statt bis zum 18. Geburtstag zu leisten. Kurz nach neuen US-Angriffen auf den Iran hat Präsident Trump die Wiederaufnahme der Seeblockade gegen Schiffe angekündigt, die iranische Häfen ansteuern oder von diesen abfahren. Allen anderen Ländern soll ein fairer und offener Zugang zur Meerenge möglich sein, teilt er auf seiner Plattform Truth Social mit. Tina Eck berichtet.
2: Trump sagt, dass die USA die volle Kontrolle über die Straße von Hormuz übernehmen und diese betreiben wollten. Dies beinhaltet eine Transitgebühr von 20% des Frachtwertes von Lastschiffen, denen die USA sichere Passage gewährleisten. Iranische Schiffe werden fortan wieder von allen heimischen Häfen blockiert.
1: 12 US-Bundesstaaten wollen die Übernahme von Warner Brothers durch Paramount stoppen und haben Klage eingereicht. Sie befürchten höhere Preise und weniger Filme und TV-Sendungen. Die US-Regierung hatte den Deal über 110 Milliarden Dollar zuvor ohne Auflagen genehmigt. Der Vater des Paramount-CEOs gilt als enger Vertrauter von Präsident Trump. Die EU-Kommission hat Rindsleder und weitere Produkte aus der Entwaldungsverordnung gestrichen. Unternehmen müssen damit nicht mehr nachweisen, dass Leder, rund erneuerte Reifen oder Kfz-Sitze aus entwaldungsfreier Produktion stammen. Löslicher Kaffee und bestimmte Palmölprodukte kommen dagegen neu in die Pflicht. WWF und Deutsche Umwelthilfe kritisieren die Lederausnahme als wissenschaftlich nicht begründbar. Junge Autofahrer sind in Bayern zwar häufiger in Unfälle verwickelt, aber die Folgen, die sind weniger schwer. Laut ADAC und Bayerischem Innenministerium gab es in den ersten 5 Monaten deutlich weniger Verletzte und Verkehrstote als im Vorjahreszeitraum. Konkret hat sich die Zahl der Unfalltoten fast halbiert, von 30 auf 17. Insgesamt gab es etwas mehr Unfälle, dabei hat es sich aber meist um Blechschäden gehandelt. Es ist jetzt 9:45. Erst ist es noch locker bewölkt, dann breiten sich aber in Schwaben und im Allgäu sowie im westlichen Oberbayern Regen und Gewitter aus. Die Tiefstwerte 22 bis 15 Grad. Dienstag und Mittwoch wird es ganz ähnlich. Tagsüber Sonne mit Temperaturen um und über 30 Grad, nachts Schauer und Gewitter. An den Temperaturen ändert sich wenig. Auf der A99 München-Eschenried Richtung München-Allach staut es sich auf 2 Kilometern. Es dauert hier etwa 1 Stunde länger. Allen unterwegs eine gute Fahrt.
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1: Ich bin Florian Klaus. Bundesfamilienministerin Prien bekommt für ihre geplante Kürzung beim Unterhaltsvorschuss heftigen Gegenwind. Mecklenburg-Vorpommerns Ministerpräsidentin Schwesig und Grünen-Chefin Brandner kritisieren, der Staatssparer auf Kosten von Alleinerziehenden und ihren Kindern. Prien plant, den Vorschuss künftig nur noch bis zum 16. statt bis zum 18. Geburtstag zu leisten. Kurz nach neuen US-Angriffen auf den Iran hat Präsident Trump die Wiederaufnahme der Seeblockade gegen Schiffe angekündigt, die iranische Häfen ansteuern oder von diesen abfahren. Allen anderen Ländern soll ein fairer und offener Zugang zur Meerenge möglich sein, teilt er auf seiner Plattform Truth Social mit. Tina Eck berichtet.
2: Trump sagt, dass die USA die volle Kontrolle über die Straße von Hormuz übernehmen und diese betreiben wollten. Dies beinhaltet eine Transitgebühr von 20% des Frachtwertes von Lastschiffen, denen die USA sichere Passage gewährleisten. Iranische Schiffe werden fortan wieder von allen heimischen Häfen blockiert.
1: Das waren die Nachrichten um halb. Erst ist es noch locker bewölkt, dann breiten sich aber in Schwaben und im Allgäu sowie im westlichen Oberbayern Regen und Gewitter aus. Die Tiefstwerte 22 bis 15 Grad. Dienstag und Mittwoch wird es ganz ähnlich. Tagsüber Sonne mit Temperaturen um und über 30 Grad, nachts Schauer und Gewitter. An den Temperaturen ändert sich wenig.
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1: Es ist 23 Uhr. Ich bin Florian Klaus. Bei der extremen Hitzewelle im Juni sind an fast allen Messstationen des Deutschen Wetterdienstes Rekorde registriert worden. Bei über der Hälfte der knapp 500 Geräte handelte es sich um Allzeithochs, bei anderen um die höchsten je gemessenen Monatswerte. Thomas Bleskin berichtet.
2: Gleich mehrfach wurde im Juni die 40-Grad-Marke überschritten. Am 27. erreichte das Thermometer in Möckern-Drewitz in Sachsen-Anhalt 41,8 Grad. Was die Tagesmittelwerte angeht, liegt Deutschland laut DWD mittlerweile etwa auf dem Niveau von Frankreich oder Spanien. Daher gäbe es hierzulande ab sofort sehr ähnliche Herausforderungen, insbesondere beim Hitzeschutz.
1: Wenn ein Elternteil für Kinder keinen Unterhalt zahlt, können Alleinerziehende vom Staat einen Vorschuss beantragen. Dass Bundesfamilienministerin Prien den nur noch bis zum 16. Geburtstag der Kinder zahlen lassen will, hat der CDU-Politikerin auch aus der SPD Kritik eingebracht. Mecklenburg-Vorpommerns Ministerpräsidentin Schwesig hat gesagt, dass dadurch Alleinerziehende und deren Kinder bestraft würden. Das sei falsch. In Berlin hat sich der CDU-Vorstand gerade erst hinter Stefan Evers als neuen Spitzenkandidaten gestellt und er steht im Wahlkampf direkt im Feuer der politischen Gegner. SPD-Spitzenkandidat Krach meinte beim RBB, ein Politikwechsel sei nicht zu sehen. Evers habe den regierenden Bürgermeister Wegner bis zuletzt unterstützt. Der hatte nach langen Diskussionen und widersprüchlichen Angaben zu seinem Verhalten beim großen Stromausfall im Januar auf die Kandidatur verzichtet. Die humanitäre Lage im Gazastreifen ist immer noch katastrophal. Deutschland sowie andere Länder und Organisationen haben darum knapp 900 Millionen Euro für den Wiederaufbau zugesagt. Dabei geht es unter anderem um die Grundversorgung der Zivilbevölkerung mit Wasser- und Sanitäranlagen und die Beseitigung von Trümmern des Kriegs. An gleich zwei Orten in Deutschland hat die Feuerwehr aktuell unter erschwerten Bedingungen mit Bränden zu kämpfen. Im Müritz-Nationalpark in Mecklenburg-Vorpommern steht ein Mischwald in Flammen. Es brennt eine Fläche von rund 6.300 Quadratmetern. Das entspricht etwa einem Fußballfeld. Ein anderes Feuer bei Jüterbog in Brandenburg ist mehr als dreimal so groß. An beiden Orten erschwert munitionsbelastetes Gelände die Löscharbeiten. Es ist jetzt kurz nach 11. Erst ist es noch locker bewölkt, dann breiten sich aber in Schwaben und im Allgäu sowie im westlichen Oberbayern Regen und Gewitter aus. Die Tiefstwerte 22 bis 15 Grad. Dienstag und Mittwoch wird es ganz ähnlich. Tagsüber Sonne mit Temperaturen um und über 30 Grad, nachts Schauer und Gewitter. An den Temperaturen ändert sich wenig. Auf der A99 München-Eschenried Richtung München-Allach staute sich auf 2 Kilometern. Es dauert hier etwa eine halbe Stunde länger. Allen unterwegs eine gute Fahrt.
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1: Ich bin Florian Klaus. Bei der extremen Hitzewelle im Juni sind an fast allen Messstationen des Deutschen Wetterdienstes Rekorde registriert worden. Bei über der Hälfte der knapp 500 Geräte handelte es sich um Allzeithochs, bei anderen um die höchsten je gemessenen Monatswerte. Thomas Bleskin berichtet.
2: Gleich mehrfach wurde im Juni die 40-Grad-Marke überschritten. Am 27. erreichte das Thermometer in Möckern-Drewitz in Sachsen-Anhalt 41,8 Grad. Was die Tagesmittelwerte angeht, liegt Deutschland laut DWD mittlerweile etwa auf dem Niveau von Frankreich oder Spanien. Daher gäbe es hierzulande ab sofort sehr ähnliche Herausforderungen, insbesondere beim Hitzeschutz.
1: Wenn ein Elternteil für Kinder keinen Unterhalt zahlt, können Alleinerziehende vom Staat einen Vorschuss beantragen. Dass Bundesfamilienministerin Prien den nur noch bis zum 16. Geburtstag der Kinder zahlen lassen will, hat der CDU-Politikerin auch aus der SPD Kritik eingebracht. Mecklenburg-Vorpommerns Ministerpräsidentin Schwesig hat gesagt, dass dadurch Alleinerziehende und deren Kinder bestraft würden. Das sei falsch. Das waren die Nachrichten um 12:30. Erst ist es noch locker bewölkt, dann breiten sich aber in Schwaben und im Allgäu sowie im westlichen Oberbayern Regen und Gewitter aus. Die Tiefstwerte 22 bis 15 Grad. Dienstag und Mittwoch wird's ganz ähnlich. Tagsüber Sonne mit Temperaturen um und über 30 Grad, nachts Schauer und Gewitter. An den Temperaturen ändert sich wenig.
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1: Es ist 0 Uhr. Ich bin Florian Klaus. US-Präsident Trump will künftig Geld für die USA kassieren, wenn Schiffe durch die Straße von Hormuz fahren. 20% des Frachtwerts soll es künftig kosten, aus Fairnessgründen für die Sicherung des Seewegs, so Trump. Außerdem hat Trump angekündigt, dass die USA ihre Seeblockade iranischer Häfen wieder aufnehmen werden und das US-Militär hat die dritte Nacht in Folge Angriffe auf den Iran gestartet. Flugreisen sind für deutsche Verbraucher erneut teurer geworden. Selbst bei Billigfliegern werden laut einer Studie des Deutschen Zentrums für Luft- und Raumfahrt noch einmal deutlich höhere Preise aufgerufen. Thomas Bleskin berichtet.
2: Als Gründe für die höheren Tarife nennt die Studie ein knappes Flugangebot sowie hohe Steuern und Gebühren an deutschen Flughäfen. Viele Airlines setzen ihre Maschinen deshalb lieber in anderen europäischen Ländern ein. Für deutsche Verbraucher gilt aber weiterhin, wer früh bucht, bekommt sein Ticket in der Regel günstiger.
1: Bei Volkswagen kündigen sich weiter große Einschnitte an. Rund 50.000 Stellen weltweit würden wohl wegfallen, falls die Arbeitskosten gleich bleiben. Das hat Konzernchef Blume intern angekündigt. Aktuell werde demnach geprüft, welche Anpassungen nötig und möglich seien. Es waren zuletzt schon Zahlen kursiert, wie hoch der geplante Stellenabbau ausfallen könnte. Offiziell bestätigt hatte Blume die Berichte aber bisher nie. Die Bundeswehr bleibt im oberbayerischen Fürstenfeldbruck. Die Luftwaffe soll dort künftig wieder Soldatinnen und Soldaten ausbilden, wie Verteidigungsminister Pistorius nach Angaben seines Hauses angekündigt hat. Weil mehr Rekrutinnen und Rekruten dazukommen, steigt auch der Bedarf an Ausbildungskapazitäten, heißt es. Ursprünglich sollte der Standort Ende 2030 aufgegeben werden. Als bisher einziger großer Lebensmittelhändler befürwortet Aldi Süd die geplante Zuckersteuer auf Softdrinks. In einem Positionspapier heißt es, die Abgabe solle direkt bei den Herstellern erhoben werden, damit diese ihre Rezepturen ändern. Die schwarz-rote Bundesregierung hat die Steuer im Rahmen ihres Sparpakets beschlossen, Details sind aber noch offen. Es ist jetzt 11:45. In Schwaben und im Allgäu sowie im westlichen Oberbayern breiten sich Regen und Gewitter aus. Die Tiefstwerte 22 bis 15 Grad. Es bleibt jetzt erstmal ähnlich wie zuletzt. Tagsüber gibt's Sonne mit Temperaturen um und über 30 Grad, nachts Schauer und Gewitter. An den Temperaturen ändert sich wenig. Auf der A99 München-Eschenried Richtung München-Allach staut es sich auf einem Kilometer. Es dauert hier etwa 10 Minuten länger. Allen unterwegs eine gute Fahrt.
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1: Ich bin Florian Klaus. US-Präsident Trump will künftig Geld für die USA kassieren, wenn Schiffe durch die Straße von Hormuz fahren. 20% des Frachtwerts soll es künftig kosten, aus Fairnessgründen für die Sicherung des Seewegs, so Trump. Außerdem hat Trump angekündigt, dass die USA ihre Seeblockade iranischer Häfen wieder aufnehmen werden und das US-Militär hat die dritte Nacht in Folge Angriffe auf den Iran gestartet. Flugreisen sind für deutsche Verbraucher erneut teurer geworden. Selbst bei Billigfliegern werden laut einer Studie des Deutschen Zentrums für Luft- und Raumfahrt noch einmal deutlich höhere Preise aufgerufen. Thomas Bleskin berichtet.
2: Als Gründe für die höheren Tarife nennt die Studie ein knappes Flugangebot sowie hohe Steuern und Gebühren an deutschen Flughäfen. Viele Airlines setzen ihre Maschinen deshalb lieber in anderen europäischen Ländern ein. Für deutsche Verbraucher gilt aber weiterhin, wer früh bucht, bekommt sein Ticket in der Regel günstiger.
1: Das waren die Nachrichten um halb. In Schwaben und im Allgäu sowie im westlichen Oberbayern breiten sich Regen und Gewitter aus. Die Tiefstwerte 22 bis 15 Grad. Es bleibt jetzt erstmal ähnlich wie zuletzt. Tagsüber gibt's Sonne mit Temperaturen um und über 30 Grad. Nachts Schauer und Gewitter. An den Temperaturen ändert sich wenig.
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1: Es ist 1 Uhr. Ich bin Florian Klaus. Für Bewohnerinnen und Bewohner in Pflegeheimen steigen die Kosten immer weiter. Im ersten Jahr im Heim werden im bundesweiten Schnitt 3.364 Euro pro Monat aus eigener Tasche fällig. Der Eigenanteil ist damit innerhalb eines Jahres um mehr als 250 Euro gestiegen. Dabei gibt es regional aber große Unterschiede. Am teuersten ist die Pflege in Bremen und im Saarland. Am günstigsten kommen Pflegeheimbewohner noch in Sachsen-Anhalt weg. Der Kinderschutzbund sieht Sparpläne der Bundesfamilienministerin Prien beim Unterhaltsvorschuss als Skandal. Es gebe schon ein großes Problem mit Kinderarmut im Land, sagte Geschäftsführer Krein im ZDF. Und Alleinerziehende seien die am meisten von Armut betroffene Gruppe überhaupt. Der Staat kann mit dem Vorschuss einspringen, wenn ein Elternteil keinen Unterhalt zahlt. Das soll nach Plänen Priens aber nur noch bis zum 16. Geburtstag des Kindes passieren. Fast überall in Deutschland sind während der Hitzewelle im Juni Temperaturrekorde gefallen. An fast allen Messstationen des Deutschen Wetterdienstes gab es ein neues Allzeithoch oder zumindest einen neuen Juni-Rekord. Den Experten zufolge hat Deutschland beim Tagesmittel inzwischen zu Ländern wie Frankreich und Spanien aufgeschlossen. Daraus folgen auch ähnliche Herausforderungen, etwa beim Hitzeschutz, sagen sie. In der Europäischen Union könnte eine Social-Media-Schranke für Kinder unter 13 kommen. Das hat ein Expertenrat der EU-Kommission empfohlen. Die Reaktionen darüber fallen gemischt aus. Suita Sovali mit den Details.
2: Für CSU-Chef Söder sind 13 Jahre eine gute Grundlage für die weitere Diskussion. Deutschlands Digitalbranche hält pauschale Verbote dagegen für den falschen Weg. Auch Linke und Grüne wollen lieber die Plattformen selbst stärker in die Pflicht nehmen. Und die Bundesschülerkonferenz sagt, der entscheidende Hebel liegt im Klassenzimmer.
1: Das Feuer im Müritz-Nationalpark in Mecklenburg-Vorpommern hat sich weiter ausgebreitet. Es brennt nach Behördenangaben inzwischen auf einer Fläche von rund 155.000 Quadratmetern. Und 340 Einsatzkräfte sind vor Ort. Besonders schwierig sind die Löscharbeiten, weil sich im Brandgebiet Munition befindet. Immerhin hat sich der Wind beruhigt, wodurch sich die Flammen langsamer ausbreiten. Es ist jetzt 1:15. In Schwaben und im Allgäu sowie im westlichen Oberbayern breiten sich Regen und Gewitter aus. Die Tiefstwerte 22 bis 15 Grad. Es bleibt jetzt erstmal ähnlich wie zuletzt. Tagsüber gibt's Sonne mit Temperaturen um und über 30 Grad, nachts Schauer und Gewitter. An den Temperaturen ändert sich wenig. Im Moment liegen uns keine Meldungen vor. Gute Fahrt!
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1: Ich bin Florian Klaus. Für Bewohnerinnen und Bewohner in Pflegeheimen steigen die Kosten immer weiter. Im ersten Jahr im Heim werden im bundesweiten Schnitt 3.364 Euro pro Monat aus eigener Tasche fällig. Der Eigenanteil ist damit innerhalb eines Jahres um mehr als 250 Euro gestiegen. Dabei gibt es regional aber große Unterschiede. Am teuersten ist die Pflege in Bremen und im Saarland. Am günstigsten kommen Pflegeheimbewohner noch in Sachsen-Anhalt weg. Der Kinderschutzbund sieht Sparpläne der Bundesfamilienministerin Prien beim Unterhaltsvorschuss als Skandal. Es gebe schon ein großes Problem mit Kinderarmut im Land, sagte Geschäftsführer Krein im ZDF. Und Alleinerziehende seien die am meisten von Armut betroffene Gruppe überhaupt. Der Staat kann mit dem Vorschuss einspringen, wenn ein Elternteil keinen Unterhalt zahlt. Das soll nach Plänen Priens aber nur noch bis zum 16. Geburtstag des Kindes passieren. Das waren die Nachrichten um halb. In Schwaben und im Allgäu sowie im westlichen Oberbayern breiten sich Regen und Gewitter aus. Die Tiefstwerte 22 bis 15 Grad. Es bleibt jetzt erstmal ähnlich wie zuletzt. Tagsüber gibt's Sonne mit Temperaturen um und über 30 Grad, nachts Schauer und Gewitter. An den Temperaturen ändert sich wenig.
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1: Es ist 2 Uhr. Ich bin Florian Klaus. Die Wehrpflicht ist in Deutschland immer noch ausgesetzt. Trotzdem verweigern immer mehr Menschen quasi präventiv den Kriegsdienst. Im ersten Halbjahr sind mehr als 5.800 Einträge beim zuständigen Amt eingegangen, berichtet das Redaktionsnetzwerk Deutschland. Im gesamten Jahr 2025 waren es 2.000 weniger. Hintergrund dürfte die angespannte Sicherheitslage und das seit diesem Jahr geltende Gesetz über den zumindest noch freiwilligen neuen Wehrdienst sein. Bei der extremen Hitzewelle im Juni sind an fast allen Messstationen des Deutschen Wetterdienstes Rekorde registriert worden. Bei über der Hälfte der knapp 500 Geräte handelte es sich um Allzeithochs, bei anderen um die höchsten je gemessenen Monatswerte. Thomas Bleskin berichtet.
2: Gleich mehrfach wurde im Juni die 40-Grad-Marke überschritten. Am 27. erreichte das Thermometer in Möckern-Drewitz in Sachsen-Anhalt 41,8 Grad. Was die Tagesmittelwerte angeht, liegt Deutschland laut DWD mittlerweile etwa auf dem Niveau von Frankreich oder Spanien. Daher gäbe es hierzulande ab sofort sehr ähnliche Herausforderungen, insbesondere beim Hitzeschutz.
1: Die Sonne hat uns in den vergangenen Monaten